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1: Ricky Rose. 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
1: Es ist schon einige Jahre her, aber weil das Beispiel so typisch ist, möchte ich es hier verwenden. Der Wirtschaftsminister Peter Altmaier stürzt nach einer Rede beim Abgang vom Podium. Das war im Jahre 2021. Er zieht sich leichte Verletzungen zu. Der Sturz wird durch Meldungen in den Medien in der Öffentlichkeit bekannt. Ob Wirtschaftsminister, Prominenter, Kollege, Nachbar oder guter Bekannter, wenn so ein Unglück geschieht, sollte man nach den Regeln sozialer Freundlichkeit gute Besserung und rasche Genesung wünschen. Das scheint seit einiger Zeit nicht mehr zu gelten. Vor allem im Internet tobt sich die schadenfrohe Masse aus. Im Fall Altmaier hagelt es hämische Kommentare. Keine Spur von Mitgefühl, im Gegenteil. Der Minister wird mit Verhöhnungen und Verächtlichmachungen bedacht. Ich zitiere wörtlich: Der Fettsack geht zu Boden, nicht schade drum. Auf unsere Kosten vollgefressen oder besoffen und dann die Treppe nicht finden? An der Stelle, wo er gestürzt ist, gibt es nun einen dicken Fettfleck. Unglaublich und widerlich. Hier geht es ja nicht um Gedanken oder Meinungen, die jemand in seinem Kopf bewegt. Hier geht es um Äußerungen, die ausgesprochen und veröffentlicht werden. Es sind, wenn man so will, Mitteilungen am schwarzen Brett der Gesellschaft. Und hier müssen wir mit Bedauern feststellen, dass wir offensichtlich gerade dabei sind, den gesellschaftlichen Anstand, das Mindestmaß an Zivilisiertheit, von Höflichkeit wagt man ja schon gar nicht mehr zu sprechen, zu verlieren. Denn hier werden Grundsätze des zivilen Lebens verletzt. Es sind leider keine Einzelfälle mehr. Es gibt zigtausende in unserem Land, für die Respekt, Höflichkeit, Mitgefühl und Anstand Fremdworte sind. Seit Jahren geht es in den Medien so zu, vor allem im Internet. Kaum hat Annalena Baerbock im November 24 ihre Trennung von ihrem langjährigen Ehemann bekannt gegeben, da sieht sie sich als Außenministerin zahlreichen Hass- und Spottkommentaren ausgesetzt. Wenn man es genau nimmt, muss man sofort hinzufügen, dass die Kommentare im Internet nur die Spitze des Eisbergs darstellen. Der wirklich gefährliche Eisbrocken aus fehlender Empathie, Hass und Wut liegt unter der Oberfläche. Aber was man nicht sieht oder hört, ist dennoch vorhanden. Und die Bereitschaft, negative Emotionen in Form brutaler Sprache vom Zügel zu lassen, ist in den letzten Jahren rapide gestiegen. Erst kommt die Verrohung der Sprache, dann die Verrohung der Sitte. Erst die bösen Worte, dann die bösen Taten. Morddrohungen an Politikern sind keine absolute Ausnahmeerscheinung. Mehrere Abgeordnete der Grünen haben Morddrohungen erhalten. Und der hessische Regierungspräsident Lübcke ist schließlich erschossen worden. Was ist in der Gesellschaft schiefgelaufen? Das ist doch nicht über Nacht vom Himmel gefallen. Nein, das hat sich entwickelt. Gerade bei uns in der Bundesrepublik haben wir viel zu viel Nachsicht in Bezug auf sprachliche Verrohung und Vorformen von Gewalt walten lassen. Ich weiß es aus eigener Erfahrung, wie schon in den vergangenen Jahrzehnten der Umgangston und die Wortwahl gelitten haben. Als Sonderschulrektor musste ich mit anhören, wie Schüler Polizisten grundsätzlich als Bullen bezeichneten, wie Mädchen mit übelsten Sexbegriffen belegt wurden und wie aus dem »Komm du nach Hause, dann bekommst du eine Tracht Prügel« ein »Wenn du nach Hause kommst, schlag ich dich tot« wurde. Sanktionen gegen dieses Verhalten in den Schulen gab es fast gar nicht. Als ich in meiner Schule ein Programm gegen Gewalt entwickelt hatte, das neben Aufklärung und Belohnung auch Verhängung von Strafen, auch bei sprachlicher Gewalt vorsah, musste ich mich immer wieder rechtfertigen. Bei sprachlicher Gewalt oder Beleidigung mussten die Schüler sofort zum Rektor, eine Entschuldigung oder eine Wiedergutmachung schriftlich festlegen und einen Besinnungstext abschreiben. Bei tätlicher Gewalt wurde ein Schulverweis verhängt. Mit dem Programm gegen Gewalt hatten wir deutlichen Erfolg. Der Umgangston innerhalb der Gemeinschaft wurde ruhiger. Wir blieben an unserer Schule bei den konsequenten Maßnahmen. Ich wünsche mir, dass wir in der Gesellschaft, in der Öffentlichkeit und im Internet ebenfalls eine Art Programm gegen Gewalt entwickeln und anwenden. Eine zu hohe Toleranz bei sprachlicher Verrohung und Vorformen von Gewalt verstärkt das beklagenswerte Verhalten. Wir tun gut daran, endlich gegenzusteuern. In der Schule, im öffentlichen Bereich, in der Politik. Auf Selbstreinigung zu hoffen, bedeutet Verschlimmerung der Zustände. Wer im öffentlichen Bereich, ganz gleich, ob analog, auf dem Marktplatz oder digital im Internet, beleidigt oder mit Gewalt droht, muss Konsequenzen spüren. Ob Sperrung eines Kontos, Anzeige oder Geldbuße, es muss schon ein wenig wehtun, wenn man Grundregeln des zivilisierten Zusammenlebens verletzt.

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2: So ist es.
3: So ist es. Hallo Leute.
2: Ja, wer ist denn heute hier?
3: Frank und
2: Simon.
3: Ja. Also wir hätten uns mal über Kreuz vorstellen können. Aber
2: ja, ja, ist egal, ja, wie wir uns vorstellen. Hauptsache, ja, wir sind da und die Leute fühlen sich unterhalten.
3: Genau.
2: Ja, was ist denn hier los? Jeden Donnerstagabend um 18 Uhr hier beim Freien Radio Neumünster.
3: Ja. Und da haben wir eine wichtige Durchsage immer. Wir geben ja viele Veranstaltungstipps, teilweise auch mit Telefonnummern und E-Mail-Adressen. Von daher ist es sinnvoll, dass ihr euch vielleicht Papier und Stift bereitlegt, falls ihr euch Notizen machen wollt.
2: Weil viele immer Veranstaltungen gerne haben, wenn man sich vorher anmeldet oder so, ne? Oder Flohmärkte oder sowas in der Art.
3: Ja, oder manchmal müssen auch Karten vorbestellt werden mit begrenztem Kontingent.
2: Genau. Ja, da haben wir sogar zwei E-Mail-Adressen, ne? Wo man sich an uns auch wenden kann, wenn man selber eine Veranstaltung hat oder man weiß einfach von irgendeiner Veranstaltung und sagt, die muss mal im Radio erwähnt werden. Ich würde sagen, ich mache mal die erste. Das ist, was ist denn hier los? @freiesradio-nms.de.
3: Ja, und wer keine Lust hat, viel zu tippen, kann auch die Kurzform nehmen. widhl@freiesradio-nms.de.
2: So, und das haben wir viel vor in dieser Sendung heute, weil es sind echt viele, viele Termine.
3: Ja.
2: Ich würde mal so sagen, die Überschrift ist eigentlich Fahrradfahren und Innenstadt, weil in der Innenstadt ist total viel los am Wochenende. Und ja, wie gesagt, Fahrradtermine gibt es auch reichlich, aber dazu kommen wir nachher noch.
3: Jetzt kommt eben die schöne Jahreszeit, in der man sich draußen aufhalten
2: kann. Ist so, ne? Endlich geht's wieder los.
3: Ja.
2: Aber man kann auch natürlich weiterhin sich ins Inneren begeben, und zwar ins Savoy-Kino in Bordesholm. Dort findet letztmalig die Vorführung des Films The Zone of Interest statt. Ein Film, der so ein bisschen tatsächlich um die SS-Zeit und sowas geht. Ne? Also so mit Obersturm, Bandführer Rudolf Höss, der als Teufel persönlich hier in der Meldung steht. Und das Ganze basiert auf einem Roman, auf dem Roman von Martin Amis. Habe ich noch nie gelesen, aber
3: ja. Den Film haben wir ja schon, der lief wohl einige Male in den letzten Wochen, haben wir auch schon ein paar Mal hier vorgestellt, von daher.
2: Ja, ich würde sagen, ich will jetzt auch nicht viel zu wegnehmen. Also das ist ein Film und den sollte man sich einfach mal angucken.
3: Genau.
2: Einfach mal hingehen und zwar letztmalig, wie gesagt, am Freitag, den 3. Mai um 20.30 Uhr im Savoy-Kino Bordesholm. Tickets gibt es für 6,50 Euro für Erwachsene. Es gibt ja noch so ein Savoy-10er-Ticket für 5 Euro. Ja. Genau, und reduziert gibt es auch irgendwie Tickets für 5 Euro. Also sich da am besten auch nochmal vor Ort informieren.
3: Ja. Gut, wir haben ja heute volles Programm. Dann würde ich sagen, ich fange sogar mal mit Sport an. Also erstmal ganz gemütlich. Es findet nämlich wieder Buhl im Osterhofpark am ersten Samstag im Monat neben dem Osterhof-Spielplatz in der Gartenstadt statt. Die Familien Bernfeld und Feldmann Jäger freuen sich, wenn am Samstag, den 4. Mai von 15 Uhr an viele MitspielerInnen zum gemeinsamen Buhl-Spiel im Osterhofpark neben dem Spielplatz kommen. Buhl ist einfach, hat simple Regeln, ist stressfrei, erfordert keine Vorkenntnisse und ist gesellig. Ein Vergnügen für Groß und Klein, für Alt und Jung, bei dem der Spaß und weniger das Können im Vordergrund steht. Und ein Gespräch zwischendurch ist auch gut möglich. Eigene Buhl-Kugeln können gerne mitgebracht werden, eine Anmeldung ist nicht erforderlich. Wer noch Fragen hat, meldet sich bei Christel Benfeld unter der Nummer 0160-7726-579 oder Kurt Feldmann-Jäger unter 0179979-2214.
2: Jawohl. Dann würde ich sagen, mache ich noch mal kurz weiter mit einer anderen Meldung. Ist eigentlich auch so ein bisschen Sport, denn man bewegt sich draußen. Und zwar die Stadtführungen in Neumünster starten wieder. Im Mai beginnt wieder die Saison der öffentlichen Stadtführungen und gestartet wird jetzt am Samstag, den 4. Mai um 10 Uhr vor der Witzelinkirche. Ja, und die folgenden Termine sind dann immer, der erste Samstag im Monat. Ja, und die Führungen durch die Innenstadt dauern dann rund 2 Stunden und sind vor allem kostenfrei. Genau. Treffpunkt, wie gesagt, auch immer vor der Witzelinkirche, immer um 10 Uhr. Genau.
3: Ja, toll. So, 5 Minuten sind ja schon rum, Simon. Ich glaube, es ist Zeit für Musik.
2: Gut, und dann habe ich jetzt Musik ausgesucht. Wir werden es so ein bisschen volkstümlich, aber es passt super. Wenn ich heute, wann dann? Das ist ja die erste Sendung, die wir im Mai haben.
3: Ja.
2: Und wann passt der Song halt besser als im Mai? Hier ist Mara Kaiser mit Der Mai ist gekommen.

0: Das Freie Radio in Münster mit der Sendung Was ist denn hier los? Und jetzt sind wir angekommen im Mai.
1: Ja, also da gibt es ja echt Schunkelalarm, ne? Aber die hohen Stühle, die wir hier haben im Studio, ist gar nicht ungefährlich, darauf zu schunkeln.
0: Ja, das stimmt. Aber ist da zum Glück nichts passiert.
1: Ja.
0: So, wir machen mal weiter und zwar mit dem verkaufsoffenen Sonntag, der jetzt stattfindet am 5. Mai von 12 bis 17 Uhr. Lädt nämlich die Kaufmannschaft von Neumünster zum zweiten verkaufsoffenen Sonntag des Jahres ein. Und parallel dazu gibt es in der Innenstadt auf dem Kleinflecken auch noch die bekannte Stoffköste. Dort werden Stoffe aller Art angeboten, egal auch vielleicht auch Reißverschlüsse und all sowas. Ja, und die Besucherinnen und Besucher können dann am 5. Mai die erste Stoffköste des Jahres in Neumünster von 11 bis 17 Uhr auf dem Kleinflecken besuchen. Und ja, es gibt natürlich auch Unterhaltung, Begleitprogramm sozusagen. Es wird nämlich neben der Michael Weiss Jazz Band von 12 bis 14 Uhr, die werden da auf jeden Fall für musikalische Begleitung sorgen und nebenbei dann auch noch vor Ort die Tanzschule Family and Friends mit verschiedenen Tanzeinlagen. Das Stadttheater, mit TT geschrieben am Ende, wird auf der Stoffköste einen eigenen Stand haben und sich dem Interessierten Theaterkostüm zeigen und in dem man sich auch fotografieren lassen kann. Und natürlich ist auch für das leibliche Wohl vor Ort gesorgt. Also egal ob heiße oder kalte Getränke, für jeden ist etwas mit dabei. Der Rotary Club Neumünster Vizelin, der sorgt zum Beispiel für selbstgebackene Waffeln für den guten Zweck. Also jede Menge los und dann noch eine Bitte vom City Management Neumünster. Die Parkplätze auf den Kleinflecken sind dementsprechend natürlich gesperrt, da die Veranstaltung stattfindet. Besucherinnen und Besucher werden gebeten, die Parkplätze am Waschpol oder an der Holzengalerie zu nutzen.
1: Du, als ich das gelesen habe mit Stoffköste, weißt du, was ich da erst gedacht habe? Also es gibt ja die Bierköste und die Weinköste. Und da hat das irgendwas mit der Cannabis-Legalisierung zu tun? Aber nein, da kann man das für Leute, die Bock auf Nähen haben.
0: Also so weit ist es noch nicht, glaube ich.
1: Nein, nein. Okay.
0: Ja, willst du weitermachen, oder?
1: Ja, ich kann ja gerne was machen. Also es ist weniger eine Sportmeldung, aber wird vom Sportverein organisiert, und zwar für Jugendliche. Wir fahren in den Heidepark. Der Jugendausschuss vom TSV Gardeland lädt alle Kinder zwischen 11 und 17 Jahre wieder ein, mit zum Heidepark zu fahren. Die Teilnehmerzahl ist begrenzt. Die Einverständniserklärung bitte möglichst bei Silke oder Nadine abgeben. Das Geld kann auch per PayPal überwiesen werden, ganz modern. Ja, das findet dann statt am 10. Mai. Es gibt eine begrenzte Teilnehmerzahl, also rechtzeitig anmelden. Abfahrt ist um 8 Uhr am Sportplatz Dannenkoppel. Rückkehr ca. 19 Uhr, auch Sportplatz Dannenkoppel, eben für Kinder und Jugendliche zwischen 11 und 17 Jahren. Und das kostet Bus und Eintritt für Mitglieder 39 Euro und für Nichtmitglieder 46. Auskunft und Anmeldung bei Jugendwarten Nadine Stichert unter der Nummer 0176 8315 4486 oder bei der Geschäftsstelle vom TSV Gardeland unter 77543.
0: Ja. Ja, dann mache ich mal weiter mit dem Frühlingsfest auf dem Pfauenhof. Und zwar, am 3. und 4. Mai öffnet die Erlebnisgärtnerei des Lebenshilfswerks Neumünster im Baumschulweg 1 von 9 bis 18 Uhr für Besucherinnen und Besucher jedes Alters ihre Tore. Der Frühlingsmarkt lockt mit bunten Angeboten von frischen Blumen für Haus und Garten und jungen Gemüsepflanzen aus eigener Anzucht bis hin zur geschmackvollen Floristik ist für jeden etwas dabei. Auch ein Kunsthandwerkermarkt wird vor Ort sein und alles Mögliche an Werken bieten. Für Naschkatzen und Honigliebhaber bietet der Imker des Pfauenhofs ebenfalls verschiedene Sorten Honig an. Dekoartikel für Haus und Garten und auch ein Flohmarkt mit Schnäppchen laden die Besucher zum Stöbern ein. Auch für die kleinen Gäste gibt es ein abwechslungsreiches Unterhaltungsprogramm, das keine Langeweile aufkommen lässt. Kinder können Sonnenblumen aussehen und sie für später im heimischen Garten oder auf dem Balkon auch mitnehmen und dann auspflanzen oder sich beim Kistenklettern erproben. Und jetzt, ich freue mich.
1: Was?
0: Einige.
1: Wow, der Esel ist wieder da.
0: Einige Esel aus Padenstedt werden ebenfalls vor Ort sein. Beim Frühlingsfest auf dem Pfauenhof kommt auch das leibliche Wohl natürlich nicht zu kurz. Vom Grill bis hin zum Suppentopf ist für jeden Geschmack etwas dabei. Ja, und am Samstag ist auch noch zusätzlich die Tanzgruppe des Lebenshilfswerk Neumünster vor Ort, die dort eine Darbietung geben wird. Denn zusätzlich findet an diesem Tag anlässlich des Europäischen Protesttages zur Gleichstellung von Menschen mit Behinderung eine besondere Aktion statt. Beschäftigte aus den Werkstätten werden ähnlich wie beim Speeddating mit Besuchern in kurze und durch Fragen angeleitete Gespräche gehen. Ziel ist es, sich besser kennenzulernen und dabei Barrieren abzubauen. Das Ganze, genau, Erlebnis Gärtnerei Faunhof, Baumschulweg 1 in Neumünster. Und das Ganze hat Freitag, der 3. Mai von 9 bis 18 Uhr, sowie Samstag, 4. Mai, ebenfalls 9 bis 18 Uhr.
1: Ja, ich habe ja noch eine kurze Sportmeldung. Am Samstag, den 4.5. um 17 Uhr lohnt sich ein Ausflug nach Bordesholm. Dort empfängt der aktuell Tabellenerste Bordesholm-Brücke den Zweitplatzierten aus Silberstedt. Also ein spannendes Handballspiel aus der Schleswig-Holstein-Liga.
0: Sehr gut. Immer wieder nachts, Glock 4. Also das verstehe ich auch. Das heißt auf Hochdeutsch immer wieder nachts um 4. Das ist ein Theaterstück der Niederdeutschen Bühne in Neumünster und wird aufgeführt jetzt am Samstag, den 4. Mai um 20 Uhr. Und auch hier sage ich mal nicht, worum es wirklich geht. Oder weißt du das?
1: Nee, weißt du nicht. Wir haben das auch hier schon mal ein bisschen vorgestellt, dass es die Premiere war vor ein paar Wochen. Ja.
0: Also läuft das Theaterstück, genau. Und eine Vorstellung ist jetzt halt Samstag, 4. Mai um 20 Uhr. Kostet 15 bis 16 Euro der Eintritt. Und ja, die Niederdeutsche Bühne ist super aufgestellt. Jetzt können Sie nämlich Zettel und Stift mal greifen. Entweder setzen Sie sich selber in Verbindung unter 04. Das ist eine komische Telefonnummer, ne?
1: Was? Ja, wie?
0: Wundert mich gerade. Ich fange mal mit der E-Mail an. info@nb-nms.de oder auch eine Homepage hat die Niederdeutsche Bühne. www.niederdeutsche-bühne mit UE-Neumünster, ebenfalls UE.de.
1: Ja, die Telefonnummer, die wird wohl stimmen. Vielleicht sind die tagsüber einfach so zu erreichen. Also, weiß nicht. Ja,
0: würde ich einfach mal sagen. Also, Telefonnummer ist die 04340 4036188.
1: Ja, also die Story ist mal wieder so richtig schön querlich, kann man sagen. Ja.
0: Die haben immer ganz nette Stücke, ne? Ja. Einfach mal überraschen lassen. Also, auf jeden Fall wird es sich lohnen.
1: Ja.
0: Musik?
1: Ja, würde ich auch sagen.
0: Dann nehmen wir mal ein Musikstück, das uns erreicht hat.
1: Ja, genau. Und zwar, ich kann noch mal ganz kurz vorlesen. Hallo, wir FMD Records sind ein kleines Indie-Label aus Hessen mit wenigen, aber großartigen Künstlern wie Rosalina Biolan. Mit ihrer neuen und vierten Veröffentlichung Don't Seem to Know hat die aus Bukarest stammende Sängerin bewiesen, dass sie nicht nur schreiben und singen kann, sondern auch ganz oben in den Top 10 gehört. Ja, Rosalina stand bereits im Alter von 5 Jahren auf der Bühne und wusste schon sehr früh, Musik ist ihr Leben. Als neue Frontfrau der Eurodance-Gruppe Loft und anderer bekannter Formation tourte sie bereits vor großem Publikum in Südamerika, Asien und sogar in Europa. Also, wir kriegen ja immer mal so Musik zugeschickt und ich finde, wir sollten die jungen Künstler mal vorstellen. Da hören wir jetzt mal rein. Ich bin gespannt.
0: Auf jeden Fall.

0: Sorge.
1: Ja, Leute, es geht weiter mit dem Sport. Von der Blau-Weißenburg nach Burg. Ha, deswegen habe ich mich verhaspelt. Unter diesem Motto geht es am Samstag, den 5.5. nach Dithmarschen. Um 15 Uhr ist in der Sporthalle Burg, in Burg eben in Dithmarschen, am Sportplatz Anpfiff in der Damenlandesliga Begegnung der SG Wift Neumünster gegen SG Dithmarschen Süd. Im letzten Punktspiel möchten die Damen von Helge Rahn die weiße Weste nicht beschmutzen und wollen die Punkte mit nach Neumünster nehmen. Über eure Unterstützung ist das Team dankbar. Kannst du was mit der Formulierung anfangen, weiße Weste nicht beschmutzen? Die spielen noch in der Halle. Oder nehme ich das jetzt zu wörtlich?
2: Naja, auch die Halle kann schmutzig sein, ne?
1: Ja, aber ich glaube, da hat irgendwas, wahrscheinlich haben sie noch keinen Punktverlust oder irgend sowas bedeutet. Also dafür bin ich Sportler genug. Aber herzlichen Dank wieder an Daphne, dass sie die ganzen Meldungen für uns zusammengestellt hat.
2: Genau, definitiv. Ja, und ich würde sagen, es geht einfach sportlich weiter, wo aber jeder mitmachen kann. Und zwar beim Stadtradeln. Radeln für ein gutes Klima. Radeln Sie innerhalb des Aktionszeitraums vom 5. bis 25. Mai möglichst viele Kilometer, ob beruflich oder privat, Hauptsache CO2-frei unterwegs. Mit jedem geradelten Kilometer tragen Sie zu weniger Luftverschmutzung bei und ja, vermeiden Lärm und sorgen dafür für mehr Lebensqualität in Neumünster. In dem genannten Zeitraum finden zahlreiche Radaktionen, Radtouren und Stadtradelführungen statt. Und ja, ein paar werden wir natürlich auch noch vorstellen. Aber wenn Sie sich einen Überblick verschaffen wollen, können Sie das natürlich auch im Internet tun unter www.stadtradeln.de/Neumünster. Ja, und das Stadtradeln, da gibt es echt viele, viele Sachen wie Fahrradflohmarkt, Waschanlage, Kodierung, Bücher, Lastenrad der Stadtbücherei und ach, alles Mögliche. Werde nämlich zum Beispiel auch vor Ort sein am verkaufsoffenen Sonntag, den wir eben schon hatten, am Sonntag, den 6. Mai. Und ja, die freuen sich auch in der Innenstadt auf zahlreiche Aktionen. Der ADFC wird vor Ort sein, der Verein Lichtblick, die Stadtverwaltung. Also einfach mal da vorbeischauen. Also nicht nur Stadt willkommen, sondern auch

0: Beispiel eine bunte Familienfahrraddemo unter dem Motto Straßen sind für alle da im Rahmen des Radaktionstages. Auch das findet am Sonntag statt auf den Großflecken. Oder ab 14 Uhr die sechste Fahrradstadtrundfahrt ist so etwa 10 Kilometer lang und es ist eine gemütliche Rundfahrt für Groß und Klein auf dem Stadtring im Rahmen des Radaktionstages. Ja, hier werden so circa 200 Radfahrerinnen dran teilnehmen und dann geht's einmal um den Ring quasi rum. Sogar auf dem Ring, glaube ich.
1: Ja.
0: Ja. Und auch da ist der Treffpunkt auf dem Großflecken und geht dann von 11 bis 16 Uhr circa.
1: Ja, wo wir beim Stadtradeln sind, wir haben das ein bisschen aufgesplittert. Also die ganz sportlichen Sachen, die lese ich dann natürlich vor. Da sind auch wirklich Touren bei, die ja nicht so gemütlich laufen. Und zwar hier zum Beispiel die Rennradtour. Die geht dann auch wirklich 60 bis 90 Kilometer. Es besteht Helmpflicht. Durchschnittstempo mindestens 24 km/h. Findet statt am Montag, den 6. Mai. Von 10 bis 15 Uhr Veranstaltungsort, oder sagen wir besser, da wo die Tour beginnt, ist dann Stoversegen 3 in Neumünster. Und da habe ich hier noch eine anspruchsvollere Tour, Mountainbike-Tour für Anfänger und Fortgeschrittene, immerhin auch für Anfänger. 20 bis 25 Kilometer, es besteht auch hier Helmpflicht. Wir geben Tipps zu Fahrrad und Fahrtechnik und fahren hauptsächlich auf Waldwegen. Es können auch einzelne Prüfungen zum Erwerb des Radsportabzeichens abgelegt werden. Dazu dann mehr unter breitensport.rad-net.de, Breitensportarten, also hier net.de/breitensportarten/radsport-abzeichen/. Für die Teilnahme ist jedes Fahrrad mit geländegängigen Reifen geeignet. Fragen? Ja, bitte eine E-Mail an torpedo.fahrradtour@online.de. Die Tour geht dann los am 7. Mai von 18 bis 20 Uhr. Veranstaltungsort, ja, Treffpunkt ist der Parkplatz am Rodelberg, Stadtwald, Gerdstraße. Ja, die wollen dann wohl da am Rodelberg die Gegend unsicher machen mit, ja, den Mountainbikes.
0: Kann man natürlich machen, ne?
1: Ist auch für Leute wichtig, die dann da mit einem Hund spazieren gehen wollen, also damit die mal einen kleinen Bogen drum machen, ja.
0: Ja, das waren jetzt so Sachen, so gemeinschaftliche Sachen. Man kann ja aber auch privat dran teilnehmen, da muss man sich ja irgendwie registrieren, ne, glaube ich, für und dann halt fleißig Kilometer sammeln. Mhm. Wer vielleicht einen Ausflug planen möchte am Wochenende, ist natürlich auch möglich und da kann man wunderbar mit Fahrrad hinfahren und zwar nach Einfeld zur Obstwiese Neumünster, zur alten Obstwiese Neumünster. Dort findet nämlich statt das Obstblütenfest auf der alten Obstwiese. Und das, ja, zum Beispiel vor Ort in Führungen gibt es um 11 und 13 Uhr eine Apfelsortenstraße, Beratung zur Sortenauswahl und Pflege. Der Rassegeflügelzuchtverein berät zur artgerechten Haltung und für das leibliche Wohl ist natürlich auch gesorgt. Es gibt Apfelsaft und Kaffee im Ausschank. Ja, und dazu gibt es natürlich dann auch Bockwurst auf Brot und auch eine kleine Kuchenauswahl. Es kann aber auch Apfelsaft in 3 Litern oder 5 Liter Packungen gekauft werden. Ja, und eine Anmeldung ist nicht erforderlich für den Tag. Das Ganze am Sonntag, 5. Mai, 10 bis 14 Uhr, Alte Obstwiese Neumünster, Kieler Straße 515 in Neumünster. Genau. Und das würde ich sagen.
1: Zeit für Musik, ne?
0: Ja, auch wieder passende Musik. Wir haben so viel über Fahrräder gesprochen.
1: Ja.
0: Hier ist Rolf Zukowski mit An meinem Fahrrad ist alles dran.
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0: So, Frank, jetzt weißt du, was du alles noch zu überprüfen hast an deinem Fahrrad.
1: Auf jeden Fall. Wobei es im Herbst ist das ein bisschen wichtiger, wenn die dunkle Jahreszeit kommt. Aber,
0: ja, das stimmt. Obwohl so eine Rücktrittsbremse und alles Mögliche muss auch im Sommer funktionieren.
1: Auf jeden Fall. Das sollte so sein, ja.
0: Ja, und wir machen weiter mit einem Flohmarkt, und zwar dem Frühlingsflohmarkt. Endlich ist wieder Flohmarktzeit und am 5. Mai findet ab 10 Uhr der Frühlingsflohmarkt des Fördervereins des Familienzentrums Schwedenhaus statt, auf dem Gelände des Familienzentrums in der im Messtorfweg 4. Da gibt es Kinderspielzeug, Kleidung und vieles mehr. Besucher erwartet außerdem ein Kuchenbuffet. Ja, und die Standgebühren sowie die Einnahmen aus dem Kuchenverkauf sind zugunsten des Vereins. Ja, also es ist ein Verein, das Familienzentrum Schwedenhaus. Und das Ganze findet statt am Sonntag, den 5. Mai von 10 bis 12 Uhr, Messtorfweg 4 in Neumünster.
1: Ja, ich mache mal weiter mit dem Stadtradeln, mit den anspruchsvolleren Touren. Und zwar findet noch eine Rennradtour statt. Die wird etwa 50 Kilometer lang sein. Es besteht Helmpflicht. Aber diesmal ist es auch so, dass auch AnfängerInnen dabei sein können. Wir werden in mehreren Gruppen mit unterschiedlicher Geschwindigkeit fahren. Anfänger und Fortgeschrittene willkommen. Das findet dann statt am Mittwoch, den 8. Mai von 18 bis 21 Uhr. Veranstaltungsort oder besser gesagt Start ist dann eben Altonaer Straße 180 in Neumünster.
0: Ja. Ja, okay, ich soll weitermachen. Also, ja. Ich habe eine öffentliche Führung, die sogar ohne Anmeldung ist, und zwar im Tuch- und Technikmuseum in Münster. Auch die hatten wir schon öfter mal, und zwar, wie wird Wolle zu Garn gesponnen, wie wird ein Tuch gewebt. Im Museum Tuch und Technik erleben die Besucher bei einer Zeitreise in die Vergangenheit, wie dieses Grundprinzip der Tuchherstellung von der Eisenzeit bis heute nicht geändert haben. Spinnen, Weben, Tuchherstellung, 2000 Jahre Textilgeschichte zeigt das Museum Tuch und Technik anhand von historischen Spinnrädern, Webstühlen und Webmaschinen in seiner Dauerausstellung. Zu erleben das Ganze am Sonntag zum Beispiel am 5. Mai, da ist nämlich dann die kostenlose Führung ohne Anmeldung. Von 14 bis 15 Uhr dauert die, also eine gute Stunde. Und ich sag ja, man kann am Wochenende alles verbinden in der Innenstadt. Stoffmarkt, oder Stoffköste, dann Fahrrad, verkaufsoffener Sonntag, dann die Führung und danach kann man dann wieder raus und sich ins Getümmel stürzen. Also ordentlich was los.
1: Hier ist richtig was los. Ne? Das ist wirklich, ja.
0: Ja.
1: Klasse. Ja, ich habe jetzt noch die letzte Fahrradtour. Anspruchsvollere Fahrradtour.
0: Ich wollte gerade sagen, also meine Liste hier ist gleich noch ein bisschen länger, ne?
1: Mit Fahrradtouren. Mhm. Ja, ja. Aber hier, das ist die letzte, die wir in Sport eingeordnet haben. Mit flotten Pedalen ins Grüne. 40 bis 50 Kilometer Tour. Es handelt sich nicht um Rennradtouren, aber es steht der Spaß am zügigen Fahren im Vordergrund. Deshalb ist auch eine entsprechende Kondition Voraussetzung zur Teilnahme. Durchschnittstempo mindestens 20 km/h. Also das ist mathematisch eine schwierige Aussage. Durchschnitt mindestens 20. Also man muss mal ja sagen, das minimale Tempo ist 20. Aber ihr wisst, was gemeint ist. Das ist jetzt Klugscheißerei. Das findet statt am Dienstag, den 7. Mai. Findet dann von 18.30 Uhr bis 21 Uhr statt. Und Veranstaltungsort oder der Startpunkt ist dann, der Treffpunkt ist die Pestalozzi-Schule in Tungendorf in Neumünster.
0: Okay. Ich habe hier nochmal so ein, ja, das ist kein richtiges Theaterstück, vielleicht ist es auch schon ein Musical, ich weiß nicht, so ein Zwischending vielleicht, denn es nennt sich Spatz und Engel, ein Schauspiel mit Live-Musik von Daniel Große-Beumann und Thomas Kari. Und das Ganze spielt in der Stadthalle hier in Neumünster, Kleinflecken 1, am Samstag, den 4. Mai, um 20 Uhr. Ja, es ist auf jeden Fall eine Geschichte, die in New York spielt, in den 40er Jahren. Und so wie ich das jetzt gerade mal überfliege, geht das, ja, natürlich um Liebe. Also lernen sich irgendwie ein paar nette Damen kennen. Also ein Ballroom in New York der 40er Jahre. Auf der Damentoilette begegnen sich Marlene Dietrich und Edith Piaf, der blaue Engel und der Spatz von Paris zum ersten Mal. Das Fundament einer lebenslangen Freundschaft wird gelegt. Ja, und dann, ich sage ja, Freundschaft ist auch Liebe und
1: ja.
0: Wer mehr von dieser Freundschaft zwischen den beiden denn erfahren möchte, sollte sich das angucken.
1: Waren die beiden befreundet oder ist das wirklich fiktiv? Ich glaube, das ist fiktiv.
0: Weiß ich nicht. So bin ich bei den beiden nicht drin im Thema. Ja. Einfach mal anschauen. Wie gesagt, am Samstag, den 4. Mai, Theater in der Stadthalle um 20 Uhr. Spatz und Engel. Und dann haben wir ein Konzert, was ich, glaube ich, nee, ich weiß, wo es ist. Hier steht nämlich nicht der Veranstaltungsort, aber ich glaube, ich weiß ihn. Das Konzert Leonhard and the Tasty Tensions in der Reihe Sonntag 5 p.m. am Sonntag, 5. Mai um 17 Uhr, 10 Euro Eintritt und das Ganze müsste sein im KDW am Waschpol.
1: Ja.
0: Genau, also einfach mal auch dahin gehen. Ein nettes Konzert. Gitarrist Leonhard Leidert vertont zusammen mit Adam Spürhase, der am Saxophon dann ist, Till Marschewski, Posaune, Didi Meyer, Kontrabass und Elias Schlipper am Schlagzeug. Momente und Orte, die ihn prägen. Also musikalisch, also auch noch am Wochenende in der Innenstadt.
1: Ja, wobei beim Thema musikalisch sind, würde ich sagen, leg mal wieder was auf, Simon.
0: Ja, ein Stück, was du dir ausgesucht hast.
1: Ja. Moby.
0: Ja.
1: Ever Loving.
0: Richtig. Hören wir jetzt? Machen wir.
1: Machen wir.

0: Hier ist das Freie Radio Neumünster mit Was ist denn hier los? Und ich werde euch jetzt die letzte Sportmeldung für heute vorlesen von Blau-Weiß-Wittorf Neumünster. Es geht um das Sportabzeichen. Seid ihr zwischen 6 und 90 oder noch älter und habt Lust, euch an der frischen Luft zu bewegen, dann schaut vorbei. Wann? Jeden Mittwoch ab dem 8.05.2024 von 17 Uhr bis 18.30 Uhr. Und wo? Auf dem Sportplatz Wittorf, Kälberweg 38, zum Training für das Sportabzeichen. Willkommen sind alle Mitglieder von Blau-Weiß-Wittorf Neumünster und natürlich alle Nichtmitglieder. Auch in den Ferien wird weiter trainiert. Ich freue mich auf euch, schreibt Sabine. Telefonnummer 840423. Und das war's mit dem Sport für heute.
1: Hast du sehr, sehr gut gemacht.
0: Danke, Simon.
1: Dann gehen wir wieder ins Kino und zwar ins Savoy-Kino in Bordesholm. Nach Kung Fu Panda 1, Kung Fu Panda 2, Kung Fu Panda 3 läuft jetzt aktuell in den Kinos Kung Fu Panda 4. Und ja, die Geschichte des schwarz-weißen Bären in Kung Fu Panda 4 läuft halt auch im Savoy-Kino und da kann man zum Beispiel hin am Sonntag, den 5. Mai um 15 Uhr oder am Montag, den 6. Mai ebenfalls um 15 Uhr und Tickets gibt es online auf der Seite vom Savoy Kino Bordesholm. Und wir bleiben nochmal da kurz beim Savoy Kino, dann läuft auch noch ein anderer Film und zwar Alle hassen Johann. Ein Film, der kurz nach dem Beginn des Zweiten Weltkrieges spielt und ja, man kann sich das eigentlich schon so ein bisschen vorstellen, ne? Worum es geht. Und zu sehen ist der halt auch im Savoy Kino am 5. Mai um 20 Uhr und am 10. Mai um 20.30 Uhr. Der Film ist ab 12 Jahren geeignet und geht dann 93 Minuten. Und spielt übrigens dann auf der norwegischen Insel Froja.
0: Gut, ich werde dir jetzt ein bisschen helfen, weil ich ja mit den sportlichen Sachen durch bin. Aber ich bleibe so ein bisschen bei Bewegung. Ich lese hier die Stadtradeln-Meldung noch weiter vor. Und zwar gibt es ein Fahrradsicherheitstraining für Rad- und E-Bike-Fahrer. Wer fit mit dem Fahrrad sein möchte, für den ist die Teilnahme an einem Sicherheitstraining sinnvoll. Die Präventionsstelle der Polizeidirektion Neumünster bietet gemeinsam mit dem ADFC Neumünster und in Kooperation mit der Kreisverkehrswacht Rendsburg ein Fahrsicherheitstraining für Einsteiger, Wiedereinsteiger und Fortgeschrittene, insbesondere der älteren Generation an. Neben einigen theoretischen Aspekten steht natürlich das praktische Fahren im Vordergrund. Hierbei sollen hilfreiche Tipps und Tricks zum sicheren Umgang mit dem Fahrrad, Pedelec oder E-Bike vermittelt werden. Das Fahrrad-Sicherheitstraining dauert circa 2,5 Stunden und ist für die TeilnehmerInnen kostenlos. Die eigenen Fahrräder, Pedelecs oder E-Bike sowie Fahrradhelme sind mitzubringen. Folgende 4 Termine werden angeboten. Montag, 6. Mai, 14 bis 17 Uhr. Mittwoch, 8. Mai, 14 bis 17 Uhr. Montag, 13. Mai, auch wieder 14 bis 17 Uhr. Und Donnerstag, 16. Mai, 14 bis 17 Uhr wieder.
1: Jetzt bin ich gespannt, wie du jetzt diese Mailadresse vorliest. Weil ich würde sagen, die Leute brauchen jetzt auf jeden Fall einen Zettel und Stift, wenn sie sich die merken wollen.
0: Allerdings, aber erst auch von einer Behörde. Ja. Anmeldung erfolgt online unter sg14.neumünster, ohne Ü natürlich, mit UE, .pd@polizei.landsh.de.
1: Ich wiederhole nochmal. sg14.neumünster mit UE geschrieben. .pd@polizei.landsh.de.
0: Oder wem das zu lang ist, kann auch einfach unter 04321 94521 47 anrufen und sich anmelden. Treffpunkt ist die Jugendverkehrsschule Färberstraße 52 auf dem Jugendspielplatz.
1: Sollte mal finden.
0: Ja.
1: Ja, willst du noch weitermachen mit Stadtrennen oder soll ich die nächste?
0: Ja, also ich kann ich auch noch machen. Wir haben so viel Gas gegeben.
1: Ja, wir sind gut, ne? Wir haben ordentlich in die Pedale getreten.
0: Dann mache ich noch mal eine Stadtradeltour. 10 Kilometer Radtour Stadterneuerungsgebiete in Neumünster. Radtour anlässlich des Tages der Städtebauförderung mit fachkundigen Erläuterungen zu aktuellen Maßnahmen. Treffpunkt ist auf dem kleinen Flecken an der Friedenseiche am Montag, dem 6. Mai. Das Ganze geht dann von 17 bis 19 Uhr. Ja.
1: Ja, okay. Dann machen wir da eine kurze Pause. Ich nehme mal eine andere Meldung jetzt einfach mal rein hier in das Stadtradeln, bevor wir hier nur noch über Stadtradeln reden.
0: Ja.
1: Und zwar das 9. Mai-Fest in Bostedt. Das steigt am Sonnabend, den 4. Mai um 18 Uhr im Hof Lübbe in Bostedt in der Dorfstraße 32. Einlass ist ab 17.30 Uhr. Tickets für die Veranstaltung gibt es unter www.eventim.de oder unter der Telefonnummer 043 93 97 97 630. Ja, und das ist einfach ja, ein nettes Konzert für den guten Zweck. Tatsächlich, das Geld wird gespendet. Ja, mit dabei ist dann unter anderem Thorsten Dehnert, der wohlbekannteste Roland Kaiser-Dubel, Alfons Kreischer, den DSDS-Fans vielleicht noch aus der 14. Staffel kennen dürften, Björn Amadeus von The Voice of Germany, aber auch Schäfer Heinrich oder Mary, die dann beide für Mallorca-Feeling sorgen werden. Und auch dabei die Band Klabautermann, eine Santiano-Tributband. Und ich würde sagen, für alle, die da hinwollen, hören wir jetzt schon mal nicht, nicht Klabautermann, sondern wir hören das Original. Wir hören jetzt Santiano mit dem Song Santiano.

0: Ja, Abendrot kann man, glaube ich, heute auch noch erleben, draußen beim Sonnenuntergang heute. Ist noch ganz gutes Wetter.
1: Ja, das ist das richtige Wetter dafür, ja. Mhm.
0: Aber auch zum Fahrradfahren. Und dann machen wir weiter, ja, würde ich sagen. Ja.
1: Genau. Soll ich?
0: Gerne.
1: Stadtradeln findet auch wieder das Feierabendradeln statt. Das ist also ganz gemütlich. 25 Kilometer, Durchschnittstempo 15 bis 17 km/h. Ja, dauert 2 Stunden. Start ist zum Beispiel am Mittwoch, den 8. Mai von 19 bis 21 Uhr. Veranstaltungsort ist der Treffpunkt ist die Pestalozzi-Schule in Toggendorf.
0: Hattest du schon dieses 10-Kilometer-Radtour? Nee, ne?
1: Die 10-Kilometer-Radtour?
0: Nee, dann mache ich sie.
1: Ja.
0: Die 10-Kilometer-Radtour findet statt und zwar im Stadterneuerungsgebiet in Neumünster.
1: Doch, das habe ich doch eben.
0: Hast du es vorgelesen oder habe ich nicht zugehört?
1: Doch, ja. Das habe ich gerade. Ja,
0: dann habe ich nicht zugehört. Also,
1: ja, du hast dich auf den nächsten Beitrag gedanklich vorbereitet.
0: Gut, dann mache ich einfach weiter mit der nächsten Meldung dann halt. Stadtradeln und zwar an Himmelfahrt. Im Anschluss an den Fahrradgottesdienst auf der Klosterinsel fahren wir bei einer gemütlichen Radtour auf ruhigen Nebenwegen und zum Teil auf dem Fernradweg Ochsenweg unser erstes Ziel in Nordtorf an, wo eine Rast bei Eis, Kaffee und Kuchen geplant ist. Das zweite Ziel ist der geografische Mittelpunkt Schleswig-Holsteins und die Rückfahrt nach Neumünster erfolgt auf festen, landschaftlichen, interessanten Wegen zurück zum Großflecken bei einem Durchschnittstempo von 15 bis 17 km/h. Am Donnerstag, den 9. Mai ab 11.30 Uhr Treffpunkt ist auf der Klosterinsel in Neumünster.
1: Simon, ich glaube, wir können noch mal Musik hören und dann haben wir noch 2 Meldungen, ne?
0: So, würde ich sagen, machen wir das.
1: Ja, und dann so, ja.
0: Eine Reise nach Italien. Hier sind Albano und Romina Power.

0: Endspurt in der Sendung, was ist denn hier los beim Freien Radio Neumünster? Und wir machen jetzt einfach mal weiter mit einer Veranstaltung an Himmelfahrt mit dem Gottesdienst, dem Open-Air-Gottesdienst, der jährlich stattfindet an Christi Himmelfahrt im Rengspark. Neumünster feiert einen evangelischen Open-Air-Gottesdienst im Rengspark an Christi Himmelfahrt. 9. Mai um 11 Uhr und die Bugenhagen-Pastorin hält die Predigt an diesem Tag. Gemeinsam mit ihr gestalten den Gottesdienst dann die Pastorin Markus Bog aus Einfeld, Martina Ulrich aus der Gartenstadt, Andreas Wackernagel von der Antia-Gemeinde, ihr Kollege Wolfgang Mieter der Witzelin-Gemeinde. Ja, und die stoßen dann auf den Posaunenchor zusammen, die dann Lieder an der frischen Luft spielen werden und ja, das Ganze begleiten werden. Und nach dem Gottesdienst hatten wir eben schon erwähnt, dann die Fahrradtour auch des ADFCs und auch eine leckere Suppe, auf die sich die Besucherinnen und Besucher freuen dürfen. Ja, also ein gemütlicher Himmelfahrtstag mit Suppe, Gottesdienst und Himmelsfahrt, Fahrradtour. Ja, kann man alles erleben.
1: Ja, heute kam eine Meldung noch rein. Das Beste kommt zum Schluss. Die Montagsbratwurst ist wieder da. Am 6. Mai von 11.30 Uhr bis 13 Uhr lädt das Familienzentrum Einfeld herzlich zur Montagsbratwurst ein, wenn es wieder heißt, treffen und gemütlich schnacken. Die Grillaktion findet direkt vor dem Familienzentrum in Einfeld statt.
0: Warum weiß ich jetzt, wo man Frank erleben kann? Am Montag.
1: Ja, ich muss leider zur Arbeit.
0: Ich habe aber noch eine Meldung gefunden gerade. Und zwar am Samstag. Welcher ist der Samstag? Der vierte. Der 4.5. findet wieder Orgelmusik zur Marktzeit in der Anschlagkirche statt. Die Veranstaltung ist der Beginn einer kleinen Reihe in der Anschau-Organist Sven Thomas Hase Kollegen aus der Region einlädt, eine Orgelmusik zu gestalten. Es beginnt Tomek Harkott aus Flintbek. Er spielt Werke von Schneidemann, Bach, Langleis und eigene Improvisationen. Weitere Orgelmusiker der Reihe folgen dann am Samstag, den 1. Juni mit Martin Högeböke aus Henschild-Ulzburg oder am Samstag, den 6. Juli mit Günther Brandt aus Bordesholm sowie am 3. August mit Ulf Lauenroth aus Bad Bramstedt. Beginn ist jeweils um 12 Uhr. Eine Spende für die Orgelsanierung wird erwünscht.
1: Ja, Simon, hast du jetzt Lust aufs Radfahren bekommen?
0: Aufs Radfahren?
1: Ja.
0: Ich habe gerade tatsächlich kein richtiges Fahrrad, aber ja, ist so. Wenn man ein Auto hat und dann geht das Fahrrad kaputt, dann denkst du so,
1: Ach, das Rad ist kaputt, du hast eins und muss nur repariert werden.
0: Ja, na, eigentlich existiert das nicht mehr, aber
1: genau. Mhm. Ja. Ja, dann wäre es aber Zeit, dass du dir zur schönen Jahreszeit mal muss ja nicht so ein Top-Ding sein, also ich glaube.
0: Naja.
1: Ja.
0: Ja.
1: Gut.
0: Aber du hast ein Fahrrad.
1: Ich habe sogar zwei. Ich habe eins mit, ich fahre das ganze Jahr über. Ich habe eins, ein älteres, da habe ich Winterreifen drauf, also das Bike-Reifen. Damit fahre ich dann bei Glätte und Schnee. Und ansonsten, aber ein ganz normales Rad, nichts Besonderes mit 7 Gängen und Rücktritt. Und aber einen schönen großen Korb hinten drauf, kann ich einkaufen. Wunderbar.
0: Ja.
1: Ja.
0: Das war's dann mit der Sendung für heute, ne?
1: Ja, das war's, Leute. Dann wünschen wir euch viel Spaß beim Radfahren und bei all den anderen Sachen natürlich.
0: Genau. Ich kann noch mal einen Programmtipp in einer Sache machen. Morgen um 17 Uhr tatsächlich. Simon trifft mit dem Bauchredner Sascha Grambel. Den durfte ich in der Holzenhalle treffen. Also die Sendung zum Beispiel morgen um 17 Uhr. Vor dem Seniorenmagazin, das dann um 18 Uhr startet.
1: Okay, da hast du ja im Grunde zwei Gesprächspartner, wenn du einen Bauchredner da hast, ne?
0: Oder? Ja, das könnte man so sagen.
1: Okay.
0: Ja, wir spielen jetzt noch mal ein bisschen Musik zum Abschluss. Kenne ich nicht.
1: Vangelis.
0: Ja.
1: Carrots of Fire.
0: Die Sache, kenne ich nicht.
1: Du, also die Musik kennst du, also das Lied vielleicht nicht, aber der hat auch viel Filmmusik gemacht.
0: Ah, okay.
1: Der ist vor ein paar Jahren aber gestorben.
0: Okay, ich bin gespannt, lass mich überraschen und sagen jetzt beide Tschüss.
1: Bis zum nächsten Mal. Ciao, Leute. Tschüss.

0: bei Kerzen und Wein.
1: Wenn ich einmal alt bin, immer wenn ihr dieses Lied hört, wisst ihr, ihr seid bei unserer Sendung Seniorenmagazin und hier hört ihr heute die Mai-Ausgabe.

0: Ja, und wie immer bin ich nicht allein im Studio. Wer ist denn heute noch hier? Meldet euch mal.
1: Ja, der Klaus-Peter ist wieder dabei.
2: Ja, der hat sich gemeldet und Brigitte ist auch wieder dabei.
3: Na ja, und als Dritte ist auch Heide Hansen wieder dabei.
4: Und Thomas, der Jüngling, ist auch dabei.
0: unser Nachwuchs-Senior. Ja, und Peter schiebt die Regler. Ja, was habt ihr denn mitgebracht heute?
1: Ja, wir hatten ja schon in der März-Sendung die Ankündigung von Frau Engel, dass wir uns in diesem Programm mit den einzelnen Stadtteilen, mit den einzelnen Quartieren beschäftigen wollen. Und zwar wollen wir das Angebot der verschiedenen Quartiere bezüglich der Seniorenarbeit vorstellen. Und wir haben mal begonnen in dieser Woche mit dem Gardeland.
0: Ja, Heide, was hast du mitgebracht?
3: Ja, ich habe dann eine plattdütsche Geschichte mitgebracht, eine ganz schöne. Und wenn der Titel Tolotten dort, dann habe ich auch ein Gedicht von Mai.
2: Ja, wir machen auch weiterhin die Fortsetzung jetzt von unseren Spielen. Und dort werden wir euch ein Spiel vorstellen, das alle in der alten Version gut kennen. Aber jetzt haben wir die Taschenversion.
0: Und es hat richtig Spaß gemacht zu spielen.
2: Ja.
4: Und ich darf ankündigen, es gibt einen Beitrag von Manfred und Sabine zum Thema Wohnen, was da alles zu beachten ist, wenn man denn neu irgendwo einziehen will.
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1: Das war Lennon von Seed mit dem Lied von daheim. Und das passt sehr schön zu unserem nächsten Beitrag. Da wollen wir uns nämlich die Stadtteilmomente von Neumünster anhören.
2: Das Freie Radio Neumünster mit der Sendung Seniorenradio und das Seniorenbüro der Stadt Neumünster haben sich vorgenommen, in den nächsten Sendungen vorhandene Aktivitäten für und mit Senioren in den einzelnen Stadtteilen vorzustellen. Die Ankündigung lief ja schon in der März-Sendung dieses Jahres. Frau Engel war bei uns zu Gast im Studio. Heute stellen wir das erste Quartier vor, und zwar Gardeland. Zu diesem Zweck habe ich Frau Johansen im Seniorenbüro aufgesucht und sie gebeten, uns einen ersten Überblick über die vorhandenen Aktivitäten im Gardeland vorzustellen.
3: Ja, wir wollen heute zum ersten Mal eine Vorankündigung machen zu den einzelnen Stadtteilen. Und wir starten mit dem Stadtteil Gardeland. Mir gegenüber ist die Leiterin oder zumindest die Cheforganisatorin aus diesem Brett.
4: Genau. Soll ich mich? Christiane Johansen. Christiane Johansen, ich bin aus dem Seniorenbüro und das Seniorenbüro ist der Träger des Begegnungszentrums in Gardeland, in der Segeberger Straße 63. Vielen Gardelandern ist das Gebäude immer noch bekannt als ehemalige Sparkasse. Da war früher die Sparkasse drin. Und wir sind da jetzt seit Corona, es ist immer so ein Jahreszahl, weiß ich gerade nicht, immer so ein Marker. Seitdem ungefähr sind wir in den Räumlichkeiten. Vorher waren wir nebenan in dem Jugendzentrum früher, wo jetzt eine Kita ist. Und da mussten wir raus und konnten so die Räume da nutzen. Und mit dem Wechsel in diese Räumlichkeiten konnten wir auch noch mal neu starten beziehungsweise noch mal auch andere Schwerpunkte setzen.
3: Und können Sie mir etwas zu den Schwerpunkten sagen? Mhm. Was habe ich darunter zu verstehen? Sie haben die Räumlichkeiten. Wie kommen Sie denn jetzt an Ihr Publikum?
4: Ja, das ist immer wieder die Aufgabe. Wir haben jetzt natürlich ein Publikum und wir haben damals, wie gesagt, wir waren drüben in den anderen Räumlichkeiten schon und da gab es schon einige Angebote von Bürgern aus dem Stadtteil für den Stadtteil. Und da gab es zum Beispiel eine Videogruppe, es gab ein Café, was ehrenamtlich, alles ehrenamtlich da auch angeboten und geführt wurde. Und diese Projekte haben wir mit rübergenommen natürlich auch, die sind auch weitergelaufen. Und wir wollten das ganze Angebot aber noch ein bisschen erweitern. Wir wollten auch noch mehr Menschen aus dem Stadtteil ansprechen und Umgebung. Nicht nur Stadtteil Gardeland, da ist auch der Rutenberg, also schon so die Umgebung. Ne? Und das haben wir auf unterschiedliche Arten gemacht. Zum einen Mund-zu-Mund-Propaganda ist immer noch das Ding überhaupt, wie man Leute ansprechen kann auch. Wenn Menschen begeistert sind, dann sprechen die weiter und nehmen andere mit. Und genau so läuft es auch auf der einen Seite. Wir haben damals, Andrea Engel und ich, zusammen auch einen Workshop im Stadtteil angeboten. Da haben wir damals in Gardeland mit gestartet, indem wir da Menschen aus dem Stadtteil eingeladen haben, Ideen zu entwickeln für den Stadtteil. Sich zu engagieren, was könnte man mal machen, was gibt es Schönes, wo wollen wir irgendwie, wo sehen wir Punkte für den Stadtteil, die fehlen, wo wir dann was machen möchten. Und daraus sind auch neue Aktivitäten entstanden, neue Menschen wurden in das Haus auch für das Haus gewonnen, sage ich mal, die dann auch eigene Angebote mitgebracht haben.
3: Finden die Angebote ausschließlich in dem Haus statt oder haben sich auch schon Gruppen verselbstständigt, ich sage einfach mal wie Kochgruppen oder Spaziergängergruppen?
4: Nee, also was da privat an Beziehungen oder was gelaufen ist, mit Sicherheit, zum Teil habe ich davon schon gehört, dass sich Menschen kennengelernt haben, das soll sein, Begegnungszentrum, dass da auch Kontakte entstehen und vielleicht auch da, oder darüber hinaus auch, über das, was da stattfindet. Und aber ansonsten sind das die Angebote, die da dann auch stattfinden.
3: Wo kann ich mich denn jetzt konkret über diese Angebote informieren?
4: Genau, da sind Sie auch bei mir richtig. Und zwar haben wir da eine Palette an mittlerweile wirklich vielen guten, schönen Angeboten von engagierten Bürgern aus dem Stadtteil und Umgebung. Unter anderem haben wir da einen Nähkreis, wir haben einen Handarbeitskreis, wir haben zwei Literaturkreise, wir haben eine Tai-Chi-Gruppe, wir haben eine Bingo-Gruppe, dann gibt es da den Mal- und Zeichentreff. Wir haben einen Büchermarkt, das heißt Menschen, die Bücher haben, die sie gelesen haben, gut erhaltene Romane, können sie da abgeben. Da haben wir so eine Ecke, die kann man sich da rausnehmen und auch andere wieder bringen. Also da sind so verschiedene, wir haben den Klönschnack am Sonntag, das ist ein Angebot, was die Menschen auch gerne, gerade die annehmen, die zu Hause nicht noch einen Partner oder Familie haben, sondern dann auch ganz froh sind, am Sonntag mal auf einen Kaffee und Brötchen nochmal irgendwo hinzugehen und mit anderen ins Gespräch zu kommen. Eine Gartengruppe hat sich da gebildet. Da sind ganz viele schöne Sachen entstanden, Orte, wo sich Menschen begegnen, wo sie ihren Hobbys nachgehen, wo sie neue Leute kennenlernen, wo sie mal einen Schnack halten können.
3: Es ist ja immer so, wenn ich in so eine neue Gruppe reingehen will, das ist ja auch das, wofür wir hier zusammensitzen, dann gibt es ja immer so eine Barriere. Wie mache ich die Tür auf? Wie komme ich da rein? Wie hätte ich die Möglichkeit, in einen bestimmten Kreis reinzukommen?
4: Also einmal haben Sie die Möglichkeit, wenn Sie das möchten, natürlich einfach hinzugehen und zu sagen, ich möchte mal reingucken. Es ist aber tatsächlich, dass es da den einen oder anderen Kreis gibt, der schon so gerne frequentiert wird, dass die sagen, wir sind eigentlich jetzt so am Limit, um noch neue Leute aufzunehmen, wird schwierig. Deshalb immer gerne einmal kurz hier bei mir anrufen. Ich, in der Regel nehme ich Daten auf, Name, Telefonnummer, leite die weiter an die entsprechende Kursleitung. Und die Kursleitung setzt sich mit demjenigen in Verbindung. So hat man schon mal einen Schnack gehalten, man hört schon mal. Und die Kursleitung weiß, da kommt vielleicht nächstes Mal jemand Neues und weiß dann auch schön und nimmt sich der Person dann auch an und geht auf sie zu. Die haben ja Interesse daran. Also wenn das dann Veranstaltungen sind, wo auch durchaus noch mehrere Leute teilnehmen können, zum Beispiel Mal- und Zeichenkreis, die haben jetzt gerade gesagt, die starten im April nämlich wieder durch. Die mussten so ein bisschen bedingt eine Pause machen. Aber jetzt starten die wieder durch und durchaus suchen die auch noch nach weiteren Interessenten.
3: Wir sind ja im Seniorenradio und jetzt ist so meine Frage, mit welcher Altersklientel habe ich es etwa zu tun? Wo ist der Jüngste?
4: Also es ist schon Senioren, aber in der Regel, das kommt aufs Angebot an. Wir haben da Jungsenioren, ich würde mal sagen, so Ende 50 geht's los. Und dann haben wir auch bei den ein oder anderen Veranstaltungen, da gibt es dann auch schon mal über 90-Jährige. Also es kommt einfach drauf an. Wofür interessiere ich mich? Ich glaube, die Qigong-Gruppe hat jetzt keine 90-Jährigen dabei, aber auch ältere Leute. Also das ist ja nun auch nicht Hochleistungssport, sondern es ist auch eine bestimmte Form von Bewegung. Also es ist jeder wirklich willkommen. Und auch wenn jemand Lust hat, mit Ende 40 an einer Veranstaltung da teilzunehmen, darf der gerne kommen. Also es wird da niemand ausgestattet, es ist ein Begegnungszentrum für den Stadtteil. Und so sehen wir das auch und so wollen wir das auch. Und wenn sich da die Generationen begegnen, ist es eine tolle Sache. Super, toll. Es ist jetzt nicht so, dass wir auf Krampf jetzt versuchen, Generationen da immer zusammenzubringen. Nö, aber auf jeden Fall gerne. Wie schön ist das denn, wenn das sich ergibt?
2: Ich denke, Frau Johansen konnte Ihnen vermitteln, wie viele Aktivitäten bereits erfolgreich laufen und darauf warten, dass Sie daran teilnehmen und auch Freude dabei bekommen. Sollten Sie Interesse an einer der vielen Veranstaltungen haben oder weitere Informationen zu den bereits vorhandenen Aktivitäten bekommen wollen, rufen Sie Frau Johansen einfach im Büro an und lassen Sie sich informieren. Ihre Telefonnummer lautet 04321 942 2724. Scheuen Sie sich nicht, einfach mal anzurufen. Ich persönlich war überrascht über die Anzahl der vorhandenen Aktivitäten und deren Kontinuität. Vor mir liegt ein Blatt, das eng beschrieben ist mit allen laufenden Angeboten. Das nächste Ziel des Seniorenradios ist es nun, konkret die verschiedenen Angebote im Gardeland zu besuchen und zu schauen und davon zu berichten.

0: Ja, ich hätte eine Geschichte mitgebracht und das geht darum, können Leute sich ändern? Sag mal, frag ich die Leute Oma in ihren Sessel, wo lang ist das eigentlich her, dass du hier in der Niege Seniorenresidenz besögt hast von den Jungen? 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Lüd können sich ändern, mein ich. 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
1: Das ist doch eine sehr schöne Geschichte, dass man seine Einstellung auch nochmal schnell ändern kann, ne? Ja, finde ich sehr, sehr, also ich muss sagen, bei mir wollte fast eine Träne rauskommen. Ja.
2: Gut.
1: Ja, ist tatsächlich so. Ja, jetzt wollte, glaube ich, Klaus wieder was sagen, ne?
2: Ich wechsle ganz schnell das Thema. Wir haben ja heute den 1. Mai und ich kann nur berichten, dass wir am 13. April die Auftaktveranstaltung zu unserer Aktivwoche in Neumünster hatten, geleitet von Frau Sperber-Konrad. Und zwar das Thema lautete Einsamkeit und was wir auf der lokalen Ebene dagegen tun können. Sie können sich informieren im Seniorenbüro über die diesjährigen Aktivitäten der Aktivwoche, und zwar bei Frau Engel und bei Frau Johansen. Es sind wieder sehr, sehr viele, sehr interessante Angebote dabei.
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0: Ja, wir haben eben das Lied von Volker Lechtenbrink, Der Spieler, gehört. Und da kommen so einige Aspekte drin vor. Man zieht Karten, man ärgert sich vielleicht ein bisschen, dass man falsch gezogen hat, falsch entschieden hat. Aber dennoch, wir hatten also unseren Spaß und wollen ein Spiel vorstellen. Das habe ich ja eben schon vorhin mal gesagt. Es kennt eigentlich fast jeder Monopoly, aber diesmal ist es eben in einer Kartenversion. Und ich habe es mit meinen Enkelinnen und, ja, Enkelinnen sind es eigentlich nur, gespielt und sie waren einfach fasziniert davon. Und ich glaube, unsere Gruppe, Peter, Marion und ich, sind auch angefixt.
1: Im Februar war Rainer Knöbel, der Spieleexperte, bei uns im Studio und Brigitte und ich haben ein Interview mit ihm geführt. Er hat uns die Bedeutung des Spielens gerade für ältere Menschen aufgezeigt. Also da geht es um geistige Gesundheit, Merkfähigkeit und den Aspekt, dass man durch Spielen wunderbar in Kontakt mit den Engeln bleiben kann. Und Brigitte und ich, wir haben beschlossen, wir machen daraus eine regelmäßige Rubrik für unser Radio. Und heute ist die erste Folge. Wir spielen. Wir, das sind
2: Mario,
3: Brigitte
1: und ich, Peter. Und wir sitzen hier um einen runden Tisch. Und ja, ich bin ganz gespannt. Es ist spannend, wie wir es hinkriegen, ein Spiel und den Spaß daran im Radio zu transportieren. Brigitte, was spielen wir denn heute?
2: Ja, heute spielen wir Monopoly Deal. Das ist ein Kartenspiel. Dauert meistens so 15 bis 20 Minuten. Und das Schöne an dem Spiel ist, dass eben ganz viele ja das Monopoly aus der früheren Zeit, das Brettspiel, kennen. Und hier in diesem Spiel geht es auch um Parkstraße, um Badstraße und darum eben Straßenzüge zu sammeln. Ziel des Spiels ist es, drei dieser

0: Farbgruppen zu sammeln, dieser Straßenzüge zu sammeln. Und dann ist das Spiel beendet.
1: Kann man auch irgendwie Häuser bauen und Hotels?
0: Man kann auch Häuser bauen und Hotels. Und ich habe hier mal schon so ein bisschen bereitgelegt, um das mal die Karten zu zeigen. Also ich habe jetzt hier eine Karte, das ist die Badstraße, die hat genau das Gleiche. Die Karte sieht aus wie das herkömmliche Brettspiel.
2: Sogar dieselbe Farbe.
0: Genau dieselbe Farbe. Dann habe ich hier die Hafenstraße, die Schillerstraße. Hafenstraße ist rosé, Schillerstraße ist gelb. Und aber statt jetzt Würfel oder statt Würfel zu haben, haben wir Aktionskarten. Und diese Aktionskarten, die sagen dann zum Beispiel, wenn man jetzt ein Grundstück einer bestimmten Farbe hat, diese Aktionskarte hat auch eben zwei Farben. Und ich weiß nicht, Marion, lies mal bitte vor, ich habe es auf dem Kopf gerade.
3: Aktion Miete, wähle Magenta oder Orange. Und dann kann man, steht hier, kassiere von jedem Mitspieler Miete für jedes Grundstück, das du in dieser Farbe besitzt.
0: Genau. Magenta wäre jetzt zum Beispiel unsere Hafenstraße und da ist dann eben, wenn man eine Karte von der Hafenstraße hat, dann kostet das 1 Million. So, und das Geld kann man auf zweierlei Weise haben. Einmal, dass es eben Geldkarten gibt, 4 Millionen oder 2 Millionen, 1 Million und ich glaube eine 10 Millionen Karte gibt es auch. Und andererseits haben aber auch die Straßenwerte. Und da kann man auch mit bezahlen, wenn man eben kein Bargeld mehr hat. Dann gibt es noch andere Aktionen. Marion hat jetzt eben die mit der Miete vorgelesen. Hier, ich weiß nicht, Peter, was ist das noch für eine?
2: Das ist der Schuldensammler. Ein beliebiger Spieler muss dir 5 Millionen bezahlen.
0: Genau, und dann kann man ja eben immer entsprechend gucken, bei wem erreiche ich mehr oder ist der vielleicht schon fast vorm Ziel und wie kann ich ihm dieses Ziel, 3 Straßenzüge zu haben, vermiesen. Und ich habe hier zum Beispiel noch eins, also wir sind ja im Trump-Zeitalter, Dealbreaker. Nimm einem Mitspieler eine komplette Farbgruppe inklusive Gebäude weg, lege sie die vor dir ab. Das heißt, man kann das Spiel im Prinzip dann auch noch kippen, wenn einer denkt, er hat jetzt nur noch eine Karte und kann das dritte fertig machen, dann hat er halt eben entsprechend Pech gehabt. Oder es gibt noch eine Karte und die ist also besonders toll, nämlich wenn ich jetzt den Dealbreaker versucht habe einzusetzen.
2: Da steht, sag einfach nein, mache eine gegen dich gespielte Aktionskarte ungültig.
0: Gut. Das sind eigentlich die Karten, die das Spiel beeinflussen. Und ansonsten zieht man Karten, legt wieder welche beiseite und baut sich sein Deck oder wie man das vielleicht nennt, entsprechend auf. Die Spielvorbereitung ist, dass jeder zu Anfang 5 Karten bekommt. Und am Anfang darf man keine Karten vom Stapel ziehen bei der ersten Runde und nachher zieht man immer 2 Karten vom Stapel, der in die Mitte gelegt wird und kann dann eben 3 Aktionen machen, die auf Erinnerungskarten hier sind. Zum Beispiel, also man zieht 2 Karten, ich sag mal, wie der Ablauf ist, dann spielt man bis zu 3 Karten aus. Das darf eine Geld- oder Aktionskarte sein, von denen wir eben gesprochen haben, oder dass man Grundstücke zu seiner Sammlung hinzufügt. Und dann beendet man nach 3-mal seinen Zug. Und man darf zum Schluss, wenn man den Zug beendet hat, nicht mehr als 7 Karten auf der Hand haben. Das heißt, man kann nicht jetzt 13 Karten sammeln und dann gucken, wann legt man dahin. Dann würde das Spiel wahrscheinlich auch überhaupt nicht laufen.
2: Okay, Marion, was ist dein erster Eindruck?
3: Na, ich habe erstmal eine Frage. Das sind ja sozusagen die Straßen und Gebäude. Und
0: das kommt alles
3: Das kommt extra? Oder wird das da mit reingearbeitet?
0: Ich habe die drei nur jetzt, um es vorzustellen, habe ich diese Karten rausgenommen, weil das eben die Karten sind, damit man die vorher schon mal gesehen hat,
3: ja,
0: wenn wir jetzt eben als Anfänger das neu spielen.
3: Aber die kommen auch sozusagen mit in den Stapel, die zieht man dann.
0: Ja, genau, die werde ich jetzt untermischen und dann fünf Karten austeilen. Und dann können wir ja mal gucken.
3: Ui, bin ich ja gespannt.
2: Wie ist denn nun dein erster Eindruck, wenn du das hörst?
3: Also ich bin neugierig. Ich habe noch keinen Eindruck. Also ich habe noch keine Idee, wie es ablaufen wird. Was ich bisher erstmal so positiv für mich finde, ist, wir haben viel Monopoly gespielt, Stunde und um Stunde und über Nacht stehen lassen. Und nächsten Morgen um 6 waren die Kinder wieder da und wollten spielen. Und wenn ich hier höre, Viertelstunde, halbe Stunde, ist das schon mal eine Erleichterung.
2: Also was ich sehr schön finde, wenn man eben diese jahrzehntelange Monopoly-Erfahrung hat, es ist vieles, was man wiedererkennt, zum Beispiel die Farben der Straßen. Also Lessingstraße ist gelb, das kennen wir aus dem Monopoly auch. Also ich bin sehr gespannt.
3: Tja.
2: So, wir haben jetzt die erste Runde zu Ende und unverdientermaßen hat gewonnen.
3: Mario? Nein.
0: Sie freut sich wie eine Schneekönigin.
2: Ja, sag mal was zu dem Spiel. Wie
3: also es ist mir erst schwer gefallen, weil die Bedeutung der einzelnen Aktionskarten für mich noch nicht so ganz klar war. Aber ich glaube, wenn man einfach mutig drauf losspielt und immer noch mal in das Blättchen hineinguckt, wie welche Bedeutung die haben und zwei Mitspieler hat, die das gut untermauern und wo wir gemeinsam gucken, wie es geht, glaube ich, kann das Spaß machen.
2: Hast du denn einiges wiedererkannt, was du aus den jahrelangen Monopoly-Erfahrungen mit den Spielsteinen kennst?
3: Nee. Nicht so richtig. Also natürlich die Straßen, aber mit den Aktionskarten ist es schon anders. Und auch dieses, wann darf ich auf die Karten des anderen zugreifen oder der anderen, das muss ich mir noch verinnerlichen.
2: Aber insgesamt geht es, finde ich, doch viel schneller als so ein normales Monopoly-Spiel, wie wir das kennen. Ja,
3: unbedingt. Und wenn man gewinnt, macht es sowieso super Spaß.
2: Keine Frage, aber das Gefühl, das war jetzt einmalig. Wir haben uns vorgenommen, sie nicht nochmal gewinnen zu lassen. Ne?
0: Nein, und wie ist es dir jetzt dabei gegangen?
2: Also ich fand gut, dass ich mich an vieles erinnern konnte. Also zum Beispiel die Straßen sind ja alle bekannt. Auch Bahnhöfe und diese Versorgungseinrichtungen wie Wasserwerk und Elektrizitätswerk, das kannte man ja alles. Und wir sind nun nicht so weit gekommen, dass wir Häuser oder Hotels bauen konnten. Aber so ein gewisser Wiedererkennungswert ist da. Das heißt also, man braucht keine Scheu zu haben, dass man sagt, oh Gott, jetzt noch ein neues Spiel zu lernen. Ich glaube, man kommt relativ schnell rein. Wir werden jetzt mal eine zweite Runde machen.
0: Ja, genau. Was ich beim ersten Mal so gemerkt habe, ist genau das, was ihr jetzt beschrieben habt. Und es gibt aber eben nachher noch so eine Möglichkeit, dass man das eigentlich so ein bisschen auch vielleicht sich überlegt, wie bei einem Schachspiel, dass man sich den nächsten Zug überlegt, wenn man hat drei Zugmöglichkeiten und dass man nicht gleich beim ersten irgendwie, wenn man den ersten Zug getan hat, sich letztendlich die nächsten Züge verbaut. Und es kann sich eben noch wandeln. Das war jetzt ganz zum Schluss. Da hatte Marion hat ja eigentlich gar nicht damit gerechnet, dass sie gewinnt, weil sie noch nicht den Überblick hatte, wo sind jetzt eben schon fertige Sets. Bei Peter war es jetzt zum Schluss, dass er ein fertiges Set hatte und Marion hatte schon zwei Sets und sie hatte eine super Aktionskarte gezogen und damit...
2: Das ist ja auch erstmal, passt ja so erstmal nicht so ins System. Also so ein Set zu haben, nur aus zwei Karten, ne? Wasserwerk und Elektrizitätswerk ist schon ein Set, ne? Aber bei den Straßen haben wir das ja auch. Da gibt es ja auch diese...
0: Parkstraße 2.
2: Und Schlossallee, ne? Genau.
0: Und Schlossallee, die blauen, wenn man sich daran erinnert. Genau. Und eben die Badstraße, die billigsten, die waren aber auch immer, finde ich, früher so ein Brüller, sind auch nur zwei Karten.
2: Konnte man immer schnell Hotels bauen.
0: Genau. Ja, Ja, so weit sind wir ja jetzt nicht gekommen, dass wir Hotels, also Häuser oder Hotels draufbauen können. Das ist auch nicht unbedingt in jedem Spiel gegeben.
3: Mhm. Aber da habe ich gar keine Karte dazu gesehen, bau ein Haus oder so. Oder wie geht das denn
0: dann? Das war jetzt dann teilweise, glaube ich, als Geld. Aber das steht da drauf. Ich finde ja, ich blätter die jetzt gerade
2: durch. Also ich hatte so eine Karte, da konnte ich nur nichts mit anfangen.
0: Ja, nee, zu Anfang macht es auch überhaupt keinen Sinn hier. Das ist eine grüne Karte mit einem roten Haus drauf und darunter steht Hotel.
3: Und die legst du dann sozusagen auf deine...
0: Set.
3: Auf mein Set, wenn ich das Set fertig habe.
0: Genau, aber vorher musst du ein Haus dahingestellt haben.
2: Gut, Brigitte, dann kannst du jetzt mal lautstark mischen. Dann wissen wir haben jetzt eine Zäsur. Oh, ah, profimäßig.
3: Ach, das kann ich gar nicht.
0: Mal sehen, ob das laut geht.
2: So, ihr Lieben, ich bin fertig.
0: Das haut nicht hin. Du weißt, was ich hier alles noch hatte. Cleverer Deal. Ich hätte dir das Haus mitgeklaut.
2: Oh,
3: den habe ich auch.
2: Ein Glück.
0: Und ich wäre kurz davor gewesen, dann zumindest zwei Sets zu haben, weil ich dann noch den Joker gehabt hätte. Das giltet nicht.
2: Das Leben ist ungerecht. Also fertig bin ich. Nochmal für unsere Hörerinnen und Hörer, weil ich einmal einen Block drei, wie nennt man das? Ein Block?
3: Set.
2: Ein Set von drei Straßen habe. Dann Wasserwerk und Elektrizitätswerk ist ein Set und noch ein Set. Lessing, Goethe und dann ein Yoga-Grundstück und da ist sogar ein Haus drauf.
0: Boah. Und das andere war dann noch Seestraße.
2: Genau, aber die anderen beiden dazu hattest du, aber ich habe das mit den Jokern aufgefüllt. Das ist eben der Unterschied auch zu dem normalen Monopoly. Man kann, wenn man nur eine Straße hat, dann Jokerkarten drauflegen und kriegt dadurch auch ein ganzes Set.
0: Aber nur Joker wäre nicht gegangen. Da hätten wir dir einen Strich durch die Rechnung.
2: Gut. Dann bin ich ja froh, dass ich die Seestraße habe.
3: Und außerdem hast du noch 5 Mille. Und wie viel hattest du noch? Ich hatte nur noch 3 Mille.
0: Ich weiß nicht. Nee, ich hatte mehr. Also ich hätte noch Schulden bezahlen können.
3: Geld macht nicht glücklich, ne?
0: Nee.
2: Und ja, ihr Lieben, das war eine Runde Monopoly Deal mit Karten. Eine ganz neue Erfahrung, wenn man das normale Monopoly kennt. Ja, wie schätzen wir das jetzt ein? Was geben wir an Tipps vielleicht weiter für jemand, der eine einfache Variante von Monopoly spielen will?
0: Als ich das erste Mal gespielt hatte, hatte ich auch durchaus erstmal so ein paar Schwierigkeiten, diesen Ablauf überhaupt zu haben. Also, dass man dreimal zieht, die Regeln eigentlich hinzuhaben. Aber ihr hattet das ja jetzt auch. In der zweiten Runde ging schon wesentlich schneller und einfacher. In der dritten Runde habt ihr euch übertrumpft. Also wart ihr irgendwie richtig
3: fit. Ja, wir wollen mir mal sagen, du bist der Profi und wir haben gewonnen.
0: Ja, aber ihr wisst ja, warum das so ist. Damit man nämlich die Mitspieler anfüttert, dass sie das dann weitermachen.
2: Gut, also wir empfehlen dieses Spiel. Es hat Spaß gemacht.
3: Vielleicht noch mal vom Alter ab 8 Jahre, wenn ihr mit euren Enkeln spielen wollt, ab 8 Jahre und gerne 2 bis 5 Mitspieler und du sagtest, 4 ist so besonders gut.
0: Ja, genau. Und also ich hatte es mit meinen Enkeln oder hat es dort eingeführt und es war der Renner.
2: Gut. Schönen Dank für deine Anregung, Brigitte. Und ich bin gespannt, was wir dann als nächstes spielen.
4: Vom Spielen haben wir dann jetzt noch eine Lücke gefunden, die wir aufgetan haben, und zwar die digitale Vorsorge zum Nachlass. Also hier geht es um ein ernsteres Thema. Haben Sabine und Manfred auch noch besucht. Das ist eine Veranstaltung im Volkshaus Tungendorf gewesen. Oh. Wenn nämlich jemand verstirbt und dann die ganzen E-Mail-Konten und was nicht alles digital so ist, wie man damit dann am besten umgehen kann, indem man das vorher alles regelt. Das hören wir uns jetzt an.
5: Am 10.3. waren wir, Sabine und
6: Manfred,
5: im Tungendorfer Volkshaus und haben uns den Fachvortrag von Katrin Reinhardt von der Verbraucherzentrale Schleswig-Holstein über Regeln für den digitalen Nachlass angehört. Viele Menschen wickeln Bankgeschäfte und Verträge online ab. Doch was geschieht mit digitalen Accounts im Vorsorge- oder Todesfall? Dass dies Thema eine große Mehrheit interessiert, zeigte der vollbesetzte Saal im Mehrgenerationenhaus in Tungendorf. Halten Sie Stift und Papier bereit.
6: Sie hören jetzt Auszüge aus dem Vortrag.
7: Wenn eine Person verstorben ist, dann kann er natürlich nicht mehr in irgendwas einwilligen. Da ist es dann so gesetzlich geregelt, dass nach dem Kunsturhebergesetz die Angehörigen das Einwilligungsrecht ausüben können. Da ist mit Angehörigen aber tatsächlich nur gemeint Ehepartner oder Lebenspartner, Kinder und wenn keine Kinder vorhanden sind, gegebenenfalls die Eltern. Das Problem ist häufig, dass man selbst oft keinen vollständigen Überblick über alle laufenden Verträge und Zugänge hat. Man hat vielleicht nicht nur eine E-Mail-Adresse, sondern man hat mal mehrere E-Mail-Adressen angelegt für verschiedene Betätigungen. Man hat Accounts angelegt bei Shopping-Plattformen oder Online-Shops, die man lange nicht mehr genutzt und schon wieder vergessen hat. Oder man hat sich einen zweiten Account irgendwo angelegt, weil man vom ursprünglichen Account die Daten einfach vergessen hat. Irgendwann ist es dann so, dass man gar nicht mehr so ad hoc auf Fingerschnipsen sagen kann, ich habe das und das ist von mir digital im Netz und sonst nichts. Das ist dann schwierig, weil man eben keine Übersicht hat, weil solche Probleme möglichst zu vermeiden, kann man eben auch in gewisser Weise Vorsorge treffen. Da kommen wir jetzt in den Bereich der digitalen Vorsorge. Der erste Schritt, den kann jeder selber machen, dass man nämlich für sich selbst erstmal eine Übersicht erstellt. Was habe ich eigentlich alles? Ich meine E-Mail-Adresse, Stromanbieter, Kundenkonten bei verschiedenen Plattformen. Aufschreibt wie so eine Liste mit den dazugehörigen Benutzernamen und Kennwörtern oder Passwörtern. Das kann man sich dann eben als Liste oder Buch machen oder man macht sich so eine Tabelle auf dem PC. Man kann es ausdrucken, man kann es abspeichern, man kann es auf einem USB-Stick machen, aber auf jeden Fall sollte man so eine vollständige Übersicht einmal haben. Denn ich möchte ja eventuell eine Regelung treffen, wie es nach meinem Tod weitergeht mit meinem digitalen Nachlass. Vielleicht möchte ich aber sogar schon Regelungen treffen für den Fall, dass ich zwar noch lebe, aber selber eben mich nicht mehr kümmern kann. Dann muss man eine entsprechende Person dann bestimmen und dann muss man sich eben überlegen, dass diese Person dann ja auch diesen Zugang und diese Informationen braucht. Da die Vorsorgevollmacht ist ja ganz allgemein, kann sich auf alle Umstände beziehen, was die Gesundheitsvorsorge betrifft, die finanzielle Sorge, wer für sie behördliche Angelegenheiten erledigt etc. Da kann man eben diese digitale Vorsorge quasi auch dann mit reinnehmen als einen Punkt, damit dann in Ihrem Sinne gehandelt wird, wenn Sie selber nicht mehr handeln können. Ein zweiter Punkt ist dann eben bei dieser Liste mit der Übersicht und den Zugangsdaten, dass die dann auch Teil eines Testaments sein kann, dass eben nach Ihrem Tode die Erben die Möglichkeit haben, sich da sauber um diese ganzen digitalen Geschichten zu kümmern. Wenn Sie noch mehr über Vorsorgevollmacht und Betreuungsverfügung wissen wollen, da bieten wir ja auch eigene weitere Online-Seminare an.
5: Damit Sie sich zu Hause einen Überblick verschaffen können, empfehlen wir Ihnen die Website der Verbraucherzentrale Schleswig-Holstein. Dort können Sie weitere ausführlichere Informationen abrufen. Stift und Papier haben Sie zur Hand und nun zum Mitschreiben. www.verbraucherzentrale.sh. Wenn Sie die Seite aufgerufen haben, dann auf den Reiter Gesundheit und Pflege klicken. Beim Scrollen auf dieser Website die Kachel Vorsorgedokumente selbst erstellen anklicken. Dort erfahren Sie alles Notwendige, nicht nur zur digitalen Vorsorge. Noch ein Veranstaltungstipp. Am 6.5. findet im Mehrgenerationenhaus in Tungendorf eine weitere Informationsveranstaltung zum Thema Patientenverfügung statt. Das lohnt sich bestimmt für alle Menschen, die sich noch nicht damit auseinandergesetzt haben oder aber auch spezielle Fragen zu diesem Thema haben.
4: Wie am Anfang angekündigt, haben Sabine und Manfred auch den Seniorenbeirat im Februar besucht und da geht es um das Thema Wohnen im Alter, neu beziehen eine Wohnung. Was gibt's alles zu beachten? Das hören wir auch.
5: In der Münster besteht ein erheblicher und wachsender Bedarf an seniorengerechtem Wohnraum. Benötigt werden aktuell 3600 seniorengerechte Wohnungen. Am 18. Februar fand im neuen Rathaus die öffentliche Sitzung des Seniorenbeirates statt. Sabine und Manfred waren dabei. Tagesordnungspunkt 5. Frau Lentfer, Immobilienkauffrau, berichtet über ihr Konzept, das sie speziell für Senioren entwickelt hat. Dieser Tagesordnungspunkt hatte unser Interesse geweckt. Eigentlich dachten wir, Ihnen und euch heute Ausschnitte dieses Vortrages zu Gehör zu bringen. Das ist leider aufgrund der während der Sitzung laut hörbaren Baugeräusche im Rathaus so nicht möglich gewesen. Trotzdem hören wir mal kurz rein und ergänzen dann mit unseren eigenen Worten.
8: Weil ich schon immer gerne mit Immobilien auch was gemacht habe, sollte es auch in dem Bereich bleiben, aber ich wollte nicht alleine nur Maklerin sein. Und dann habe ich mir habe ich mich an meine Schwiegermutter zurückerinnert. Die ist jetzt 92 geworden und hat vor, ich sag mal so 15 Jahren auch festgestellt, dass ihr Haus einfach für sie zu groß ist. Mein Mann ist Einzelkind, wir haben damals noch auf dem Dorf gewohnt und wir haben dann ihren Garten gemacht, ihre Hecke geschnitten. Also irgendwann hat sie gesagt, sie möchte das von uns auch nicht mehr erwarten, sie möchte einfach jetzt umziehen. Und dann haben wir ihr eine schöne Wohnung gesucht, ihren Umzug organisiert, also alles gemacht, Telefon abgemeldet, Adresse umgemeldet. Und dann anschließend ihr Haus räumen lassen und dann auch verkauft. Und das, was ich für meine Senioren mache, ist genau das Gleiche, was ich damals auch für meine Eltern gemacht habe. Und ich mache das jetzt insgesamt seit guten 4-5 Jahren. Und ich biete eben, das kann ich jetzt einmal, dieses Rundum-Sorglos-Paket. Also jeder ab dem ersten Anruf bin ich da, bis keine Hilfe mehr gebraucht wird. Das weiß auch jeder. Manche.
5: Im Anschluss war auch im Gespräch die Feststellung, dass Senioren, die jahrzehntelang in einem Haus zur Miete wohnen, sich einen Umzug in seniorengerechten, kleineren Wohnraum bei den heutigen Mietkosten gar nicht mehr leisten können. Wenn Sie Bedarf, Interesse haben, mit Frau Lentföhr, Immobilienkauffrau, ins Gespräch zu kommen, melden Sie sich im Seniorenbüro unter der Telefonnummer 04321 942 2552. Die Mitarbeiterinnen des Seniorenbüros helfen Ihnen gerne weiter.
9: Nach diesem ernsteren Thema, wie Thomas schon gesagt hat, haben wir jetzt ein plattdeutsches Lied. Hannes Wader singt Dat du min Leifste bist. Und anschließend hören wir Heide. Und weil wir nun schon ein plattdeutsches Lied haben, hören wir nachher was Hochdeutsches.

nach diesem wunderschönen Lied, das wohl auch das Lieblingslied vieler, vieler Leute ist, habe ich ein wunderschönes Gedicht über den Mai mitgebracht, das von Erich Kästner geschrieben ist, aber der schrieb nicht Plattdeutsch. Also ist es jetzt in Hochdeutsch. Es heißt Der Mai. Im Galarock des heiteren Verschwenders, ein Blumenzepter in der schmalen Hand, fährt nun der Mai, der Mozart des Kalenders, aus seiner Kutsche grüßend über Land. Es überblüht sich, er braucht nur zu winken. Er winkt und rollt durch einen Farbenhain. Blaumeisen flattern ihm voraus und Finken und Pfauenaugen flügeln hinterdrein. Die Apfelbäume hinterm Zaun erröten, die Birken machen einen grünen Knicks, die Drosseln spielen auf ganz kleinen Flöten das Scherzo aus der Symphonie des Glücks. Die Kutsche rollt durch atmende Pastelle. Wir ziehen den Hut. Die Kutsche rollt vorbei. Die Zeit versinkt in einer Fliederwelle. Oh, gäb es doch ein Jahr aus lauter Mai. Melancholie und Freude sind wohl Schwestern. Und aus den Zweigen fällt verblühter Schnee. Mit jedem Pulsschlag wird aus heute gestern. Auch Glück kann wehtun, auch der Mai tut weh. Er nickt uns zu und ruft, ich komm ja wieder. Aus Himmelblau wird langsam Abendgold. Er grüßt die Hügel und er winkt dem Flieder. Er lächelt, lächelt und die Kutsche rollt.

0: Nach unserer Sondersendung im April war das mal wieder eine richtig zusammengestellte Magazinsendung. Ja, und jetzt sind wir am Ende.
1: Noch nicht ganz. Ja, und wie war's? Wie fandet ihr das? Wir haben ja so alle... Ich habe am wenigsten beigetragen, aber ihr hattet ja alle gute Sachen.
2: Ich fand, das war ein schöner bunter Strauß unterschiedlichster Themen. Und was Ernstes, was Leichtes, schöne Gedichte und ja, plattdeutsche Geschichte. Ja, also mir hat's gefallen, ja.
1: Aus dem Bauch heraus, bei mir hatte ich fast nur positive Beiträge. Also ich denke, wir haben wieder einen bunten Strauß zusammengestellt, der Zeit entsprechend, nach dem Gedicht von Heide. Wir sind im Mai und ja, wir gehen mit großen Schritten auf die Wärme zu und auf den Sommer. Ich freue mich schon sehr.
0: Ja, und vielleicht noch eine kleine Ankündigung in eigener Sache. In diesem Sommer wird ja breitflächig UKW abgeschaltet und dann könnt ihr das Seniorenmagazin auch nicht mehr auf UKW empfangen. Das gilt aber auch für unsere großen Brüder und Schwestern im Äther. Also es wird Zeit, sich um ein DAB+-Radio zu kümmern und der Suchlauf führt euch dann zum Freien Radio Neumünster.
1: Ja. Und vielleicht haben wir dann auch die Möglichkeit und damit auch wieder die Bitte, wie so oft, Musiktitel, die Sie sich wünschen, hier über DAB+ in unserer Sendung zu senden, einzuarbeiten und zu den Beiträgen passend zu machen. Wir würden uns freuen auf Einsendungen Ihrer Wünsche.

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1: Herzlich willkommen in Mrs. Pepsteins Welt. Mein Name ist Mrs. Pepstein und ihr habt Radio Blau oder einen anderen freien Radiosender eurer Wahl eingeschaltet. Ganz besonders liebe Grüße gehen heute nach Chemnitz, denn diese Sendung werdet ihr auch bei Radio T in Chemnitz hören können, aus Gründen, die ihr gleich noch erfahrt. Heute bei mir in der Sendung zu Gast die Band Powerplush, die ihr neues Album Love Language vorstellt. Jüngst erschienen, also Anfang September. Und dann lernt ihr noch die Musikerin Aygül aus Wien kennen, die ich gemeinsam mit ihrer Partnerperson Party interviewt habe zu Aygüls Musik und was Party damit zu tun hat und vieles, vieles mehr. Das gibt's in der zweiten Stunde und in der ersten Stunde. Ja, mein Interview mit Powerplush. Davor gibt es aber erst noch einen ganz neuen Song von Betty Kruse. Wenn ihr mal zurückskippt, die vorletzte Folge von Mrs. Pepsteins Welt. Ihr erinnert euch vielleicht, da habe ich euch mitgenommen auf eine Schlagerparty und Betty Kruse war mein Gast. Und jetzt im November veröffentlicht Betty ein Album. Darauf wird auch dieser Song sein, Hi. Und ich mag den Song besonders gern. Der referiert vielleicht so ein bisschen an die kleine Kneipe am Ende unserer Straße oder so ähnlich. Da geht es um einen Zufluchtsort, um einen Zufluchtsmoment und alles Weitere hört ihr jetzt in dem Song von Betty Kruse, Hi.
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1: Ja, das war Hi von Betty Kruse hier in Mrs. Pepsteins Welt. Und Betty veröffentlicht im November ihre Platte. Und Anfang des nächsten Jahres gibt es 2 Release-Shows mit großer Band in Hamburg und in Berlin. Vielleicht sehen wir uns da. Und jetzt kommen wir zu einer Band aus Chemnitz, die ihr vielleicht schon kennt. Power Plush waren schon mal hier zu Gast in dieser Sendung. Und jetzt ist ihre Platte Love Language erschienen. Ein queeres Love-Song-Album. Und es gibt eigentlich nicht viel mehr zu sagen, als dass jetzt das Interview losgeht, denn wir haben über sehr viel geredet in dem Interview. Dazwischen hört ihr natürlich immer Musik, auch von dem Album. Und herzlichen Dank nochmal an dieser Stelle an Radio T in Chemnitz, dem freien Radio dort. Wir haben nämlich das Interview dort aufgezeichnet im sehr warmen August. Ich habe sehr viel geschwitzt. Manchmal hört man sogar, wenn man ganz genau hinhört, das Fächern von so einem Fächer. Viel Spaß. Ja. Okay, wollen wir loslegen?
2: Ja, gerne.
1: Ja, dann herzlich willkommen in Mrs. Pepsteins Welt. Heute befinde ich mich im Studio von Radio T, denn ich habe Musikerinnen aus Chemnitz heute zu Gast. Und zwar, ja, Anja und Mia von Power Plush. Yay. Vielleicht könnt ihr euch mal kurz vorstellen, wer ihr seid und was sind eure Rollen in der Band.
3: Ich starte einfach mal.
2: Hallo, mein Name ist Anja. Ich bin Sängerin und Bassistin der Band Power Plush. Und ich freue mich sehr, dass wir heute hier sein dürfen. Hallo, Mrs. Pepstein.
1: Hallo, Anja.
4: Hallo, ich bin Mia und ich spiele Gitarre und singe in der Band Power Plush. Und genau, Anja macht noch ganz alle unsere Grafiken, nicht zu vergessen.
2: Und Mia ist unser komplettes Backoffice, also wir dürfen hier nichts unterschlagen.
4: Wir freuen uns sehr, dass wir heute hier sind.
2: Ja,
1: ich mich auch. Also ihr müsst euch vorstellen, das ist gerade sehr warm hier in dem Studio von Radio T. Also falls ihr mich manchmal mit so einem Flyer fächern hört, dann liegt es daran, dass ich zumindest schwitze. Ich hoffe, dass wir trotzdem hier so trotzdem cool bleiben. Nee,
2: Quatsch. Wir schwitzen alle gemeinsam.
1: Wir schwitzen gemeinsam. Ja. Geteilter Schweiß ist halber Schweiß.
2: Genau.
1: Genau, und ich möchte mit euch über euer neues Album sprechen.
2: Ja!
1: Wir haben jetzt Mitte, Ende August. Und es dauert noch ein paar Wochen, bis das Album rauskommt. Aber wie geht's euch gerade? Seid ihr schon ein bisschen aufgeregt und vorfreudig?
2: Also langsam werde ich richtig aufgeregt. Ich habe neulich mal geguckt, da hat der Countdown nur noch 28 Tage angezeigt und da war ich so wie, oh mein Gott, shit is getting real.
4: Ja, mir kommt das noch total unwirklich vor. Also ich werde wahrscheinlich nächste Woche die Realisation haben, dass es jetzt auf einmal dran ist, weil wir gerade noch so in den Orga-Sachen irgendwie drinstecken, die auch rund um die Veröffentlichung anstehen. Aber ich merke, es kommt näher. Ja. Ich finde es absurd, dass es jetzt endlich soweit ist irgendwie. Ich kann es mir gar nicht vorstellen, aber ich freue mich.
2: Ja, ich freue mich auch, aber es gibt noch viel zu tun.
1: Okay, naja, wenn dann die Leute das im Radio hören, dann habt ihr das alles schon hinter euch und das Baby ist auf der Welt. Und es heißt Love Language. Genau, und das ist eine Platte voller Love-Songs, zumindest fast. Warum ist es euch denn gerade heute wichtig, Love-Songs zu veröffentlichen? Warum brauchen wir Love-Songs?
4: Wir lieben Liebe.
2: Wir lieben Liebe. Ich glaube, auch Love-Songs sind eine Sache, auf die sich sehr viele Menschen einigen können. Und es ist aber eine Vielzahl an Perspektiven auf das Thema Love-Song, kann man so sagen. Ich glaube, da sind auf jeden Fall Themen dabei, die uns in den letzten Jahren persönlich sehr beschäftigt haben. Es sind aber auch so Perspektiven dabei, wo wir uns, glaube ich, freuen, dass es dann einfach aus dieser Perspektive einen Love-Song gibt. So. Es geht ja auch um Crushes, um Queer-Crushes. Mhm. Es geht aber auch um andere Schichten, was das Thema Liebe angeht. Es geht auch um Heartbreak. Wir nennen das ja immer auch ein bisschen Love-Letters, die wir daraus senden, aber es gibt auch Beschwerdebriefe auf dem Album.
1: Ja, willst du noch was ergänzen, warum Love-Songs?
4: Nö, ich finde, Anja hat das total gut zusammengefasst, vor allem mit dem Wort Beschwerdebriefe. Das trifft es eigentlich ziemlich gut, weil es gab schon so ein paar Frustthemen, die da auch Platz gefunden haben. Also ich finde, Love Songs klingt jetzt zuerst mal total positiv und als würde es nur um Schmusi-Liebe gehen. Das ist es dann doch nicht, aber es geht auch um Schmusi-Liebe.
2: Ja, auch.
1: Wir werden das im Laufe des Interviews noch zerlegen, also ergründen und analysieren. Ihr kommuniziert ja da viel. Also ihr kommuniziert mit den Liedern, ihr kommuniziert aber sozusagen, es geht auch viel um Kommunikation, wie die gelingt, wie die nicht gelingt in den Songs. War das eine bewusste Entscheidung zu sagen, wir machen jetzt eine Platte, in der es eigentlich um Kommunikation ging? Also es ist jetzt nicht so, dass es bei euren vorherigen Songs keine Rolle gespielt hat, aber ich finde, es hat schon nochmal so einen anderen Twist.
2: Ich glaube, wir können auf jeden Fall sagen, dass es im Vergleich zu Coping Fantasies ein bisschen konkreter geworden ist. Das hat man schon auf dem Weg von Vomiting Emotions, unserer ersten EP, hin zu Coping Fantasies gemerkt, dass wir ein bisschen konkreter geworden sind, aber jetzt geht es schon irgendwie um, ich sag mal, explizite Erfahrungen und Themen, die uns bewegt haben. Und irgendwie ist uns halt in den letzten Jahren aufgefallen, wie krass zwischenmenschlicher Kontakt und Kommunikation, also wie krass der Impact auf einen ist und wie krass man vielleicht auch Impact haben kann. Und deswegen, ja, ist es irgendwie ein Zusammenspiel aus ganz vielen verschiedenen Themen, die aber immer diesen, eben dieses Grundthema Liebe, aber auch dieses Grundthema Kommunikation haben, weil es uns irgendwie so, es hat uns mitgenommen im Positiven und im Negativen vielleicht auch manchmal. Und irgendwie, wenn man so Dinge verarbeitet, ist es ja dann manchmal auch an der Zeit, darüber zu sprechen und die Kommunikation selbst in die Hand zu nehmen, nach außen zu nehmen und vielleicht darüber zu singen in unserem Fall, darüber zu spielen. Und irgendwie ist das jetzt das Album geworden. Ja, wir erzählen ganz viel darüber, was so abging bei uns, würde ich sagen.
4: Und ich habe auch das Gefühl, mit dem Album haben wir auch für uns selber nochmal so ein bisschen rausgefunden und einander kommuniziert, was für Musik wir eigentlich machen wollen. Also was wollen wir auf einer Bühne, wie wollen wir Musik machen, wie wollen wir Musik schreiben. Der Produktionsprozess war auch wieder ganz anders als beim ersten Album. Wir haben, glaube ich, richtig, richtig viel gelernt über uns gegenseitig, aber auch über uns selbst. Und irgendwie hat sich das Thema Kommunikation dann so ein bisschen eingepflegt in den Prozess, aber auch in die Musik und ja, in die Inhalte irgendwie.
1: Ja, das ist witzigerweise hier meine nächste Frage, ne? Wie sieht Kommunikation bei euch als Band aus?
2: Ganz unterschiedlich. Also ich glaube, wir kennen uns inzwischen echt so gut, dass wir auch beispielsweise ohne zu sprechen miteinander kommunizieren können, beziehungsweise wissen wir ganz oft oder man ahnt ganz oft, was vielleicht bei der anderen Person abgeht und so. Das ist irgendwie voll schön, weil man dadurch eben auch das Gefühl hat, verstanden zu werden. Also ich glaube, ich kann jetzt nur für mich sprechen, aber ich glaube, die Band ist nach wie vor so ein safer Space.
4: Voll.
2: Und wir sprechen über ganz viele Sachen und sind irgendwie füreinander da. Aber auch offene Kommunikation wird bei uns gelebt, würde ich sagen. Also, ja. Einfach fragen. Wir fragen auch viel. Was geht? Brauchst du was?
4: Ja, voll. Und auch wenn wir uns irgendwie mal unsicher sind, auch in unserer Rolle in der Band, kann ja doch auch passieren. Wir sind zwar jetzt schon 5-6 Jahre miteinander am Musizieren und am Rumtouren, aber kann ja trotzdem sein, dass man mal irgendwie einen unsicheren Moment hat, dann versichern wir uns gegenseitig halt auch explizit. Also dann äußert man das und man kriegt irgendwie die Rückversicherung, dass es okay ist oder wie es halt auch von der anderen Perspektive wahrgenommen wird. Also ich glaube schon, wir sprechen schon auch viel. Wir können auch ohne. Genau. Und wenn es irgendwie doch auch mal eine Schieflage gibt, ich meine, wir sind auch nur Menschen, das menschelt auch zwischen uns, dann habe ich aber immer das Gefühl, dass wir das immer sehr, sehr schnell klären.
2: Ja, voll.
4: Weil es uns halt einfach auch auf dem Herzen liegt, auf der Seele brennt, so sagt man, ne? Dass das zu klären ist und dass wir irgendwie wieder so unsere Vierereinheit da haben.
2: Ich glaube auch, dass das generell was ist, was wir gelernt haben in den letzten Jahren. Also es ist uns schon immer wichtig gewesen, einzuchecken, aber wir haben auch gelernt, irgendwie von alleine vielleicht auch Bedürfnisse zu äußern, sowohl jetzt im persönlichen Rahmen, aber auch musikalisch. Ich finde, der Prozess des letzten Albums war irgendwie viel, es hat sich relativ locker angefühlt und es war irgendwie voll das schöne Zusammenspiel jetzt. Wir zu viert haben sehr, sehr lange an den Songs alleine gearbeitet, bis wir unseren Produzenten dazugezogen haben und konnten, also natürlich gibt es immer mal so ein paar Songs, die ein bisschen tricky sind, aber ich glaube, wir konnten an vielen Stellen ganz gut äußern, was uns gefällt, was uns nicht gefällt, welche Ideen wir haben. Und das war irgendwie, es hat richtig viel Spaß gemacht.

0: Dann lasst uns doch jetzt einsteigen in die Songs auf eurer Platte. Also ich habe mir so ein paar rausgesucht, über die ich mit euch reden möchte.
1: Cool.
0: Und der erste, über den wir sprechen, der ist schon draußen, der ist auch schon lange draußen. Mhm. Ja, also Crush war einer der ersten Songs, den ihr veröffentlicht habt und beschreibt einfach die schönen Feelings, wenn man frisch verliebt ist, aber selbst noch gar nicht so richtig realisiert, was da so abgeht. Mhm. Ja. Ein sehr sweeter Song. Ja, ja. Genau. Und wir können vielleicht auch gleich noch ein bisschen über das Video sprechen. Also es gibt ein Video dazu, da sieht man ein queeres Paar. Wir sehen all diese sweeten Momente, man fasst sich fast an, aber dann doch nicht so richtig. Ne? Vielleicht könnt ihr ein bisschen was erzählen über den Song und gerne auch über das Video.
1: Ich glaube, Crush ist für uns sehr besonders als Song, weil das der erste Release nach einer längeren Zeit wieder war. Und irgendwie auch der erste Release und der erste Schritt in diese neue Soundwelt, und irgendwie ja auch voll, also sehr besonders in Hinblick auf das Thema. Mhm. Bisher gab es noch keinen Powerplush-Song, der explizit dieses Thema behandelt hat, deswegen war es für uns auch ein Schritt, für einige Personen in der Band. Und es war alles irgendwie, es hat sich sehr special angefühlt. Der Musikvideodreh hat sich auch ultra special angefühlt. Ganz viele gute Gefühle, ganz viel Kreativität auch zusammen und ganz viel. Wir hatten alle irgendwie Schmetterlinge im Bauch an dem Tag, weil die beiden Actors, die wir quasi da uns dazugeholt hatten, die haben das auch so toll gemacht. Und es hat sich alles so echt und so nahbar angefühlt. Das war für uns ganz special.
2: Ja, wir haben uns dann zwischendurch immer mal so dabei erwischt, wie wir so alle kreischend vor so einem Laptop-Bildschirm saßen, weil wir schon so erste Sneak Peaks irgendwie gesehen haben von dem Videomaterial oder Fotos und waren so, oh mein Gott, das ist so schön. Mhm. Voll. Crush war einfach für uns dann auch der erste Step ins Album, ne? Also auch zu zeigen, hallo, das ist jetzt so ungefähr das, was wir machen wollen. Ja. Hier ist der erste Song. Mal gucken, was die Welt daraus macht.
1: Ja, und wir haben auch wieder gespielt. Wir hatten ja 3 Crush-Release-Shows, weil wir quasi in eine neue Era eingeleitet haben. Und es war auch da so toll, die Leute wieder zu sehen und auch ganz, ganz viele Leute zu sehen, die vor allem diesen Song so richtig doll gefühlt haben und irgendwie total ready waren für diese neue Reise, die wir da angefangen haben. Und es war einfach alles sehr, sehr schön an dem Punkt, wirklich.
0: Ja, es ist auch ein großer Hit, finde ich.
1: Yes!
0: Und ich, also was ich halt mag, ist so, dass man, ne, also man kann ja in jedem Alter irgendwie dieses Gefühl haben, ne? Mhm. Und dann so, hier bin ich jetzt wieder in der Pubertät oder ja, so. Und das finde ich total schön und auch irgendwie so eine beruhigende Message irgendwie, dass es eigentlich immer wieder passieren kann. So.
1: Ja, das stimmt.
0: Und ja, das ist einfach ein richtig cooler, also einfach ein super Song. Ich mag den auch total gerne. Vielleicht könnt ihr generell nochmal drüber reden, über so euer visuelles Konzept in eurer aktuellen Era. Du hast es jetzt selber so bezeichnet. Dann bezeichne ich das
1: ja,
0: auch.
1: Ist richtig.
0: Das ist die Love Language Era oder wie bezeichnet? Ja.
1: Das kann man schon so sagen.
0: Ja.
1: Also, wir haben ja schon mal angedeutet, der Sound, der ist ein bisschen rougher jetzt.
0: Mhm, genau.
1: Wir bewegen uns in rockigen Gefilden. Wir haben den Indie nicht ganz verlassen, weil der Indie hat unser Herz, aber es ist ein bisschen mehr Zerre dazugekommen. Und ich glaube, das wollten wir auch so in unserem visuellen Erscheinungsbild widerspiegeln. Coping Fantasies war für vieles irgendwie der Anfang und jetzt Love Language ist so ein bisschen die Weiterentwicklung. Und ich glaube, wir wollten damit auch zeigen, dass wir selber gewachsen sind.
0: Mhm.
1: Und generell ist die Idee, es geht um Love Language, es geht um Kommunikation, um Sprache, um Liebe. Und deswegen sind wir auf dieses Bild von Briefen gekommen, so von Liebesbriefen oder auch eben diese Beschwerdebriefe und so. Und auf dem Album, mit dem Album gründen wir quasi das Powerplush Post Office. Wir sind ihre Briefe, jegliche Art, und sind quasi die BriefträgerInnen der Herzen im rockigen Gewand. So würde ich es jetzt mal beschreiben.
0: Okay, wow.
1: Oh yeah.
0: Aber ihr tretet nicht noch so Briefwagen dann auf

0: Ja, dann lasst uns mal über Blue sprechen. Da gibt es ja auch ein Video dazu. Ich habe so verstanden, dass es das Gefühl beschreibt, alleine zu sein, nach einer Trennung, ohne die andere Person klarzukommen. Ist es so das, was in dem, habe ich das so richtig verstanden?
1: Ja, schon, auf jeden Fall. Also ich glaube, es ist auch so dieses, nicht nur das Alleine sein und ohne die Person klarkommen, sondern auch damit klarkommen, was die Beziehung mit einem gemacht hat. Mhm. Also wenn wir jetzt uns da auf die Lyrics beziehen, kann man ja, also da wird quasi gesagt, dass während der Beziehung so die Welt grau geworden ist. Irgendwas ist verloren gegangen und dass man sozusagen in diesem Alleinsein und in dem nicht mehr in dieser Beziehung verharren wieder zu sich selbst findet und auch wieder zu den Sachen findet, die man selber liebt.
2: Und es hat eben dieses, also alles ist so verwaschen, es wurde grau und dann sieht man diese eine Farbe, dieses Blau, und irgendwie hangelt man sich daran entlang und versucht so mit dieser Farbe auch alle anderen Farben wieder zu kriegen. Und das ist irgendwie auch eine Art kleiner Befreiungsschlag. Mhm. So, man muss sich noch sortieren und man weiß noch nicht genau, wie es weitergeht, aber man macht jetzt einen Schritt nach vorne. Und das ist so für einen persönlich ein riesiger Schritt. Mhm. Es ist ein Anfang und der Schritt erscheint vielleicht ein bisschen klein nach außen, aber man beginnt zumindest und versucht irgendwie wieder zu sich selbst zu finden.

0: den Song habe ich gehört und habe gedacht, das ist perfekt. Der Song ist perfekt dafür, dass man den auf so ein Mixtape drauf macht, wenn man jemand noch besser kennenlernen will oder den nächsten Schritt einleiten möchte. Genau, nämlich Date Me Once, I Write a Song About You. Ja, liebe ich auch sehr. Vielleicht könnt ihr ein bisschen was über den Song erzählen und ob ihr das empfehlen würdet, den auf ein Mixtape zu packen.
1: Auf jeden
2: ist
1: Fall.
2: Ist eine Hammeridee. Ist wirklich eine Hammeridee. Also Date Me Once, vielleicht kennt ihr das, Leute. Ihr geht auf ein erstes Date und es macht Zoom. Und man ist so, oh mein Gott, das war so toll. Was passiert hier? Und der Song macht das auch instrumental, dieses ich weiß überhaupt nicht, wie ich mit diesen ganzen Butterflies umgehen soll, das ist so viel. Das hört man auch richtig sehr auf dem Song. Und das ist einfach eine cute Geschichte, würde ich sagen.
1: Ja,
3: auf jeden Fall. Ich liebe den Song. Ja. Ich finde, es ist,
0: Ich finde einfach die, auch das super, ne? Date Me Once, I Write a Song About You.
1: Ja.
0: Das ist einfach iconic. Man könnte einfach das Tape so nennen. Auf der einen Seite Date Me Once und Seite 1, Date Me Once, Seite 2, I Write a Song About You.
2: Das finde ich sehr schön.

0: Ja, und ein anderes Stück, was auch so musikalisch, finde ich, sehr, sehr schön nach vorne geht. Ich habe da manchmal so eine Cure-Gitarre rausgehört. Der Song heißt aber Mini-Pancakes und ich habe mich gefragt, was haben jetzt die Pancakes mit dem Song zu tun? Und vielleicht könnt ihr anhand dieses Songs auch so ein bisschen drüber sprechen, mal wie ihr so die Musik für das Album gefunden habt.
1: In dem Song generell geht es einfach um einen einzigen Moment. Also es ist wirklich so eine Momentaufnahme, der Moment, den man dadurch lebt hat, wird beschrieben. Es war ein richtig schöner Moment. Es war ein Sonnenuntergang. Jemand hat Mini-Pancakes mitgebracht und Pistazien-Eiscreme und man war total beseelt. Man hat sich mega sicher und mega beseelt gefühlt. Und der Song hat trotzdem ein kleines Fragezeichen, weil man nicht so richtig weiß, wie es weitergeht, was so die Zukunft bringt. Aber dieser Moment, der war so schön, dass er eigentlich fast schon zu schön war. Und ich glaube, da kann man auch gut auf die Instrumentierung überleiten, weil die Lyrics von dem Song, die sind eigentlich total schön und total schon auch verliebt. Und man will sich dieser Person auch hingeben. Aber es ist eben immer noch dieses Fragezeichen. Und ich glaube, dieses Fragezeichen macht die Musik, weil es eben so, sie ist so melancholisch und fast schon ein bisschen traurig an manchen Stellen. Vielleicht auch traurig, dass der Moment irgendwann vorbeigeht und man sich dann dieser Frage stellen muss, wie geht's weiter? Ja, aber wie haben wir die Musik fürs Album gefunden? Ich glaube, es sind schon auch wieder viel Einflüsse von dem, was uns so umgeben hat, was wir gehört haben.
2: Ja, auf jeden Fall. Ich glaube, wir haben uns auch einfach richtig, richtig viel Zeit dafür genommen. Dieses Mal, wir haben uns mit Svenja und Nino zusammen bei Nino zu Hause im WG-Zimmer jede Woche, manchmal mehrfach getroffen für Songwriting und haben da eigentlich uns Song für Song auch Songs immer mal wieder liegen lassen, dann später noch mal rangegangen, dann gemerkt, okay, das braucht noch irgendwas anderes. Also wir haben echt viel dran rumgeschraubt, habe ich das Gefühl, bis wir alle vier irgendwie zufrieden damit waren und auch gedacht haben, okay, ja, für mich, ich verstehe jetzt, was dieser Song will. Genau, ich denke, es war halt so ein totaler iterativer Prozess irgendwie, dass man immer wieder auch sich Sachen angeguckt hat. Ja. Also gerade bei Mini Pancakes hatte ich das tatsächlich so. Der hat sich sehr viel entwickelt.
1: Der hat sich voll entwickelt. Der klang am Anfang komplett anders. Ja, und ich glaube, was dieses Mal auch wirklich eine große Rolle gespielt hat, war so das Live-Spielen. Weil wir uns schon auch als Live-Band begreifen und wir das sehr, sehr mögen. Und wir auch, also wir haben den Song jetzt nicht nur geschrieben, damit er auch live gut klingt, aber wir haben uns zum Beispiel vorgestellt, wow, der Moment, der könnte live richtig toll sein. Kann man das übertragen auch auf diese Aufnahme? Und haben irgendwie ganz oft geguckt, woran werden wir auch Spaß haben, wenn wir live spielen?
2: Ja.
1: Und ich finde, das haben wir ganz gut hingekriegt. Bei denen, die wir bis jetzt spielen, haben wir echt viel Spaß, würde ich sagen.
2: Ja, das stimmt. Das ging bisher sehr, sehr gut auf. Ja. Und was man vielleicht auch nicht vergessen darf, ist, sicherlich hat uns Dennis, unser Produzent, da auch gut beeinflusst, was die, also jetzt nicht die Musik an sich, aber die Soundausgestaltung der jeweiligen Musikinstrumente dann auch angeht.
1: Ja, zum Beispiel Crush haben wir im Dezember 2023 waren wir das erste Mal bei Dennis und haben quasi so ein paar Probesongs mit ihm gemacht und er hat sofort die Vision gecheckt, die wir haben und wo, in welche Richtung wir wollen und er hat das dann so richtig gut mit uns geformt. Ja, das war echt toll. Danke, Dennis.
0: Shoutout. Ja, wenn ihr die Songs schreibt, denkt ihr schon drüber nach, wie ist es dann live sozusagen? Also funktioniert es auch live? Oder gibt es auch Songs, wo ihr sagt, die spielt ihr dann anders live?
2: Ich glaube, wir denken immer an den Live-Moment. Ja, okay. Vielleicht auch einfach, weil das für uns so ein großer Teil der Band ist. Also jetzt die letzten anderthalb Jahre haben wir gar nicht so mega viel gespielt, aber davor halt total viel. Waren irgendwie ständig unterwegs und das ist, wir spielen einfach auch sehr gerne live. Es macht einfach sehr, sehr viel Spaß.
1: Ja, deswegen wird es auch immer mit einbezogen in den Songwriting-Prozess.
0: Okay.
1: Ja.

0: Dann lasst uns über Waste My Time sprechen. Das ist ein Track, den ihr zusammen mit Shelterboy gemacht habt aus Leipzig. Was ist eure Verbindung zu Shelterboy? Vielleicht könnt ihr dazu erstmal was sagen. Wie seid ihr da drauf gekommen oder wie ist das entstanden?
1: Also Shelterboy und Powerplush verbindet eine langjährige Freundschaft. Also ich Anja, habe Simon damals, als ich noch studiert habe, in Dresden kennengelernt und seitdem sind wir ziemlich eng miteinander befreundet. Mhm. Und ich war zum Beispiel mit Shelterboy zum ersten Mal auf Tour als Fotografin und so. Er hat da auch sehr viel geprägt, was so meine Erfahrungen mit dieser Musikbubble angeht. Und dann haben wir diesen Song geschrieben, den hat Svenja mit in den Proberaum gebracht und war so wie, ich höre da voll Simons Stimme. Mhm. Let's try it out. Und dann hat er eine Strophe für uns geschrieben. Und jetzt ist es voll der schöne Song, bei dem man einfach fliegt. Mhm. Und wir hatten auch einen richtig lustigen Content-Day zusammen. Ja. Ich habe da so viel gelacht. Ja, es war einfach sehr schön.
2: Ja, voll. Es ist irgendwie auch so ein bisschen schön, nochmal diese Verbindung, die man halt irgendwie auf freundschaftlicher Ebene auch zu ihm hat, auch musikalisch nochmal jetzt zu haben. Ja. Weil wir waren ja auch zum Beispiel mit Powerplush auch mal mit auf Tour als Support. Es war, glaube ich, unsere erste Support-Tour überhaupt.
1: Das kann schon sein, ja.
2: Ja. Und das war auch total aufregend und ich glaube, also gerade auch Shelterboy hat uns einfach auch viel unterstützt und war immer sehr, wie sagt man, ermutigend auch.
0: So empowernd einfach.
1: Genau, er war am Start und deswegen ist es auch voll schön, dass wir jetzt immer mal durch diesen Song auch Momente haben, wo wir gemeinsam auf der Bühne stehen. Das macht viel Spaß.
0: Und worum geht's in Waste My Time?
1: Also in Waste My Time geht es darum, dass man manchmal ja Personen kennenlernt und von denen irgendwie voll geflasht ist und diese Person dann so richtig schnell idealisiert, weil man sie halt noch gar nicht gut kennt. Man sagt ja auch manchmal, dass man, wenn man so auf eine Person oder wenn man auf eine Person so fliegt, dann ist es meistens, weil man noch gar nicht so viel weiß. und ja, es geht dann in dem Song einfach ein bisschen darum, wieder ein bisschen zu sich zu kommen und vielleicht mal kurz hinter die Fassade von der Person zu blicken und zu checken, ey, da ist auch nicht alles irgendwie klar und die Person weiß auch nicht alles im Leben. Deswegen ist es okay, dass ich bei mir bleibe und da so ein bisschen meinen Weg auch finde, würde ich jetzt sagen.
0: Mhm. Ja, ich habe es ein bisschen so verstanden, dass die andere Person nicht weiß, was sie will auch.
1: Ja, es kann gut sein.
2: Ja, kann gut sein.

0: Ja, lass uns mal noch über den Song sprechen, über schlaflose Nächte.
1: Ah ja.
0: Kenne ich auch sehr gut. Also gar nicht nur wegen Feelings, sondern so wegen, keine Ahnung. Also man gibt ja tausend Gründe, warum man nachts nicht schlafen kann oder aufwacht und nicht mehr schlafen kann oder so. Darum geht es in dem Song, oder?
1: Du meinst jetzt After Midnight.
0: Ja.
1: Ja, schon.
2: Und halt auch dieses Gefühl, dass man oft an dem Tag auch danach hat, so ein bisschen, man ist ja dann wie benebelt. Ne? Mhm. Also wenn dieser Schlaf, dieser regelmäßige Schlaf fehlt, dann funktioniert man als Mensch einfach nicht mehr so wirklich. Und der Kopf macht auch komische Sachen und es ist alles eigentlich suboptimal. Mhm. Vor allem, wenn das dann auch häufiger passiert, ne? Wenn man mal irgendwie eine Nacht schlecht schläft, das kennt man, ist okay. Mhm. Aber wenn man so richtig Schlafprobleme hat, dann ist das ja sehr belastend. Mhm. Und genau, manchmal will man da auch dann einfach nur ein bisschen Support. Alle anderen schlafen zu der Zeit und man ist so, ach Mensch.
1: Man ist so alleine
2: auch. Ja. Auch alleine mit diesen Gefühlen, die damit irgendwie einhergehen. Weil ich glaube, das kennen auch alle, wenn man nicht schlafen kann. Man macht sich ja auch total viel Druck dann und denkt so, ich muss jetzt schlafen, morgen geht der Wecker irgendwann.
0: Mhm. Ja, ja, da mal geht's im Kopf durch, was am nächsten Tag alles ansteht und wie scheiße das ist, wenn man zu müde ist, um das zu machen.
1: Ja. Und diese Erschöpfung zieht sich ja dann einfach, also nicht nur durch den Tag, sondern auch, wenn man das halt länger hat, durch eine längere Phase. Und das kann, also du wirst müder und müder und schlafen kannst du irgendwie trotzdem nicht.
2: Mm, voll. Und wenn man dann so alleine mit seinem Kopf und der Schlaflosigkeit ist, würde es vielleicht manchmal helfen, wenn dann auch doch eine weitere Stimme da ist, also irgendwie eine Person, die einen ein bisschen stabilisiert in dem Moment und halt sagt, hey, alles gut, ist okay.
0: Schlaf einfach weiter.
1: Ja.
0: Apropos Stimme, wir könnten noch mal über eure Stimmen reden und wie die zu den Songs und wie die in die Songs kommen. Also wie entscheidet ihr, wer singt das Lied, wie kommt ihr da zueinander, wie kommt ihr da hin? Hat das was damit zu tun, wer den Text schreibt oder...
1: Also unter anderem ist ja immer so, dass wir alle Songskizzen mitbringen und alle irgendwie so ein bisschen was beisteuern. Und ganz oft haben ja dann verschiedene Personen auch verschiedene Themen, weshalb es dann nahe liegt, dass man über den Song vielleicht auch selbst singen möchte. Aber wir hatten dieses Mal auf dem Album beispielsweise auch zwei Instrumentals von Nino. Und da haben wir dann also angefangen, eben Lyrics drüber zu schreiben und da gibt es zum Beispiel einen Song, der heißt Love Language, wie das Album. Und da wollten wir, weil das so ein Gemeinschaftssong ist und auch ein bisschen so ein Song für die Plushies, für unsere Community, wollten wir irgendwie, dass wir den auch gemeinsam singen. Und so hat zum Beispiel jede Stimme irgendwie eine Stelle im Song gekriegt und so. Das ist auch neu und besonders und macht aber übel viel Spaß, finde ich.
2: Ja, da fühlt man sich dann so ein bisschen wie so eine 2000er, 90er Jahre
0: Band.
2: Genau.
0: Girl Band.
2: Ich finde, es hat total was und es hat auch Potenzial, dass man das mal wieder macht. Es war cool, das jetzt mal auszuprobieren. Und genau, ansonsten das, was Anja sagt.
1: Ja, und ich glaube auch, jede Stimme hat ja so hier und da so ein Alleinstellungsmerkmal und wir schauen dann schon so, was könnte am besten dazu passen. Zum Beispiel bei You Know You Messed Up, da hast du ja auch die Lyrics geschrieben, aber wir waren auch direkt so, ey, deine Stimme passt auch einfach ultra gut dazu. Deswegen, you're gonna sing it.

0: Genau, ich würde gerne noch über den einen, der, was ich finde, so der, einer der zärtlichsten Songs, habe ich geschrieben auf dem Album, ist für mich You Deserve Better. Mhm. Das hat auch am hinten ja dieses schöne Emo-Gitarrengewitter. Ja. Vielleicht könnt ihr über den Song noch was sagen.
1: Der geht richtig ins Herz, finde ich. Also der trifft richtig ins Herz.
2: Ich heule manchmal, wenn ich den anhöre.
1: Ich auch. Der rührt nochmal so richtig im Herz nochmal eine Runde rum und löst auf jeden Fall bei uns Dinge aus.
2: Man ist schon in einer Verbindung mit einem Menschen und merkt aber selbst, dass man irgendwie nicht so wirklich mehr da ist, nicht mehr so präsent, nicht mehr so anwesend, und man hat aber das Gegenüber deswegen nicht weniger gern. Es passt vielleicht einfach nur nicht in dieser Konstellation, in diesem Moment, und es ist wie so ein, ey, ich hab dich so gern, aber du verdienst gerade was Besseres als das, was das hier ist, und es tut mir ultra leid, und man kann sich vielleicht auch noch nicht so richtig lösen, weil man ja trotzdem noch an der Person hängt, aber ja, es wird wahrscheinlich nicht das sein, was für immer hält. Mhm. Und am Ende ist dann nochmal dieser, man versucht es halt sehr zärtlich zu sagen, den ganzen Song über, und sich irgendwie auch zu entschuldigen. Und am Ende ist es eher dann nochmal so ein emotionaler Outburst, weil einen selber die Situation natürlich auch voll mitnimmt. Mhm. Das ist You Deserve Better.
1: Ja, und man sich vielleicht dann auch so nochmal auf die zwischenmenschliche Romantik, die da doch irgendwie ist, auch besinnt und sich so denkt, komm, lass uns einfach wie in einem Schnulzenfilm jetzt noch eine gute Zeit haben. Ja. Vielleicht können wir es doch noch retten. Aber man weiß es nicht.
0: Ja. Manchmal hat man ja so die Vorstellung davon, dass es so, dass es eigentlich gut wäre, ne? Mhm. Aber dann ist es irgendwie nur so ein Bild von etwas, was es dann nicht ist.

0: Zum Glück gibt es ja auch noch einen Song, der heißt Better Luck Next Time. Ja. Da geht es eigentlich nicht um Love, glaube ich, wenn ich es richtig verstanden habe. Ja, das ist ja ein Song über so nach einem Scheißtag literally neu anfangen.
1: Es ist ein Song, der einen durch einen Scheißtag begleitet. Man kennt das, man steht schon müde auf, man hat irgendwie Kopfschmerzen, der Kaffee fällt, schwappt über. All diese Dinge, die halt manchmal, es gibt diese Tage, wo irgendwie gefühlt alles schief geht und einem auch alles auf den Geist geht. Mhm. Und man sich so denkt, boah, ich würde mich jetzt am liebsten ins Bett legen, schlafen gehen und dann ist hoffentlich ein neuer Tag und alles ist ein bisschen anders als heute. Ja, es sollte so ein bisschen wie, ich weiß nicht, ob ihr Bad Day von Daniel Powter noch kennt. Das ist dieses, ja, egal. Schaut mal gerne nach, auch ihr da draußen, ihr Hörenden. Ihr könnt gerne mal danach schauen.
0: Ich dachte, du singst es jetzt kurz. Achso, du hast kurz
1: kann
0: angesetzt.
1: Ich auch machen.
0: Mach mal.
1: Das ist dieses, 'cause you had a bad day.
2: Ah, natürlich, ja. Natürlich.
1: Na, na, na, na, na. Ja, okay. Kennt man, Radiosong. genau, und beim Schreiben dachte ich so ein bisschen, ja, ich hätte gerne das, was dieser Song macht, aber auf wütend, auf richtig, ich habe keinen Bock mehr, auch nicht auf diesen Tag. Und es geht zwar nicht um Love, aber vielleicht so ein bisschen auch darum, Wut anzunehmen und auch mal anzunehmen und anzuerkennen, wenn man halt scheiße drauf ist. Mhm. Weil man kann nicht immer glücklich und irgendwie der größte Sonnenschein sein. Das ist total anstrengend auf Dauer und
2: vor allem auch für Flinterpersonen.
1: Ja. Und genau, deshalb haben wir uns mit dem Song so ein bisschen dem Gefühl des schlechten Tages hingegeben und uns gedacht, boah, vielleicht klappt es ja am nächsten Tag besser.
0: Lustig, dass du das Bad Day Dings. Ich kannte es natürlich, aber ich habe noch nie was von diesem Künstler gehört. Der Name, der war mir so, habe ich noch nie gehört.
1: Man muss vielleicht auch dazu sagen, ich habe das sehr viel in meinem Kinderzimmer auf der Akustikgitarre gecovert. Das ist ein Song, der in meinem Kopf verankert ist.
0: Okay. Bevor wir jetzt ganz zum Ende, zu meiner letzten glorreichen Frage kommen, kommt noch eine vorletzte, beziehungsweise eine Idee. Wollt ihr noch über Chemnitz sprechen? Habe ich mir überlegt, wie geht's euch so in eurer europäischen Kulturhauptstadt? Bringt es euch als Band auch irgendwas? Habt ihr das Gefühl, das beflügelt irgendwas in der Stadt? Oder sagt ihr so, nö, ist eigentlich wie immer?
2: Also man muss schon sagen, hier bewegt sich einiges. Also wir haben jetzt Touris, Leute. Wir haben Touris in der Stadt. Ich wiederhole, wir haben Touris in der Stadt. Es ist schon krass, wenn man irgendwie rumläuft und dann kommen aus dem Hauptbahnhof Leute, die dann ein Selfie mit der Oper machen. Also das kennen wir einfach so nicht. Das ist krass. Ganz viele Menschengruppen, die sich die Stadt angucken.
1: Ach so, Fahrradgruppen.
2: Ja.
0: Fahrräder habe ich heute auch sehr, so eine Fahrradgruppe habe ich heute auch gesehen.
2: Ja, Wahnsinn. Ja, man muss plötzlich für Sachen anstehen, weil so viele Leute in der Stadt sind. Es wird natürlich schon gekrummelt, die sollen dann immer wieder weggehen. Also nicht von uns jetzt, aber von anderen Chemnitzer Menschen. Aber ja, es ist auf jeden Fall Bewegung in der Stadt, das kann man schon sagen.
1: Ja, es ist viel lebendiger, habe ich das Gefühl. Weil also auch oft, wenn Außenstehende nach Chemnitz kommen, sagen die immer, es gibt hier keine Menschen.
0: Ja.
1: Weil immer niemand auf der Straße ist und ich glaube, dass...
0: Und gleichzeitig sind die Straßen hier, ja, falls ihr noch nie in Chemnitz wart, so groß.
2: Ja, riesig.
0: Das macht das Gefühl halt noch krasser manchmal.
1: Das Gefühl ist jetzt ein bisschen minimierter, würde ich sagen. Wahrscheinlich ist es für Außenstehende manchmal trotzdem noch so, aber für uns als hier in Chemnitz lebende Menschen ist es krass, so viele Leute auf der Straße zu sehen.
2: Und man hat jetzt auch wirklich Freizeitstress dieses Jahr. Also hier passieren so viele Dinge, dass man manchmal gar nicht weiß, wo man anfangen soll. Ich habe auch Sachen verpasst.
1: Ich auch.
2: In Chemnitz.
0: Ich auch.
2: Weil so viel los war. Das ist alles neu für uns. Daran müssen wir uns erstmal gewöhnen.
0: Aber wenn ihr euch dran gewöhnt habt, ist das Jahr vorbei.
2: Ja.
1: Ja, wahrscheinlich schon. Dann mal gucken, wie der Downer nach dem Kulturhauptstadtjahr wird.
2: Ist so. Der Kater.
1: Ja, aber sonst... Was ich noch richtig toll finde, ist, dass es so viel Gestaltung im öffentlichen Raum gibt. Also einerseits Kunst, aber auch Sitzmöglichkeiten. Es gibt viel, also viele Parks wurden auch nochmal irgendwie aufgefrischt für die Kulturhauptstadt.
0: Was ja dann auch bleibt.
1: Genau, also gerade diese öffentlichen Gestaltungsideen finde ich super toll. Die Interventionsflächen, die es in der Stadt verteilt gibt, auch total toll.
2: Ja.
1: Das sind auch einfach Grünflächen, die quasi geschaffen wurden jetzt im Rahmen von der Kulturhauptstadt. Und das sind alles Sachen, die bleiben. Und ich habe auch das Gefühl, auch die Chemnitzerinnen, hoffe ich, ich hoffe, es sind jetzt nicht nur Touris, die da immer sitzen, nutzen das auch so richtig. Mhm. Und die Menschen sind einfach mehr draußen.
2: Ja, das stimmt.
1: Und das ist voll schön.
2: Ja.
1: Wir als Band per se merken davon jetzt nicht so viel, glaube ich. Außer, dass wir immer mal Interviewanfragen zu dem Thema bekommen.
0: Mhm. Jetzt kommt noch die letzte Frage an euch. Die Platte endet ja mit dem titelgebenden Stück Love Language. Über das habt ihr jetzt auch schon gesprochen. Das ist euer Girl-Group-Moment. Was wünscht ihr euch? Welche Love Language sollten alle beherzigen?
2: Mal abgesehen von diesen Love Languages, die man irgendwie so kennt, ist es, glaube ich, einfach, also nicht einfach, es ist nicht so einfach, aber ich glaube, ein Key ist, lieb zu sich selbst und lieb zu anderen zu sein. Das ist so, es klingt so basic, aber das würde an so vielen Stellen helfen, habe ich das Gefühl.
1: Ja. Und das muss auch nicht immer total expressiv sein. Mm-mm. Das muss auch manchmal gar nichts erfüllen, sondern einfach nur lieb sein.
2: Ja, also aber nicht lieb im Sinne von, man muss immer ständig lieb sein, sondern es wäre voll schön, wenn alle ein bisschen dahin kommen, einander mit einzubeziehen und so Achtsamkeit zu üben. Und an den richtigen Stellen darf man auch voll wütend sein, eigene Grenzen verteidigen, genauso wichtig, sich selbst verteidigen, voll wichtig. Aber ja, einfach alle, also Dinge miteinander zu machen, anstatt alleine, ist, glaube ich, auch sowas.
1: Ja.
2: Das klingt jetzt so meta, aber...
1: Ja, ein bisschen haben wir ja auch in der Band die Erfahrung gemacht, dass es einfach viel schöner ist, Dinge zusammen zu machen. Wir haben davor irgendwie auch individuell versucht, Musik für uns zu machen. Das hat nicht so gut geklappt.
2: Nee.
1: Also... war auch schön, aber es ist so viel schöner, mit den anderen dreien das zu machen. Und ich glaube, wir wollten auch dieses Gefühl, das wir so in unserer Band haben, auch ein bisschen auf diesen Song packen und nach außen tragen. Ja.
2: Ja.
1: Also auch den Prozess, den wir vielleicht auch durchgemacht haben, ne? Dass man am Anfang vielleicht nicht so richtig weiß, was brauche ich, was brauchst du? Das muss man ja erstmal herausfinden. Und oder manche Leute müssen das erstmal herausfinden.
2: Ja.
1: Und ja.
2: Und auf dem Album geht es zwar jetzt recht häufig um so romantische Liebe, aber der ganze Albumprozess und dieses ganze Album, wie das entstanden ist, war einfach schon voll der Freundschaftsakt so zwischen uns innerhalb der Band. Und das ist vielleicht auch was man sich noch voll ins Gedächtnis rufen kann. So platonische Liebe mit den Friends ist einfach so schön. Und gegenseitig den eigenen Rücken sich zu stärken, sich zu unterstützen, füreinander da zu sein, ist so, so toll. Und dann braucht man manchmal auch gar keine PartnerInnen. So. Deine Friends sind auch richtig toll. Ja.
0: Ey, also ein besseres Schlusswort hätten wir jetzt nicht hinbekommen können, glaube ich. Dann bedanke ich mich recht herzlich, dass ihr euch hier mit mir in eurer Heimatstadt getroffen habt.
2: Ja, danke dir, dass du hierher gekommen bist.
0: Ja, dafür nicht, ne? Ich bin ja dann quasi auch wie eine Touristin heute hier. Ja.
2: In der Kuha.
0: In der Kuha, das klingt auch irgendwie bescheuert, ne? Ob das alle so sagen, Kuha, wenn die in der Kuha sind. Also ich meine jetzt nicht nur außerhalb von Chemnitz. Naja, ist ja auch egal. Dann vielen Dank und bis bald.
2: Bis bald.
1: Bis bald.
2: Danke, Katja.
1: Ciao. Tschüss.

0: Ja, das war das titelgebende Stück des Albums Love Language von Power Plush. Und wenn ihr jetzt Lust bekommen habt, Power Plush live zu sehen, dann habe ich gute Nachrichten, denn genau dieses Wochenende jetzt, ab dem 2.10. sind Power Plush auf Tour. Das Abschlusskonzert der Tour findet dann am 24.10. in Chemnitz statt. Also besorgt euch mal schnell Tickets und und geht dahin zu Power Plush und unterstützt Musikerinnen, wenn sie live auftreten, kauft deren Platten und so weiter. Die nächste Band, die jetzt hier kommt, ist musikalisch was komplett anderes. Aber ich freue mich mal wieder, was von denen zu hören. Ich wusste gar nicht, dass es die Band noch gibt. Dabei waren sie in den Nullerjahren mit einer meiner Lieblingsbands. Und für euch jetzt hier Chicks on Speed mit Cookies. Und auch da wird es wohl bald.
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Ja, und das war schon Mrs. Pepsteins Welt für heute. Ich habe euch heute Aigül vorgestellt und Powerplush. 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Geht raus, findet tolle Musik, und wenn ihr noch mehr Hinweise für Konzerte oder neue Musik braucht, dann könnt ihr mir gerne auch auf Insta folgen. Da heiße ich Mrs. Pepsteins Welt, alles zusammengeschrieben. Oder ihr schickt mir eine Mail an briefkasten@mrspepstein.de. Wir hören uns wieder in 4 Wochen und zum Schluss gibt's für euch hier noch Twins in Color. Die Leipziger Band hat jüngst den Song Crown of Dust veröffentlicht. Ich liebe es. Kommt einfach am 9.10. ins Ilses Erika, wenn ihr die mal live sehen wollt.

0: Jetzt Simon trifft beim Freien Radio Neumünster.
1: Genau so ist es. Simon trifft hier beim Freien Radio Neumünster. Ich bin Simon Ladewig. Hallo und begrüße im Studio Gerrit Hoss.
2: Hallo Simon, grüß dich.
1: Grüß dich, Gerrit. Ich sag mal so, du bist ja Musiker.
2: Durch
1: Autor, glaube ich, auch.
2: Ne? Autor auch.
1: Steht so ein bisschen bei Wikipedia drin.
2: Ja, das stimmt auch.
1: Und auch Moderator. Ne? Viele kann sein, dass sie schon mal deine Stimme gehört haben.
2: Ja, das kann gut auch sein. Also ich bin jetzt auch gerade ja auf der Durchreise bei dir und moderiere heute Abend noch bei NDR 1 Welle Nord.
1: Okay, ja, und als Moderator kann ich dir, glaube ich, die Frage stellen, wie würdest du denn jetzt, wenn du jetzt selber dich in der Sendung zu Gast hättest, wie würdest du selber Gerrit Hoss ansagen?
2: Oh, das ist gar nicht so einfach. Da ist ja gleich die Gefahr, dass ich arrogant rüberkomme oder so. Ich würde sagen, der bescheidene Junge von nebenan mit der Gitarre oder so. Nein, weiß ich auch nicht. Also ich habe halt natürlich was ganz Besonderes musikalisch versucht. Und das ist natürlich Plattdeutsch und Hochdeutsch auf einer CD jetzt zu mischen, ne?
1: Genau, Plattdeutsch ist ganz gut, ne? Sprichst du ja auch richtig im Alltag platt oder nur, wenn du Musik machst?
2: Nee, auf jeden Fall. Also das sind zwei Sprachen, die mich begleiten täglich. Und das war auch der Grund, warum ich gesagt habe, Mensch, ich vermische, sagt der Plattdeutsche, ja, das mal auf einem Album. Und das ist dann dabei rausgekommen. Oder Ruth Suat.
1: Ich merke schon, ich lerne heute viele Begriffe. Also ja. Es ist eigentlich so, also Plattdeutsch sprechen ist jetzt nicht ganz so meins. Verstehen schon eher, das funktioniert noch, aber ja.
2: Das sagen die meisten, ja, aber man muss sich einfach trauen und damit anfangen. Dann wären wir ein großes Stück weiter.
1: Ist so, ne? Wie Englisch lernen oder auch andere Sprachen, ne? Einfach aussprechen und dann kommt das mit der Zeit wahrscheinlich.
2: Ja, auf jeden Fall. Weißt du, das Schlimmste, das sind dann die Alten, die um die Ecke kommen. Ich höre da doch, du bist gar nicht echt ein Plattdeutsch. Nee. Weißt du? Ne, und das sind die Totengräber der Sprache am Ende, weil das ist natürlich eine Hemmschwelle, die viele haben. Und wie du schon sagst, die meisten können es sprechen, verstehen, aber nicht sprechen. Und das ist dem Ganzen dann irgendwie nicht gerade hilfreich.
1: Nee, klar. Wie bist du denn zum Plattdeutsch gekommen? Wurde dir das schon in die Wiege gelegt und bist du mit klein aufgewachsen oder hast du es auch so peu à peu selber beigebracht quasi?
2: Ja, ich komme ja aus einem ganz kleinen Dorf, aus Münsterdorf bei Itzehoe, um genau zu sein. Kann man hier ja sagen, das kennen ja, viele Leute, ja. Obwohl der Radiosender natürlich weltweit gehört wird, was du mir schon erzählt hast. Da ist das natürlich auch Alltag und dann bin ich jetzt ja auch schon, ich habe gerade mal nachgerechnet, das müssten jetzt 13 Jahre sein, die ich schon beim NDR bin und da mache ich ja auch ganz viel auf Platt. Obwohl das Plattdeutsch da wieder ein bisschen anders ist. Das ist ja eh so eine große Frage. Und da versucht man natürlich, sich an gewisse Regeln zu halten, wie es auch beispielsweise das Ohnsorgtheater tut. Mhm. Also da gibt es ganz bestimmte Vorgaben oder sagen wir mal so ein Lexikon, nach dem man sich richtet. Auch ein Tipp für dich. Wenn du mehr Platt lernen willst, dann google mal das SAS-Lexikon im Internet. Da findest du wirklich eine Seite, wo du alle Begriffe übersetzen kannst.
1: Okay, das ist sehr spannend, weil das habe ich tatsächlich schon mal irgendwann geguckt im Internet und ich habe nichts gefunden tatsächlich. Aber
2: ja, ist ein sehr guter Tipp. Eine ganz tolle Seite.
1: Das glaube ich. Ja, wir sprechen natürlich nachher gleich weiter über dein aktuelles Album. Ne? Im April jetzt rausgekommen.
2: Sehr gut, genau. Ja. Das ist noch ganz frisch hier, das ist noch warm.
1: Mit der Flut ist es quasi hergekommen.
2: Mit der Flut hergekommen, so heißt es auch, ja.
1: Bloß ohne hergekommen, nur mit der Flut heißt es, genau. Und ich würde sagen, wir hören jetzt einen Song davon, Barfuß am Strand. Bist du gerne barfuß am Strand unterwegs, oder?
2: Ja, das ist eigentlich ein ganz trauriger Song. Also der Plattdeutsche sagt dann Milan Klöterich, das geht um eine Frau, die alleine am Strand ist. Vorher war sie mit ihrem Mann da, aber der ist halt nicht mehr. Und da geht sie dann gerne mal an den Strand barfuß und besinnt sich auf ihn zurück.
1: Ja, das ist meistens eine gute Idee, ne? Also einfach spazieren gehen oder so. Und einfach mal Kopf ausschalten, dann kommen die Gedanken einfach frei heraus, ne?
2: Ja, wenn man das wirklich so befolgen würde, wäre es super. Ich denke auch immer, man einfach mal abends nochmal eine Stunde rausgehen oder so, ja, und dann hängt man wieder irgendwie bei YouTube fest oder so. Es ist furchtbar.
1: Oder der Alltag hat einen aufgefressen.
2: Oder man muss einfach arbeiten, genau.
1: Ja. Gut, dann gehen wir jetzt aber erstmal barfuß am Strand.

0: Ja, diese Stimme, die Sie jetzt gerade gehört haben, musikalisch, diese Stimme ist hier auch im Studio zu Gast. Gerrit Hoss.
1: Ja, schönen guten Tag.
0: War das gerade unangenehm? Nein.
1: Nein, alles gut. Also, du, mit der Zeit gewöhnt man sich dran, sich selbst zu hören. Ne? Das ist ja so, kennt wahrscheinlich jeder, wenn man sich zum ersten Mal selbst irgendwo auf einen Kassettenrekorder aufgenommen hat. Also früher, du merkst, ich bin Kind der 80er, kennen die Leute ja gar nicht mehr. Heute auf dem Handy aufgenommen. Das klingt dann immer komisch, ne? Aber du, gerade wenn man beim Radio arbeitet, ne, da geben wir uns die Klinke in die Hand hier.
0: Ja, also vor allem, man kennt es ja, ne? Wenn du eine WhatsApp-Nachricht zum Beispiel anhörst und dann denkst du auch mal schon so, was habe ich da denn gerade gelabert? Ja.
1: Denkst auch manchmal nach der Sendung, oder?
0: Das ist tatsächlich so, ne? Also ja. Manchmal hört man ja so eine Sendung rein und dann denkst du so, eigentlich denkst du, das war eine coole Sendung. Und dann hörst du da rein und denkst so, nee, da hättest du das so eigentlich anders formulieren können oder nochmal anders nachhaken können, ne? Oder? Das geht dir wahrscheinlich genauso.
1: Ja, ist immer noch Luft nach oben, ne? Aber man muss mit dem Alter lernen, dass man irgendwie nicht ganz perfekt funktioniert von morgens bis abends und dann, genau. Wie sagt man beim Radio so schön, kennst du den Spruch ja auch, das versendet sich.
0: Das ist so, genau. Und ich sage auch immer, es war gerade in der Situation halt so, wie es rausgekommen ist.
1: Ja, klar. Ne? So. Wer weiß, was uns beiden hier noch passiert gleich.
0: Es ist so, vielleicht können wir noch Husten anfallen. Nein, wir hoffen, das funktioniert alles. Genau, eben haben wir jetzt den einen Song gehört von dem Album Mit der Flut. Und ja, aber wie ging es denn musikalisch bei dir los? Weil jetzt haben wir gehört, du moderierst auch, aber das Musikalische, wie ging das los?
1: Also ich bin eigentlich, bin ich gar kein Sänger, ich bin Gitarrist. Und das war immer mein großes Steckenpferd. Ich habe angefangen damals ja mit Orgelspielen. Das war mein erstes Instrument. Die hatten wir zu Hause stehen.
0: Natürlich, hat jeder Haushalt.
1: Ja, meine Schwester hatte eine, die hat gespielt. Und ich fand das ganz cool. Und dann wollte ich aber eher Gitarre spielen. Dann hatte ich eine klassische Gitarrenausbildung, weil ich wollte eigentlich natürlich E-Gitarre spielen. November Rain, Slash und so weiter. Das waren die 90er. Und dann ging das auch irgendwann los. Und ja, da war es um mich geschehen. Also ich habe von meinem Konfirmationsgeld damals, habe ich alles zusammengerafft. Dann bin ich nach Hamburg gefahren, wusste gar nicht, wie eine E-Gitarre eigentlich klingt. Aber ich fand, die sah ganz cool aus.
0: Das ist die Hauptsache erstmal,
1: ja. Stimmt nicht so ganz, aber aber ich fand das schon cool. Und dann, ja, weiß ich noch, dann saß ich da bei Number One damals, der alte Laden noch, und war da, die haben da so Anspiel, kleine Kabinen, und da kannst du richtig laut machen. Mhm. Und das hat mich schon ziemlich beeindruckt, und dann ging das los, dann habe ich geübt wie ein Wahnsinniger und Schulranzen in die Ecke geschmissen und das Instrument rausgenommen. Und das war auch eine gute Entscheidung.
0: Anscheinend, weil sonst würdest du jetzt nicht unterwegs sein musikalisch, ne, oder?
1: Ja, auf jeden Fall. Also das macht man nicht von heute auf morgen. Auch wenn man das natürlich jetzt denkt bei diesen ganzen Fernsehformaten, DSDS, dass man einfach bei irgendeinem Casting mitmacht und dann ist man Musiker. Nee, also gehört schon mehr dazu. Also so üben und so ist auch nicht ganz unwichtig.
0: Nee, klar. Aber jetzt nochmal zurück zur Orgel. Weil die hat ja echt nicht jeder zu Hause. Also warum hattet ihr eine Orgel oder deine Schwester?
1: Du, das zog sich so durch. Eine Freundin von ihr wiederum, die hat irgendwie gespielt, und wir hatten so ein, so eine kleine Musikschule, so eine private, und da standen dann immer irgendwie 8 Orgeln im Raum, und dann sind die Kinder gekommen und haben dann geübt, und dann kam der Lehrer da immer rum, hat irgendwie ab und zu mal geguckt, hier, das musst du anders machen und so, und das war schon ziemlich komisch, aber wir hatten auch sehr viel Spaß. Wir haben nur nicht sehr viel gelernt da, muss man sagen.
0: Ja, okay. Spaß steht im Vordergrund, das ist einfach so.
1: Das ist immer das Wichtigste, ja. Auf jeden Fall, klar.
0: Genau, Gitarre hast du jetzt gerade erwähnt. Und wegen der Gitarre hast du auch Schleswig-Holstein mal verlassen, ne?
1: Ja, ich bin da nach München gegangen irgendwann und habe da mal so ein kleines Studium gemacht, so einen Intensivkurs. Und das hat dann doch ein bisschen länger gedauert als erwartet. Nicht, weil ich so schlecht war, sondern weil ich dann da geblieben bin und da auch viele Freunde gefunden habe, eine Band hatte. Und dann war ich ja quasi 4 Jahre lang war ich in Bayern unten. Aber dann wollte ich auch immer wieder zurück.
0: Wäre das was für dich, da unten im Süden zu wohnen irgendwo? Oder sagst du, oh nee, Norddeutschland, das brauche ich?
1: Nee, kann ich mir absolut vorstellen, da auch wieder zu wohnen. Aber nur ist es ja so, ich habe auch 2 Kinder inzwischen, die sind 6 und 11. Und das macht jetzt natürlich keinen Sinn, jetzt nochmal umzuziehen. Aber also, wenn sich die Gelegenheit bietet und ich habe immer noch viele Freunde dort und liebe einfach die Landschaft, dann habe ich da überhaupt kein Problem mit, wenn ich wüsste, das hätte irgendwie Sinn, dass ich wieder zurückgehe in die Berge. Ich mag die Berge auch sehr.
0: Und dann singst du auf einmal bayerisch.
1: Nur mal, das kann schon passieren.
0: Gerrit Hoss mit dem Oktoberfest-Hit. Nein.
1: Da habe ich auch schon gespielt, ohne Scheiß.
0: Ist das auf Plattdeutsch dann, oder?
1: Nee, das waren die üblichen Covernummern. Aber das muss so 2005, 2006 gewesen sein, da war ich da. Und da habe ich auch in Lederhose wirklich da auf dem Oktoberfest gespielt.
0: Jetzt hast du ja eben erzählt, mit den Musikinstrumenten ging das so los.
1: Ja.
0: Aber wann hast du denn seine Stimme auch für dich entdeckt?
1: Das ist eine gute Frage. Irgendwie ist immer Sängerknappheit gewesen bei uns. Und irgendeiner musste dann immer irgendwas mal singen, aushilfsmäßig. Und so. Dann habe ich ein bisschen Background gesungen in der Band. Und dann wurde das immer so ein bisschen mehr. Und in München, da habe ich dann auch irgendwie 3-4 Nummern singen müssen, mehr oder weniger, weil unser Sänger dann irgendwie mal krank war oder nicht konnte. Ich weiß gar nicht mehr, was der Hintergrund war. Und so bin ich da reingerutscht. Und dann bin ich in Hamburg nachher wieder gelandet und da hatte ich dann auch Gesangsunterricht und habe auch meine ersten Auftritte gemacht, weil ich dann auch irgendwann gemerkt habe, okay, nur als Gitarrist kannst du auch nicht die Wurst vom Teller ziehen. Und dann war ich war mal auf dem Kiez unterwegs und dann stand einer da, das war ein Irish Pub und da sind wir irgendwie reingekommen und der hatte einfach gesungen und Gitarre gespielt und das fand ich irgendwie ganz geil. Und dann gab es in München gab's auch noch so ein paar Schlüsselerlebnisse, aber das wird den Rahmen der Sendung jetzt sprengen.
0: Du kannst alles auspacken, wir freuen uns über Geheimnisse.
1: Nee, und weißt du, am Ende geht es ja auch immer darum, dass die Leute wollen ja unterhalten werden.
0: Das ist richtig.
1: Und wenn du auf irgendeiner, das war in dem Fall, war das eine kleine Feier und da kursierte eine Gitarre und die kam natürlich auch irgendwann bei mir an und dann ist die Frage, was machst denn du jetzt? Also ich habe natürlich irgendwie so ein paar Songs drauf gehabt, die habe ich gespielt, aber da bist du auch sehr schnell am Ende gewesen, weil ich natürlich die ganzen virtuosen Sachen, ich konnte Eruption von Van Halen auf der E-Gitarre wirklich, ich sag mal, ganz brauchbar spielen und viele, viele andere virtuose Dinge, aber das interessiert bei sowas ja niemanden. Und dann habe ich wirklich angefangen, mir auch so ein bisschen Repertoire anzueignen und irgendwelche Tom Petty oder Bob Dylan Songs wirklich auswendig zu lernen. Und da zehre ich bis heute natürlich von. Und du lernst ja auch, was Songwriting angeht, da eine Menge.
0: Ja, definitiv. Ich verbinde dich ja immer automatisch mittlerweile schon mit plattdeutschen Songs irgendwie.
1: Ja, das ist auch kein Wunder.
0: Ja, aber wann? Also du hast ja jetzt schon erzählt, du warst schon am Oktoberfest, hast ja dann die normale Oktoberfest-Songs gespielt. Wann war dieser Startpunkt, wo es mit plattdeutschen Songs bei dir losging?
1: Ja, das muss so 2000, ach, wann kam die letzte CD raus? Das muss so vor 12, 13 Jahren gewesen sein. Das war auch so ziemlich die Zeit, wo ich anfing, beim NDR was zu machen auf Platt. Und wie gesagt, also das hat mich natürlich geprägt, diese Zeit in München. Und da gab's auch ein Erlebnis. Da kamen die Dorfjugend so zusammen. In Traunstein war das. Da saßen wir in so einem Wirtshaus und die haben alte historische Instrumente mitgebracht. Also ein Hackbrett, eine Zither und so weiter. Und die haben da richtig losgerockt. Und da habe ich mich gefragt, Mensch, was haben wir denn eigentlich hier oben im Norden? Also das ist musikalisch doch eher dünn. Wir haben, klar, damals Ina Müller natürlich ganz groß und ein paar Shanty-Chöre, aber so richtig, richtig was so auf Norddeutsch, das macht hier eigentlich auch keiner zu dem Zeitpunkt. Ja. Und dann dachte ich, Mensch, schreib doch mal einen Song auf Platt.
0: Und damit ging es los.
1: Genau.
0: Ah, super. Also wie gesagt, Plattdeutsch ist es also deins. Du hast ja eben erzählt mit dem Wörterbuch, was ich googeln soll.
1: Ja.
0: Weil ich stelle mir auch immer die Frage, es ist wahrscheinlich auch schwierig, einen Song, wenn du jetzt einen Songtext hast und im Kopf ist er wahrscheinlich auch erstmal bei dir natürlich auch auf Hochdeutsch, denke ich mal.
1: Nö, das ist eigentlich, also wenn ich in dem Modus bin, dann denke ich auch schon auf Platt inzwischen.
0: Okay.
1: Also das wird auch nicht funktionieren, dass du Wort für Wort übersetzt.
0: Nee, genau, deswegen.
1: Das ist genauso, wenn du, ich habe in meinem Programm, habe ich zum Beispiel eine Nummer von Udo Lindenberg und so, habe ich dir auch angemacht. Da habe ich eine Nummer von Udo übersetzt und das kannst du nicht Wort für Wort machen. Das funktioniert nicht ganz. Und insofern muss man da auch immer schon so ein bisschen platt fühlen.
0: Okay, und das kannst du. Das ist sehr, sehr gut.
1: Das funktioniert ganz gut, ja.
0: Genau, jetzt haben wir über Instrumente gesprochen. Du hast deine Gitarre ja mit. Ich würde sagen, die kannst du jetzt gleich nochmal auspacken.
1: Ja, sehr gerne.
0: Während wir jetzt den nächsten Titel hören. Und das ist Wied Weg.
1: Super, ja, eine kleine Reggae-Nummer, passt zum Wetter.
0: Reggae, ja, stimmt. Der Sommer ist ja auch, kommt ja so irgendwann langsam mal, hoffentlich. Ne,
1: ich habe gehört, er soll um die Ecke kommen, ja.
0: Ja, schauen wir mal.
1: Irgendwann.

0: Simon trifft beim Freien Radio New Münster mit Gerrit Hoss und Gerrit hat jetzt seine Gitarre aus dem Koffer befreit.
1: Ja, das können die Leute natürlich nicht sehen, aber ich kann es schon mal anspielen.
0: Ja,
1: hören
0: genau.
1: Kann man es jetzt.
0: Man kann es auf jeden Fall schon hören, genau. Ja, du hast ein Album mitgebracht. Wir haben ja schon ein paar Titel gehört.
1: Ja.
0: Wie viele Songs sind da eigentlich drauf? Warte, man muss mal jetzt zählen. Nee, das sind mit Nummern. Also 11 Stück sind da drauf.
1: 11 Stück, ja. Ja, kann man doch nicht sagen, oder?
0: Nee, ist ein perfektes Album, genau. Kann man sich, glaube ich, gerne mal reinhören.
1: Ja, kann man auch gerne bestellen, natürlich. Sowieso.
0: Genau, und man muss sagen, hier, ich kann es in der Hand halten.
1: Du kannst es in der Hand halten.
0: Das ist heutzutage auch eine Seltenheit.
1: Ja, und das kann ich ja bei der Gelegenheit auch mal sagen. Also, wer die Musiker unterstützen will, der kauft am besten auch eine CD. Ob man einen CD-Player hat oder nicht, das spielt vielleicht auch gar keine Rolle. Das ist eine kleine Geste vielleicht. Man kriegt ein Autogramm drauf auf die CD, kriegst du natürlich auch noch gleich. Weil bei Spotify bleibt so gar nichts beim Künstler hängen. Und wenn man Leute wirklich ermutigen will, weiter Musik zu machen, dann wäre das ganz toll.
0: Magneten nimmt man sich auch aus dem Urlaubsort mit und hängt sie am Kühlschrank.
1: So ist es.
0: Die hängen dann auch noch rum. Da kann man sich auch ein Album mitnehmen und ins Regal stellen.
1: Du kannst ja auch mehrere Alben kaufen und Mobile draus basteln.
0: Kann man auch, logisch. Oder am besten ist es natürlich, man geht zum Konzert von dir.
1: Noch besser.
0: Sich da eine

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0: Jetzt müsste ich reagieren mit Wuh! Und klatsch, klatsch, klatsch. Das ist aber doof, wenn man das alleine macht. Trotzdem irgendwie.
1: Ja, vielen Dank. Ich freue mich. Ja. Ich weiß das wertzuschätzen.
0: Ja, sehr, sehr cooler Song. Und ich habe auch geguckt auf deiner Homepage tatsächlich. Man kann dich ja tatsächlich live erleben. Ne? Also du bist gefühlt das ganze Jahr unterwegs. Vor allem natürlich hier im norddeutschen Raum.
1: Ja, natürlich. Aufgrund der Sprache schon. Aber es gibt eine Menge Termine und die sind auf der Homepage zu finden. Ich sag mal so grob zwischen Flensburg und Hannover, rein aus der Natur der Sache.
0: Das trifft es ganz gut tatsächlich.
1: Ja. Obwohl wir sind auch mal in Osnabrück mit Godewind auf der Weihnachtstour. Da haben wir auch gerade die Termine auf die Homepage gestellt, auf beide sogar, auf meine und auf die von der Band. Und es ist immer interessant, auch irgendwo hinzukommen, wo man zum Beispiel noch nie war. Ich war zum Beispiel jetzt gerade am Wochenende war ich in Buxtehude. Mhm. Das war ein super Laden. Ich war in Barmstedt. Das waren zwei sehr, sehr gemütliche Theater. Oder das eine war ein ehemaliges Kino. Und das ist immer spannend, neue Lokalitäten, neue Menschen natürlich zu treffen. Und ich genieße das sehr gerade. Live spielen ist für mich auch viel, viel schöner, als im Studio zu sitzen alleine.
0: Ja, das glaube ich dir. Willst du dich erst von der Gitarre befreien, bevor wir weitersprechen? Oder?
1: Ja, also mich stört sie nicht. Ich habe sie eh den ganzen Tag auf dem Schoß. Ja,
0: das sprechen wir weiter.
1: Ja. Ja.
0: Genau, Godewind, hast du gerade angesprochen mit der Weihnachtstour. Kommen wir gleich auch nochmal drauf zu. Aber erstmal allgemein vielleicht zu Godewind. Godewind ist ja schon eine Gruppe, die hier vor allem im Norddeutschland natürlich sehr bekannt ist, ne?
1: Ja, und eine sehr lange Tradition hat. Die sind ja in den 70ern gegründet worden. Gründungsmitglieder haben wir jetzt nicht mehr. Also ich bin quasi für das letzte Gründungsmitglied mit in die Band gekommen und bin da jetzt auch schon 4 oder 5 Jahre dabei. Also das war natürlich die Zeit,

0: kam in die Band und wir dachten, wir geben jetzt Vollgas. Naja, und dann hatten wir auf einmal Berufsverbot sozusagen.
1: Genau, anderthalb das ist natürlich Jahre. C-Wort, ne?
0: Genau.
1: Ja, das ist natürlich so eine Sache, genau. Aber genau, es macht Spaß in der Band anscheinend.
0: Ja, auf jeden Fall. Das ist natürlich auch was anderes, mit Band unterwegs zu sein als Solo, obwohl ich mit meinem Zeug ja auch gerne mit Band unterwegs bin. Aber da muss man auch leider sagen, da haben sich die Zeiten ganz schön geändert. Und das ist alles nicht mehr so, so, ich sag mal, finanzierbar, wie es vor dieser kurzen Periode war.
1: Nee, klar, auf jeden Fall. Aber wie ist es dazu gekommen, dass du mitmachen durftest bei Godewind?
0: Ja, was heißt durfte? Die haben schon mal angefragt in der Vergangenheit, weil ich zum Beispiel Anja, die Sängerin, auch kannte. Und wir haben früher auch schon mal uns das ein oder andere Mal gesehen, getroffen. Und dann haben sie schon mal gefragt und da war ich noch irgendwie nicht so abkömmlich und dann haben sie irgendwann nochmal gefragt und dann hieß es aber so, dass die Band auch so ein bisschen, ja, so ein Relaunch haben soll, auch was den Sound und so angeht, und dann haben wir uns getroffen und dann haben wir uns das mal angehört. Also wir sind mit zwei neuen Leuten in die Band gekommen und das hat alles für mich Hand und Fuß gehabt und es kann ich jetzt heute auch wirklich mit Fug und Recht behaupten. Das funktioniert auch sehr gut, dass diese Band einfach frisch und wieder zeitgemäß klingt. Auch wenn das natürlich früher, was sie gemacht haben, das waren ja schöne Sachen.
1: Klar.
0: Will ich damit gar nicht sagen, aber es ist natürlich jetzt auch ein bisschen modernisiert worden.
1: Es war damals zeitgemäß.
0: Genau.
1: Ne? So ist es. So kann man es, glaube ich, ganz gut sagen. Die Weihnachtstour. Du hast gerade gesagt, die Termine sind raus. Mhm. Auch Neumünster steht wieder auf der Liste. Am zweiten Weihnachtsfeiertag um 16 Uhr in der Anschlagkirche wieder. Da wart ihr 2025 auch.
0: Genau. Und das war auch sehr schön. Das war eine schöne Kirche. Und das ist Weihnachten ist es auch. Am zweiten Weihnachtstag habe ich, glaube ich, auch gemerkt, dass die Atmosphäre deutlich entspannter ist bei den Leuten. Die sind halt froh, dass es alles vorbei ist, habe ich manchmal auch das Gefühl.
1: Genau, man hat dann schon zwei Tage hinter sich dann quasi, ne, mit Familie und Co. Und dann freut man sich, ich war ja auch da tatsächlich. Und,
0: ja, ich weiß.
1: Ne, und dann kann man ja raus und dann, ne, schön nochmal so zum Abschluss.
0: Ja.
1: Und ich habe mir auch gleich in einen Weihnachtssong von euch verliebt, tatsächlich, Rudolf. Warum Rudolf die rote Nase hat. Also wenn ihr sowas wissen wollt, warum Rudolf eine rote Nase hat und so weiter, dann muss man zum Weihnachtskonzert kommen.
0: Ja, muss man
1: kommen,
0: auch, oder? Weil also, den gibt's noch gar nicht auf CD. Ja, den haben wir kurz vorher geschrieben.
1: Ja, siehst du, also hin zum Weihnachtskonzert und auch, gut, wer vielleicht sagt, okay, da bin ich doch bei den Schwiegereltern an dem Tag. Auch nach Nortorf kommt ihr zum Beispiel, ist ja auch nicht so weit weg hier. Da seid ihr am 4. Dezember um 19 Uhr im Schallplattenmuseum.
0: Ja, auch ein ganz, ganz besonderer Ort. Also da sind wir auch nicht das erste Mal, da spiele ich auch immer sehr gerne, weil man unten im Keller halt wirklich noch diese alten Schätze hat, muss man ja wirklich so sagen. Und das ist natürlich eine ganz besondere Atmosphäre da und es macht immer großen Spaß, da zu spielen. Ist aber auch schon wieder ausverkauft.
1: Ja, okay. Siehst du?
0: Aber vielleicht gibt es da noch eine zweite Show. Wer weiß.
1: Wer weiß, genau. Ich glaube, eure Termine starten dann im November, wenn ich das richtig gelesen habe.
0: Genau.
1: Wann startet ihr mit den Proben?
0: Also wir haben uns das so zurecht klabüstert, dass wir uns irgendwie Anfang November, glaube ich, treffen. Oder ist das sogar Oktober, ich glaube Anfang November. Und da haben wir uns so 4-5 Tage mal rausgeguckt und da proben wir. Dann machen wir einen Tag vorher, bevor wir das erste Konzert spielen, gibt es nochmal eine Technikprobe und dann kann das losgehen. Und das meiste merkst du sowieso, die ersten 1-2 Shows oder so, da hast du nochmal ein paar Stellschrauben, wo du sagst, Mensch, hier stellen wir die Setlist nochmal um. Was wir im letzten Jahr gar nicht mussten, da waren wir selber sehr erstaunt. Das hat alles irgendwie ganz gut funktioniert von Anfang an. Mal gucken, was dieses Jahr passiert.
1: Man weiß es nie, genau, nee. Richtig. Aber was macht für dich eigentlich Godewind aus? Also warum ist sie so beliebt, diese Gruppe?
0: Ja, ich glaube, das ist so ein bisschen Heimatgefühl natürlich, ne? Und das sind natürlich auch viele Leute, die kommen und sagen, Mensch, das haben wir als Kind schon gehört zu Hause, und viele kommen dann auch mit ihren Eltern, und das ist so ein bisschen über die Generation auch weitergegeben worden, dieses Weihnachtsgefühl.
1: Mhm. Ja klar, auf jeden Fall. Ich würde sagen, nachdem wir dich jetzt natürlich schon ein paar Mal jetzt gehört haben, können wir jetzt auch nochmal einen Song von Godewind, glaube ich, vertragen, oder?
0: Ja klar.
1: So, und da hören wir, ich glaube, das ist das aktuelle Album tatsächlich, Dirtine Decks,
0: ja. Eine sehr schlüpfrige Geschichte dahinter.
1: Ich würde sagen, wir hören den Song und dann kannst du vielleicht nochmal erklären, worum es geht.
0: Das machen wir.

0: Schön, sogar noch mit norddeutschen Klängen am Ende. Das hast du dann gemacht, ne, oder?
1: Ganz wichtig, ja.
0: Gehört auch dazu, zu norddeutscher Musik. So, sehr sicher. Jetzt wolltest du noch mal erzählen, warum das so schlüpfrig ist.
1: Naja, wer das nicht verfolgt hat, so den Text, also es geht ja darum, dass man eine schöne Kreuzfahrt gebucht hat, man steht zu Hause und was nehme ich für Klamotten mit und dann kommst du vor Schiff und dann ist das eine FKK-Kreuzfahrt. Das ist ja die Pointe des Ganzen, ne? Da sind Kai und ich mal drauf gekommen, unser Keyboarder, und ja, wir haben eine Menge doofer Ideen und das eine davon.
0: Aber es ist keine wahre Geschichte.
1: Nein, es ist keine wahre Geschichte, obwohl ich auch schon mal auf einem Kreuzfahrtschiff war, also musikalisch. Ich habe da 6 Wochen lang am Stück gespielt, mhm, und zweimal sogar, einmal 6 Wochen, einmal 4 Wochen, und muss aber sagen, also heute würden mich keine 10 Pferde mehr auf so ein Schiff bekommen.
0: Warum nicht?
1: Weil man halt gesehen hat, wie es hinter den Kulissen dazugeht. Und ich finde auch, in Sachen Nachhaltigkeit ist das nicht so unterstützend wert, auch wenn es natürlich jedes Jahr mehr wert.
0: Mhm. Ja, klar. Okay, wir kommen wieder von der Gruppe Godewind, kommen wir wieder zu Gerrit Hoss, würde ich sagen.
1: Ja, ja? Gerne.
0: Ja?
1: Da ist er.
0: Da ist er, genau.
1: Immer noch.
0: Mit seinem Album Mit der Flut. Ich wollte gerade sagen, mit der Flucht, aber du fließt jetzt nicht, hoffentlich.
1: Nee.
0: Genau, Mit der Flut heißt es. Ja, wie lange hast du für das Album gebraucht?
1: Oh, sehr lange. Das ist ein sehr, sehr langer Prozess. Also ich sag mal, die andere ist fast 10 Jahre her. Und das Songwriting, das startete schon relativ früh. Es kam immer mal so ein Song, aber bei mir ist halt auch privat in der Zeit ganz, ganz viel passiert und familiär. Und dann habe ich noch ein Studium gemacht und alles Mögliche. Und dann habe ich das mit einem Produzenten gemacht, das Album zusammen. Das hat auch ziemlich lang gedauert. Und habe mir aber jetzt schon gesagt, also das nächste Album, das soll so gerne auch in 2 Jahren dann wieder veröffentlicht werden. Aber so lange will ich jetzt noch gar nicht gucken. Jetzt freue ich mich erstmal, dass das da ist, und bin mit dem Ergebnis natürlich auch zufrieden. Also es ist ein langer Prozess gewesen, auf jeden Fall. Und wir haben den einen oder anderen Song auch nochmal neu aufgenommen, weil wir gedacht haben, ach nee, irgendwie, das haben wir mal vor 2 Jahren aufgenommen, so klingt das jetzt aber nicht mehr. Aber wir haben auch ein paar Sachen so gelassen, wie sie waren.
0: Okay, genau, du hast es schon so ein bisschen erzählt, wie das so läuft mit dem Plattdeutsch-Schreiben, ne? Dass du dann doch schon im Kopf teilweise denkst, okay, so klingt das. Mhm. Aber wie kommst du deine Songtext-Ideen eigentlich? Also, bekommst du sie unter der Dusche oder beim Autofahren?
1: Ja, die kommen immer von irgendwo und dann auch mal beim Joggen oder so. Und das ist wirklich so, also ich schaffe es, mich in so einen Kreativmodus reinzubegeben. Mhm. Musst du aber auch können, wenn du das beruflich machst. Und ist ja nicht nur das Musikmachen, sind ja auch andere Sachen, wenn du als Autor irgendwie aktiv bist. Da kannst du nicht immer warten, bis sich die Muse küsst, weil die kommt natürlich nicht ständig um die Ecke. Und da muss man das natürlich auch ein bisschen erzwingen. Aber es ist, wie ich schon gesagt hatte, so ein Modus. Und wenn du da drin bist, dann kann es natürlich auch sein, dass du da irgendwie 3 Tage an irgendeiner Textzeile rumfeilst. Und dann sagst du, ach komm, ich lege das beiseite, und irgendwann kommt sie aus dem Nirgendwo.
0: Ja, klar. Ist ja ganz oft so, ne?
1: Ja.
0: Ist egal, ob du ein Buch schreibst oder Songs tatsächlich, genau. Jetzt heißt das Album Mit der Flut.
1: Genau.
0: Klar, Flut ist natürlich vollkommen norddeutsch, ne? Mit Nord- und Ostsee. Also, aber warum dieses Album denn? Warum Mit der Flut?
1: Ja, wie du schon sagst, der erste Punkt ist natürlich selbsterklärend, weil ich natürlich auch ein Kind der Nordsee bin. Und der Ostsee natürlich genauso, muss man hier
0: genau,
1: ja sagen.
0: Ja,
1: wir sind ja genau in der Mitte von Schleswig-Holstein. Und das ganze Leben ist so ein bisschen Ebbe und Flut, finde ich. Und es findet alles in Wellenbewegungen statt. Und das merkt man auch auf allen Ebenen. Und vielleicht ist es auch ein bisschen ein Zeichen, dass ich ein bisschen älter geworden bin und das jetzt natürlich auch so ein bisschen anders reflektieren kann. Also das ist natürlich auch gleichzeitig so ein bisschen Hoffnung, dass man auch in schweren Zeiten dann einfach mal wieder geradeaus denkt, positiv denkt, weil man weiß, okay, das löpft sich ernst recht, sagt die Plattdütschione.
0: Das ist so schön, wenn du dann Plattdütsch hier auspackst, das ist herrlich.
1: Dann kann ich nur mehr schnacken und dann verstaut der Lüder woanders ja auch nicht mehr.
0: Oder ich hatte dann die Probleme, dich zu verstehen. Irgendwann, ab einem gewissen Punkt vielleicht.
1: Ach, das glaube ich gar nicht.
0: Wen hast du denn, oder wenn du das Album, ja, als es fertig war,
1: ja,
0: oder die Songs fertig waren, wen spielst du die Songs als erstes vor?
1: Ach, die habe ich eigentlich live alle schon gespielt, mehr oder weniger. Außer so ein paar. Und einige sind auch als Single schon veröffentlicht. Aber wie du schon sagst, also ein paar Songs, die gibt es auf der Bühne wirklich.
0: Mhm.
1: Dann das erste Mal zu hören, da ist zum Beispiel ein Song, der heißt Anna, das ist so eine 6/8. Ballade, so ein klassisches Liebeslied. Und den habe ich dann irgendwie mal live ausprobiert und dann fanden die Leute das alle total geil. Und dann dachte ich, okay, dann spiele ich den auch mal live. Aber das will ich jetzt aber auch, dass ich das ganze Album mehr oder weniger live spiele. Und deswegen habe ich die Songs ja auch geschrieben. Und das macht besonders immer Spaß. Und beim ersten Mal hast du noch Angst, einen Song zu spielen, wie das so ist. Ne? Du weißt ja nicht, was passiert. Man gibt ja auch sehr viel von sich preis. Und wenn du merkst, okay, da kommt aber was an, dann ist das alles super.
0: Ja klar, auf jeden Fall. Was macht dir denn auf der Bühne am meisten Spaß eigentlich?
1: Du meinst von den Songs?
0: Ja.
1: Ob ich ein Lieblingslied habe oder
0: so? Zum
1: Beispiel,
0: Zimmer.
1: Zum Beispiel den ich gerade gespielt habe, weil das so eine klassische Folkballade ist. Eigentlich auch mit Mundharmonika, die habe ich jetzt leider vergessen.
0: Hast du nicht mit. Ja.
1: Der aufmerksame Hörer, die Hörerin hat es gehört. Und genau, das ist eine Nummer, die fällt so ein bisschen aus dem Rahmen dadurch aus. Mhm. Auch. Und dann sind natürlich irgendwelche Klassiker, so der Song In Hamburg verliebt, das war ja in Hamburg dann auch ein kleiner Hit, kann ich ja wohl sagen. Und den kennen natürlich auch viele Leute und brüllen den sofort mit und wollen den auch hören am Abend.
0: Ja klar, und ich glaube, sowas kommt immer ganz gut an, ne? Auch Mitmach-Songs bei den Leuten, ne? Wo sie mitsingen können oder mitklatschen können, das kommt wahrscheinlich immer
1: sowieso
0: ganz gut,
1: ne? Das ist live aber auch mein ich sag mal, Anliegen, weil die Leute wollen am Ende unterhalten werden und die wollen nicht irgendwie zu dir ins Konzert kommen, um irgendwie eine politische, irgendwie ein Statement dazu haben und du bist die ganze Zeit dann unterwegs und musst den Moralapostel spielen oder so. Natürlich habe ich auch eine Einstellung dazu, das will ich nicht sagen, aber die Leute wollen Spaß haben und du musst die abholen und weißt du, das ist auch der Grund, warum ich das so mache. Ich habe halt irgendwie auch 10, 15 Jahre auf dem Kiez in Hamburg gespielt, 4, 5 Nächte die Woche und auf der Straße und das ganze Zeug, das habe ich alles hinter mir und deswegen würde ich mal sagen, habe ich da auch eine Menge gelernt und wende das heute auch alles an.
0: Das ist sehr, sehr gut so. Wenn ich mir das Album nochmal angucke, vor allem, wie nennt man das eigentlich? Das ist Cover, ne? Cover vom Album.
1: Ja.
0: Da bist du mit einem Hut drauf.
1: Ja.
0: So, ich glaube, das ist mittlerweile auch schon irgendwie ein Markenzeichen von dir, dass du immer eine Kopfbedeckung trägst.
1: Ja, habe ich auch, genau. Also, ja. Der Vorteil ist, ich muss auch nicht zum Friseur gehen dadurch. Aber man eignet sich irgendwas an und will ja auch so einen kleinen Wiedererkennungswert haben.
0: Das stimmt, aber was ich so lustig finde, du hast, wie gesagt, einen Hut auf dem Cover drauf und auf dem Album gibt es einen Song. Na, weißt du, auf welchen
1: Önamin Hut.
0: Ja, genau.
1: Ist aber plattdeutsch und heißt unter meiner Haut.
0: Siehst du? Aber für alle nicht plattdeutsch-Kenner denken die jetzt natürlich, es geht um Hut, oder?
1: Ja, aber ich kann dir mal zeigen, so sieht's ohne Hut aus, ne?
0: Das sieht mir besser aus.
1: Nein. Sehr freundlich, danke. Ich muss dann auch los jetzt.
0: Ja, genau. Ich sag ja, da tritt er doch die Flucht an. Nein.
1: Ja, nee, ja. Also das ist, habe ich mir irgendwann mal aufgesetzt und dann passte das ganz gut zu mir und dann hat sich das so etabliert.
0: Okay, also.
1: Aber ich laufe auch ganz, ganz oft ohne rum und privat auch.
0: Ja, das glaube ich auch. Dann wirst du nicht erkannt, oder?
1: Nee, das würde ich nicht sagen. Dann müsste ich das eher wie Axel Schröder machen, der hat das ja super schlau gemacht.
0: Ja, das stimmt. Es gibt noch ein paar andere Künstler, die das eh nicht machen. Ne?
1: Genau.
0: Gut, dann hören wir jetzt aber trotzdem den Song, den ich gerade gesagt, oder den du besser gesagt gerade genannt hast.
1: Ja.
0: Ünamin Hut, also unter meiner Haut.
1: Genau.
0: Spannend.
1: Ja, oder? Ich bin gespannt, ja.

0: Gerrit Horst ist zu Gast in der Sendung Simon trifft hier beim Freien Radio Neumünster. Ja, und jetzt Gerrit, darfst du ein paar Sätze beenden?
1: Ja, los, hau rein.
0: Mein Tag beginnt meistens mit
1: Aufstehen, Rechner anstellen, gucken, was gibt's Neues und Instagram vermeiden.
0: Instagram vermeiden?
1: Ja.
0: Das ist spannend, warum?
1: Ja, weil das so eine Zeitfalle ist, so ein klassischer Zeitfresser, ne? Also Doomscrolling sagt man ja auch und ich versuche da immer so ein bisschen das einzudämmen, soweit es geht. Aber man braucht es ja auch beruflich heutzutage.
0: Das ist echt so, ne? Werbung musst du ja heutzutage echt über Social Media machen, sonst hast du fast gar keine Chance mehr.
1: Ja, ist ja auch wichtiger als die Musik heutzutage, das ist ja das Absurde.
0: Ja. Definitiv. Wenn ich einen freien Tag habe, dann...
1: Dann setze ich mich entweder, also frei, was meinst du mit frei? Arbeitsfrei.
0: Arbeitsfrei.
1: Genau, dann setze ich mich mit meinen Kindern irgendwo hin, spiel was oder so und ansonsten auch gerne mit der Gitarre, also irgendwie so.
0: Okay, also Musik spielt dann trotzdem vielleicht eine Rolle bei dir?
1: Ja, auf jeden Fall immer. Also die begleitet mich. Also ich glaube, ich habe keinen Tag, seitdem ich das Instrument spiele, irgendwie verbracht, wenn ich nicht eins in der Hand hatte oder sehr intensiv dran gedacht habe.
0: Mein Lieblingsessen ist?
1: Alles, was ungesund ist. Und das ist leider so alles, was Kinder gerne essen. Deswegen muss ich mal aufpassen, dass ich das zu Hause auch so ein bisschen variabel halte.
0: Okay. Mein größtes Laster ist?
1: Ach, so ein richtiges Laster habe ich keins. Vielleicht ist es dieser Perfektionismus. Mhm. Aber ich trinke jetzt keinen Alkohol oder rauche nicht oder so.
0: Okay, das ist auch nicht. Gut. Sehr, sehr gut. Glück bedeutet für mich?
1: Ja, Glück ist so ein schwieriger Begriff, finde ich immer. Ich finde den Begriff Zufriedenheit eigentlich viel schöner, weil Glück ist immer was Kurzes, was nur kurz da sein kann. Und wenn es über einen langen Zeitraum besteht, ich glaube, dann gewöhnt man sich zu sehr dran. Und deswegen beinhaltet der Begriff Zufriedenheit das Glück eigentlich viel, viel mehr. Das ist so ein Dauerzustand, den man auch über längere Zeit haben kann.
0: Genau, du hast zum Beispiel ein zufriedenes, oder fühlst ein zufriedenes Leben oder so, ne?
1: Ach, das würde ich sagen, ja. Ist natürlich auch oft anstrengend, aber mein Gott, das geht uns, geht den meisten von uns sicher so.
0: Definitiv. Abseits der Musik bin ich ziemlich gut in?
1: Oh, das ist eine gute Frage und da hast du mich jetzt gleich erwischt. Socializen vielleicht. Also ich kenne viele Leute und spreche nach den Konzerten und auch so zwischendurch immer gerne mit anderen Menschen. Und was kann ich auch? Viel essen kann ich, aber ist das schon Talent?
0: Naja, es gibt ja, wenn man so an Amerika denkt, gibt es ja auch so hier Talentshows, wo du, keine Ahnung, einen Burger nach dem anderen reinhauen musst.
1: Ne? Ja, das gibt's natürlich auch. Nee, also so extrem ist es dann nicht. Aber ja, auf jeden Fall viel essen und gerne essen ist ein Talent von mir. Okay. Aber ich würde sagen, also ich habe natürlich auch noch andere Skills, wie zum Beispiel auf dem Fußballplatz oder so.
0: Genau, ich wollte gerade sagen, man sieht sie ja nicht an. Also dementsprechend musst du ja irgendwas tun.
1: Ja, auf jeden Fall. Also ich sag mal so, meine Kinder halten mich natürlich auch auf Trab und der eine spielt, der ist Torwart und der muss natürlich auch irgendwie ein Schusstraining immer haben, ne? Adäquaten Gegenspieler.
0: Ja klar, da darf Papa dann herhalten.
1: Ja, das ist, aber ich muss mich auch nicht mehr zurücknehmen. Also ist schon okay, wenn ich total abziehe und dann komme ich genauso verschwitzt vom Platz.
0: Einen Moment, den ich nie vergessen werde.
1: Das ist zum Beispiel, der kommt mir jetzt gerade so in den Sinn, als ich mich entschlossen habe, wieder in den Norden zu gehen. Da bin ich in Hamburg an den Landungsbrücken ausgestiegen, oben aus der U-Bahn, die da ja überirdisch fährt und die S-Bahn andersrum.
0: Ja, genau.
1: Ist an der Stelle ja so. Und das war Winter und ganz kalt und eisiger Wind und alle schnell nach unten, die Treppen runter ins Warme. Und ich habe mich in diesen Wind gestellt und habe gedacht, so, ich muss wieder zurück nach Hamburg. Da war ich zu Besuch kurz da.
0: Ja, sehr, sehr gut. Gut, dass es diesen Moment gab.
1: Ja, finde ich auch. Ja, wer weiß, was ich sonst machen würde. Vielleicht wäre ich jetzt Bierbrauer oder Bergsteiger, Bergführer. Kann auch sein.
0: Ja, man weiß nie, was das Leben so bringt. Ne?
1: Ja.
0: Ich sage viel zu oft.
1: Ich sage viel zu oft. Ach, ich bin nicht so ein klassischer Mann sollte oder man müsste mal Sager oder so. Aber was sage ich viel zu oft?
0: Also mir würde schon reichen, wenn du sagst, ach, vom Mikrofon, oder? Zum Beispiel, genau.
1: Nee, die würde ich gern schieben, die Frage.
0: Ja, auch gut. Kannst ja nochmal überlegen bis zum nächsten Mal dann, oder? Wenn ich gestresst bin?
1: wenn ich gestresst bin, dann auch funktioniere ich doch irgendwie einigermaßen. Ich kenne Stress ja. Stress ist für mich ja, es gibt ja positiven und negativen Stress. Also der Stress, der begleitet mich ja jeden Tag und auf der Bühne und so auch. Aber ich bin jetzt auch keiner, der irgendwie, wenn er im Auto gestresst ist, irgendwie die anderen Fahrer zusammenbrüllt oder so.
0: Okay, also du bist nicht derjenige, der hinter mir fährt mit Lichthupe dann auf einmal, oder?
1: Nee. Ach, ja, das man sollte den Stresspegel gering halten und sich irgendwie nicht unterkriegen lassen davon.
0: Und wenn ich ein Tier wäre, wäre ich?
1: Wenn ich ein Tier wäre, dann wäre ich irgendwas, was fliegen kann auf jeden Fall. Weil fliegen tue ich gern und das kann ich mir schon vorstellen, doch.
0: Okay.
1: Also Holzwurm oder so wäre ich jetzt nicht, weil das ist ja auch irgendwie doof, den ganzen Tag da irgendwie anderen Leuten auf die Nerven zu gehen und du siehst nichts.
0: Ja, hey. Dann eher die Lachmöwe.
1: Ja, so eine Lachmöwe. Denn wenn du jemanden nicht magst, dann kackst du ihm auf den Kopf.
0: Oder klaust die Pommes. Guck mal, ne,
1: da schließt sich ein Kreis.
0: Oder? Das passt auch.
1: Genau.
0: Die Pommes dann und dann. Sehr, sehr gut.
1: Guck mal, und da habe ich auch, was ich viel zu oft sage, ich habe Hunger.
0: Du hast Hunger. Ja, siehst du?
1: Haben wir das auch beantwortet?
0: Jetzt haben wir es auch. Also.
1: Dann kannst du mit mir auch keinen Blumentopf mehr gewinnen. Also das ist, dann komme ich in einen Gemütszustand. Hangry heißt das ja so schön. Und das ist wirklich dann ganz, ganz schwierig für meine Mitmusiker auch, muss man sagen, in der Band, die Arm. Ja, aber die wissen das inzwischen und werfen mir dann was zu.
0: Okay, also alle, die doch zum Weihnachtskonzert von Godewind zum Beispiel gehen, einfach einen Lebkuchen da mitbringen oder so und dann freut Gerrit sich.
1: Ja, irgendwas Schönes, genau.
0: Sehr gut. Ja, wir sind tatsächlich am Ende angekommen, Gerrit.
1: Ach, schön war's.
0: Ja, ich danke dir.
1: Und schnell ging's.
0: Genau, definitiv.
1: Das ist ein gutes Zeichen.
0: Das ist auf jeden Fall so. Ich danke dir, dass du hier warst.
1: Ja, sehr gerne.
0: Und wir hören jetzt natürlich nochmal einen Song von deinem Album. Und das ist natürlich die Frage, bist du so ein typischer Sommermensch?
1: Ja, definitiv. Ja. Winter kann man von mir aus abschaffen. Ich weiß nicht, wer das erfunden hat.
0: Okay, weil es gibt einen Song, Juli heißt er.
1: Ja.
0: Heißt er auch auf Platte Juli oder wird das irgendwie anders ausgesprochen?
1: Nee, das ist auch Juli. Okay. Ist auch ein platter Song. Und der erzählt so ein bisschen die Geschichte, dass ich mit meinem Bulli, den ich leider nicht mehr habe, irgendwo an der Küste lang fahre. Und da ist natürlich Frühling, Sommer, also Sommer so ein schöner, lauschiger Abend. Und darum geht's da.
0: Perfekter Song, um jetzt nochmal zum Sendungsende sich hineinzuträumen, oder?
1: Absolut, ja. Hast du gut ausgewählt.
0: Ja.
1: Respekt.
0: Danke dir.
1: Danke dir.

0: Ja, hallo, vierter Montag im Monat, 19 Uhr und herzlich willkommen zur dritten Ausgabe Sportschuh on Air. Heute zu Gast Steffi und Sascha, die ein ganz, ganz großes Projekt gestartet haben. Schön, dass ihr heute hier seid. Hallo.
1: Hallo, schön da zu sein.
0: Ja, seit letzter Woche ist die Katze ja aus dem Sack. Es wird in der nächsten Saison eine neue Handballspielgemeinschaft in Neumünster geben. Und ihr habt es geschafft, vier Vereine aus Neumünster an einen Tisch zu bekommen und die SGHN zu gründen. Ist noch ein bisschen polterig, aber wir kriegen es hin, ne? Ja, großes Projekt, was schon viele haben davon geträumt, dass das irgendwann mal realisiert wird. Ja, und so ein Schritt bedeutet auch eine Menge Vorarbeit. Seit wann seid ihr in den Vorbereitungen?
1: Also, ich habe nochmal nachgeguckt vor der Sendung und tatsächlich am 11.04. haben wir uns das erste Mal in einer Konstellation aus Wiftern und SVT-Handballern getroffen. Und zuerst waren wir 6, 7 Leute und es wurden immer mehr, die Lust drauf hatten. Und mittlerweile sind wir da so knapp 20 Leute, die da richtig Bock drauf haben, die ganz viele tolle Arbeit in dieses Projekt gesteckt haben und das auch weiterhin noch tun werden.
0: Das hört sich ja doch noch eine Menge Vorbereitung an. Seid ihr euch eigentlich schnell einig geworden?
2: Ja, relativ schnell. Die Sitzung war im September und da ging es immer darum, machen wir Doppelspielrecht, Gastspielrecht mit den talentierten Jugendspielern und haben gedacht, nee, also vielleicht sollten wir wirklich mal das große Ganze anpacken. Dann hatten wir die Ideen, die Visionen, die dahinter steckten. Und waren schnell darüber wirklich einig, die 8, 9 am Tisch, so können wir es machen. Wir müssen einen Fahrplan machen. Es ist eine sportliche Hausnummer, das jetzt zur kommenden Saison zu realisieren. Das haben wir geschafft. Wir wollten nicht noch ein Jahr einfach vergehen lassen. Das Wichtigste, waren wir uns einig, ist natürlich ein neuer Vertrag. Das Konstrukt muss stehen. Es ist erstmal nicht wichtig, welche Trikots oder so wir anziehen, sondern ein Vertrag muss da sein, es muss ein Vorstand da sein, also die Basics.
0: Ja, für alle, die sich diesbezüglich nicht ganz so auskennen, ich meine, euer Antrag muss bis zum 1.5. vorliegen, oder?
1: Der offizielle Antrag muss am 1.5. vorliegen. Wir müssen allerdings schon im April an die spielleitende Kommission in etwa das schicken, was wir am Gros an Mannschaften haben und welche Klassen wir dann gerne melden möchten.
0: Ja, wollen wir erstmal ein bisschen Musik hören? Wer hatte denn jetzt das erste Lied ausgesucht?
2: Ja, das habe ich ausgesucht. Das ist Easy Peasy von Finch.

0: Ja, für alle, die ein bisschen verspätet eingeschaltet haben. Ja, wir sind wieder neue Ausgabe Sportschuh on Air und zu Gast sind Steffi und Sascha. Die haben schon ein bisschen von ihrem großen Projekt und den Vorbereitungen erzählt. Ja, und unter dem Motto, eine Stadt, eine Gemeinschaft, eine Liebe, was versprecht ihr euch von der neuen SG? Sascha, magst du dazu was sagen?
1: Also wir versprechen uns natürlich, wenn wir gute Trainer, die wir in allen Vereinen haben, gute Organisatoren, die Turniere können, gute Funktionäre, das alles zu bündeln und unter ein Dach zu bekommen, alle an einem Strang zu ziehen, dann ist das eigentlich für alle nur von Vorteil. Also davon erhoffen wir uns eben wirklich, dass wir auch im Leistungssport Mannschaften aufbauen können. Und in der Breite, die wir dann eben aufstellen, eben den Breitensport nicht hängen lassen. Also bei uns kann jeder vorbeikommen, jeder kann Handball spielen, die Guten ein bisschen häufiger, ein bisschen mehr. Und wir werden aber niemanden nach Hause schicken.
0: Ich glaube, es ist aber nochmal so ganz wichtig, dass wirklich bewusst wird, ihr möchtet den Breitensport und den Leistungssport fördern.
1: Genau,
0: ne?
1: Ja, auf jeden Fall.
2: Ja, da möchte ich ergänzend mal zu sagen, dass wir uns ja auch bewusst sind, dass wir mit gut 600 aktiven Handballspielern in diese Spielgemeinschaft reingehen. 600, das ist einfach auch eine riesige Summe. Ob wir jetzt damit die größte Spielgemeinschaft in Schleswig-Holstein sind, das weiß ich nicht, aber eine der größten mit Sicherheit. Das ist natürlich auch viel Verantwortung, dessen sind wir uns bewusst, ne Sascha?
1: Ja, auf jeden Fall.
2: Das ist ein großes Konstrukt, was wir auch mit dem Organigramm also wirklich so aufstellen, um das auch mit Leben zu füllen.
1: Ja.
0: Ja, das ist Wahnsinn. Also diese Anzahl an Sportler und Sportlerinnen jetzt in Neumünster zu bündeln, das ist schon, ja.
2: Also das ist eine große Herausforderung und wir haben richtig viel Lust. Also wir haben immer ein Grinsen, ein Lächeln auf unseren Treffen im Gesicht. Wir haben viele Ideen dazu. Wir können nicht alles umsetzen. Wir fangen mit einigen Dingen an, die dann auch neu sind für Handball Neumünster und wollen dann in den nächsten Jahren ein paar andere Dinge hinzufügen.
0: Ja, genau, das war jetzt eigentlich auch nochmal so meine nächste Frage. Was sind denn so die kurzfristigen Ziele, so, die ihr euch so vorgenommen habt?
1: Also jetzt wirklich kurzfristig ist, in die Praxis reinzugehen, also uns endlich wieder zu fokussieren auf den Handball und nicht auf Verträge, Paragraphen und so weiter. Wir sind aktuell halt jetzt mit der Planung des Spielbetriebs beschäftigt, die ganzen Mannschaften irgendwo einzuteilen, Trainerteams und so weiter. Und wir wollen jetzt eben auch kurzfristig noch gucken, dass wir ein paar bestimmte Teambuilding-Geschichten einfach machen. Wir wollen im August mit der Jugendabteilung einmal aufs Gelände vom Kreissportverband nach Lenzte, um da ein Trainingslager zu veranstalten, wo hoffentlich auch viel Spaß mit dabei ist. Und mit den Senioren planen wir das schon früher vor den Ferien. Im Juni ist das jetzt, nein, doch auch im August. Ich ernte gerade den Kopfschütteln. Auch im August, aber Termine bin ich immer nicht so. Da planen wir auch was. Das wird, glaube ich, auch eine ganz lustige Geschichte, ja.
0: Mit Termin bist du nicht so schön, dass du hier bist.
1: Ja.
0: Ja, und mittelfristig habt ihr ja sicherlich auch euch das ein oder andere schon mal überlegt.
2: Ja, sicher. Durch diese große Anzahl an Spielern, diese 600, haben wir natürlich auch im Jugendbereich fast überall die Möglichkeit, immer zwei Mannschaften in jede Altersklasse zu stellen, wo wir dann Perspektive stecken, eine Leistungsmannschaft und eine Perspektivmannschaft als Unterbau. Mittelfristig, wir sprechen also zwischen 3 und 5 Jahre, deswegen mittelfristig, dass wir viele, also die Mannschaften im A-, B- und C-Jugendbereich immer eine Mannschaft in der Oberliga etablieren können. Abgesehen davon haben wir ja eine Frauenmannschaft, die zurzeit Oberliga spielt. Vielleicht ist da wird auch noch Luft nach oben sein, da würden wir uns freuen. Und natürlich auch den Männerbereich möchten wir wieder in Neumünster höher bringen, als er zurzeit ist. Ja.
1: Genau, und die Hallen eben auch wieder voll zu bekommen. Ne? Also ja. Wir sind da in den letzten Jahren eigentlich schon auf einem guten Weg, aber die wollen wir richtig voll kriegen. Durch Fans aus Neumünster, aus Umgebung, aber auch durch eigene Mannschaften, die sich gegenseitig supporten und dann in der Halle einfach wieder zusammenkommen und viel Spaß miteinander haben.
0: Ja, quasi so eine ganzen Spieltage in einer Halle.
1: Auf jeden Fall.
0: Ja.
1: Auf jeden Fall.
0: Ja, so, wie geht es euch denn jetzt so nach 5 bis 6 Tagen, nachdem die Nachricht in den Medien war oder stand?
2: Möchtest du anfangen, Sascha, oder soll ich?
1: Fang an, gerne.
2: Mir persönlich geht es sehr gut. Uns allen geht es gut, die wir jetzt hier so das gemacht haben. Wir haben so ein Dauerlächeln im Gesicht. Wir waren vorher voller Spannung, im Bauch. Wir hatten Schmetterlinge, ich hatte sie zumindest. Als es dann in der Presse stand, als es auf Insta stand, als wir es gepostet haben. Ja, es war irgendwie auch ein bisschen berührend, dass es endlich mal stattfindet, es startet. Tatsächlich hat man auch von alten Handballern, von alten Handball-Obmännern Rückmeldungen bekommen, die sich alle gefreut haben, von Spielern, die schon außerhalb von Neumünster jetzt wohnen. Und das hat bestätigt, dass es einfach der richtige Zeitpunkt war, der richtige Weg jetzt ist.
1: Also bei mir ist es ähnlich. Es haben auch eigentlich schon mehrere Leute versucht, immer wieder die Vereine hier in Neumünster enger zusammenzubringen, sei es mit Schiedsrichterpool oder Fusion von einzelnen Vereinen. Und das hat irgendwie nie geklappt und das ist immer irgendwo dran gescheitert. Und deswegen ist mir auch echt mit der letzten Unterschrift auf dem Vertrag wirklich so eine ganz große Last abgefallen. Und als ich das wirklich nach ein paar Tagen auch realisieren konnte, da habe ich mir dann gedacht, verdammt, weil jetzt fängt die Fleißarbeit an, das wird jetzt nicht weniger. Jetzt geht's in viele, viele Termine, was den weiteren Betrieb nachher angeht. Ne?
0: Ja, bevor wir jetzt das nächste Lied hören, ihr musstet ja eine ganze Zeit dicht halten, ne?
2: Ja.
0: Ist es euch das schwer gefallen?
2: Das haben wir tatsächlich gemacht. Also seit dem September haben wir uns ja wirklich nicht wöchentlich, aber alle 2-3 Wochen getroffen. Und wir wollten nicht, dass so viele Gerüchte in der Öffentlichkeit umherschwirren, sondern nur mit Fakten daran gehen. Wie gesagt, der Unterbau, das Wichtigste war dieser Vertrag einfach, war, dass ein Vorstand da ist für nächstes Jahr. Ohne Vorstand kannst du keinen Verein machen. Und deswegen haben wir uns da auch zurückgehalten, das vorher an die Öffentlichkeit zu tragen.
0: Ja, Hut ab.
1: Ja.
0: Dass da so viele Leute im Endeffekt nachher das quasi noch dicht gehalten haben.
1: Ja, man wurde zwar von links und rechts immer mal ein bisschen angesprochen, aber es ist, wir konnten ja auch nichts sagen. Solange wir nicht alle Unterschriften haben, konnten wir einfach nichts sagen. Wir haben natürlich eben auch den Kreishandballverband informiert, dass solche Gespräche in Gange sind. Aber solange wir wirklich die letzte Unterschrift nicht hatten, konnten wir damit nicht raus.
0: Ja, Sascha, dein Musikwunsch steht an.
1: Ja, ich dachte mir, passt ganz gut, wenn ich jetzt, wann dann, von De Höhner.

0: Ja, die haben es gerade richtig gesagt. Es wird Zeit. Ihr habt die vier Vereine an einen Tisch geholt. Ich sag einfach nochmal, welche Vereine das sind. Sie sind ja nicht alle so involviert wie wir. Einmal ist es SV Tungendorf, sage ich jetzt gleich mal, weil es der größte Verein ist. Dann die SG Wift. Und dann haben wir noch, also die SG Wift besteht ja aus Blau-Weiß-Witte von FDN. Das müssen wir auch mal dazu sagen. Die meisten wissen das ja gar nicht. Und Gutheil Neumünster. Nun bringen ja alle vier Vereine große und tolle Turniere mit. Bleiben die bestehen?
1: So ist es geplant, ja. Also jetzt das Turnier des SVT Neumünster, da haben wir an einem Turnierwochenende 2.000 bis 3.000 Leute auf dem Platz und das soll auch gerne so bleiben. Also sicherlich gibt es immer ein paar Veränderungen, da ist aber jetzt Konkretes noch nicht in Gange. Dieses Jahr bleibt bei allen Turnieren sowieso alles, wie es ist. Und dann hat man lange genug Zeit, um sich für die Saison 2027 da so ein paar Sachen zu überlegen, wie man dann damit umgeht.
0: Du bist da eben so süß drauf eingegangen. Ich hab's verkehrt gesagt, ne?
1: Ja, ich wollte das nicht. Ich bin ja kein Klugscheißer hier. Aber
0: nee, aber wir wollen es ja auch mal richtig sagen.
1: Es in Tungendorf führt das nicht jeder gerne. Also ich bin da relativ emotionslos, aber da sagen sie halt seit 10 Jahren, glaube ich, SVT Neumünster, ja.
0: Ja, sehr schön. Aber ich hab drauf reagiert, ich hab's gemerkt.
1: aber nochmal auf die Turniere zurück, das ist mir nochmal. Das Turnier vom Gutheil Neumünster, der Lenzer Cup. Da sind auch immer bis zu 800 Spieler unterwegs. Auch ein Riesenturnier mit einer tollen Crew dabei. Da sind wir auch ganz glücklich drüber, dass wir das mit innehaben und auch weiter betreuen können. Und das Turnier,
2: unser SG-WIF-Turnier,
1: genau,
2: das findet in der Regel ja immer statt, kurz bevor der Spielbetrieb startet, also August, September. Und dann in den Hallen hier in Neumünster für den Jugendbereich, sodass wir durch diese 3 verschiedenen Turniere. Einmal das Draußenturnier beim SVT Neumünster, was immer so Mitte Juni stattfindet. Denn der Lenzte Cup, der ja dann direkt an der Ostsee am Strand ist, mit Übernachtung ist ja wieder was anderes. Und der ist dann ja immer Pfingsten. Und dann eben das dritte Turnier. Da wissen wir natürlich auch, 3 große Turniere. Wir brauchen ein großes Orga-Team. Das ist viel Zeit, viel Aufwand. Ja, was denn noch on top kommt zu dem ganzen anderen Wumms, den wir haben.
0: Ja, aber ich finde es schön, dass die Turniere bestehen bleiben, weil das sind ja einfach, ja, ich glaube, seit ich angefangen habe, Handball zu spielen, bin ich in Tungendorf zum Turnier gegangen.
2: Ja, tatsächlich, also Daphne und ich haben ja früher zusammen Handball gespielt, nur mal so nebenbei, und wir sind noch mit dem Fahrrad immer zusammen nach Tungendorf dann, morgens hin, abends zurück, und wir kennen das gar nicht anders.
1: Wir tun alles, damit das so bleibt. Also.
2: Ja.
0: Okay. Ja, der Kreissportverband Neumünster, die Stadt Neumünster, die verfolgen ja seit ein paar Jahren immer diese Sportstadt Neumünster 2033. Ja, meines Erachtens ist ja diese Spielgemeinschaft jetzt der richtige Schritt in die richtige Richtung. Kam eigentlich schon eine Reaktion vom Kreissportverband Neumünster?
1: Nein, da kam noch keine Reaktion. Wüsste jetzt auch nicht, warum. Wir haben momentan jetzt noch nicht so wirklich viele Themen, glaube ich, damit wir uns direkt an einen Tisch setzen sollten. Das wird aber sicherlich noch kommen. Meine Erfahrungen mit dem Kreissportverband hier sind aber immer eigentlich durchweg positiv. Und wenn was anfällt und wir uns zusammensetzen, bin ich auch echt der Meinung, dass wir da gemeinsam zusammenfinden und die SG mit so vielen aktiven, aber auch inaktiven Sportlern, die ist so groß, dass die auf jeden Fall eine Bereicherung ist, auch im Hinblick auf Neumünster 2033.
0: Das hört sich gut an. Hast du noch was zu ergänzen?
2: Ja, wir haben die positive Rückmeldung von Florian Kramer vom Kreishandballverband, der das ja sehr gut heißt. Das ist ein großer Gewinn für den Handballsport, wenn ich ihn jetzt mal zitieren darf. Und nur in dieser Form, sagte er, werden wir Breitensport und Leistung unter einen Hut bringen können. Ja, und damit sind wir sehr froh mit dieser Aussage. Der Kreishandballverband ist halt auch eine wichtige Institution hier für uns, für die Vereine. Ja.
0: Ja, Steffi und ich, wir kennen das ja schon mal, so eine Spielgemeinschaft gegründet zu haben. Am Anfang war das ja so bei der SG Wiff, dass die Witterfrau und die FDNer getrennt geduscht haben.
2: Oha.
0: Habt ihr das Gefühl, dass alle Mannschaften und Trainer so jetzt mitgenommen werden? Oder müssen wir jetzt irgendwelche Sporthallen ausbauen, dass wir mehr Duschräume haben? Was meint ihr?
2: Das kann ich mir gar nicht vorstellen. Also wir haben ja auch, als wir dann damals also zusammen am Tisch saßen, gesagt, also es gibt jetzt nicht mehr wir vom SVT oder wir von Gutheil oder wir von WIFT haben das immer so gemacht. Wollen wir auch gar nicht so einreißen lassen. Es wird keine extra Duschräume geben.
1: Nein.
2: Auf gar keinen Fall.
1: Ich denke auch, dass je älter die Sportler sind, desto größer ist, glaube ich, ja, das nicht das Problem. Es ist ja kein Problem. Also es wird keiner getrennt duschen. Es erinnert sich aber jeder der Aktiven immer an die Derbys. So, und je länger ich spiele, desto mehr Derbys habe ich gespielt und desto mehr blaue Flecken hatte ich. Aber generell ist der Handballer an sich als Typ ja nicht nachtragend. So, und insofern, das gibt immer sicherlich Leute, die finden das hier nicht so gut. Aber das ist dann einfach ein persönliches Pech. Und wir bauen da halt ganz klar drauf, dass wir hier alle Handball spielen wollen, dass wir in einer großen Gemeinschaft Handball spielen wollen und das ist eigentlich für jeden hier, der hier aktiv unterwegs ist, wirklich ein Mehrwert, was wir hier gerade aufbauen.
0: Ja.
1: Da hat mit Duschen nichts zu tun.
0: Naja, immerhin sind sie zusammen aufs Spielfeld gegangen. Ne?
1: Ja.
0: Ja, bevor wir weitermachen, Steffi, hast du noch Musik mitgebracht?
2: Ja, natürlich. Moment, ich hole mal die Liste. Die habe ich jetzt gerade. Ja, also von mir kommt jetzt Life is for Living von Buckley James Harvest.

0: und von 9 Seniorenmannschaften, die wir dann dem HVSH zum 1.5. melden.
1: Sind da diese U40 und U33 Mannschaften schon mitgezählt?
0: Ja, die haben wir damit inkludiert. Diese, wie du sagtest, ne, bei den Frauen ist das die über 33 und Männer die Ü40.
1: Genau. Und treten die dann nachher zusammen auf oder bleiben das 2 Mannschaften bei den Ü40? Wisst ihr noch nicht, ne?
2: Das wissen wir in der Tat noch nicht. Also das, unsere männliche Ü40-Mannschaft hat, das sind auf dem Zettel ganz viele Leute, also echt eine lustige Truppe. Sind natürlich in dem Alter auch irgendwann mal verletzungsanfällig und da wurde jetzt auch mal ein Turnier abgesagt. Da kann man nachher echt so ein bisschen hin und her schieben. Also das ist ja auch immer das Gute, dass wir nachher die Breite haben, ne?
1: Ich glaube, bei der SGW spielt gerade die erste Männermannschaft jetzt komplett als Ü40, weil die alle verletzt sind.
0: Ja, tatsächlich ist bei der Ü40, bei der jetzigen noch SGW, aus der ersten Männer sind da immer viele dabei, aber vielleicht wechseln die nachher auch alle oder ganz viele darüber.
1: Ja, das wäre ja zu hoffen.
0: Ja.
1: Genau, gehen wir mal auf die Jugend. Ich glaube, das ist eigentlich noch viel, viel wichtiger als der Seniorenbereich. Wie soll es gelingen, in der Jugend den Grundstein für den Leistungshandball in Neumünster zu legen?
2: Ja, wir wollen natürlich gut ausgebildete Trainer möglichst auch an den jüngsten Mannschaften ansetzen. Bei den Kleinen wird einfach der Grundstein gelegt und wir sind da eigentlich im Moment auch schon ganz gut vor. Unsere männliche Jugend von Tungendorf ist gerade in so einem Extraturnier Europameister geworden. Die sind wirklich gut. Genauso Wift hat auch eine Mannschaft in der männlichen D, die in der Leistungsklasse bereits mitspielt. Und auf sowas kann man eben aufbauen und auch mit solchen Trainern kann man das Ganze eben aufbauen. Wir werden zusätzliche Trainingseinheiten neben dem grundsätzlichen Training auch anbieten. Also wir nennen das Spezialistentraining nachher. Da werden dann immer nur mal die Außenspieler eingeladen, einmal im Monat. Dann die Kreisläufer, die grundsätzlich ja vernachlässigt werden. Torwarttraining, da sind wir gerade dran, ein Team von Torwarttrainern zusammenzustellen, die eigentlich einmal die Woche nachher die Torleute extra nochmal trainieren werden. Also wir fordern von den Trainern einiges, aber wir fördern die Trainer eben auch. Wir haben immer Pools um ein bisschen Geld für die Trainerausbildung zurechtzulegen oder zurückzulegen. Jeder von uns oder jeder, der bei uns irgendwas macht, bekommt den Kinderhandball-Grundkurs. Das ist ein ganz toller Kurs, um überhaupt mal reinzukommen, um den Kindern schon im jüngsten Alter auch zu zeigen, wie man richtig wirft, zum Beispiel. Genau, und dann fördern wir anschließend einfach die Trainer. Ne?
1: Mhm. Gibt es denn schon einen Plan, wie und wo die Trainer eingesetzt werden?
2: Ja, im Großen und Ganzen ja. Steht das
1: der ist auch in der Schublade?
2: Der ist auch in der Schublade, ja. Wir treffen uns jetzt mit unserer Gruppe intern wieder am Mittwoch und Trainergespräche laufen alle im Hintergrund und die noch nicht angesprochen werden, werden garantiert noch angesprochen. Und da sind wir ein bisschen am Schieben. Ist natürlich auch, wir legen auch Trainerteams zusammen.
1: Ja.
2: Das wird dann nochmal ein bisschen abenteuerlich, aber im Grunde kennen wir uns alle, schätzen uns alle, respektieren uns alle und ich glaube, auch das wird eine neue Erfahrung, aber eine schöne Sache.
1: Sehr schön. Steffi sagt nichts mehr.
0: Ich habe da nichts hinzuzufügen.
1: Nee, alles gut. Sehr gut. Ja, jeder Verein hat ja seinen eigenen Abteilungsleiter beziehungsweise so Abteilungsleiterin. Jeder hat seinen eigenen Vorstand. Ich weiß es ja gerade bei der SG Wift, da ist der Vorstand ja relativ breit gefächert. Welche Aufgaben übernehmt ihr in der neuen SG?
0: Ja, gut. Also momentan bin ich ja noch die Handballobfrau der SG Wift. Das hört dann ja auf. Und tatsächlich werde ich in der neuen Spielgemeinschaft auch im Vorstand bleiben. Ich würde zweite Obfrau gerne werden, werde mich dann bei unserer Jahreshauptversammlung, die wir für die neue SG im Juni stattfinden lassen werden, zur Wahl stellen. Hoffe, dass ich da gewählt werde. Und Sascha, möchtest du sagen?

0: was du da planst.
1: Ich bin ja momentan der erste Vorsitzende. Da glauben wir aber auch, dass das jemand anders besser kann und diplomatischer kann. Und ich sehe mich da eigentlich lieber in diesem operativen Geschäft. Ich werde mich wohl aufstellen lassen zum Leiter Ressort Jugend. Wir sind dabei, ein Konstrukt aufzubauen in einem Organigramm, das eigentlich aus dem Profibereich abgekupfert ist, kann man fast sagen. Und genau, also wir sind eigentlich gut besetzt und werden jetzt die Wahl erstmal abwarten, die ja noch vor dem Juli stattfindet.
0: Ja, und habt ihr mal so einen kleinen Überblick, wie viele Ämter ihr besetzen wollt?
2: Ja, also nach hier im Vorstand muss ja, also laut unserem neuen Vertrag, den wir jetzt haben, es wird also ersten Obmann geben, zweite, und wir werden auch den Leiter Ressort Finanzen damit reinholen in den engeren Vorstand. Für den ersten Vorsitzenden Obmann gibt es auch jemanden Interessierten aus der Handballwelt, und der sich zur Wahl stellt, wo wir auch hoffen, dass wir dann so gewählt werden, wie wir uns da hinstellen. Im erweiterten Vorstand werden wir natürlich die Arbeitsgruppen haben, den Turnierwart, Pressemarketing, Sponsoren wird eine Position sein, der Hallenwart natürlich, die Passwarte verbleiben in den Stammvereinen. Ja. Das ist so laut dem Vertrag. Das Übliche wird sein, Schiedsrichterwart, Spielwart. Dann eben Sascha mit seinem Leiterressort Jugend, der dazukommt. Darunter fallen dann die Jugendkoordinatoren, dann kommen die Trainerteams. Also dieses Organigramm ist schon richtig gut, was Sascha da erstellt hat und was wir ein bisschen mit Leben füllen. Wir werden natürlich auch wieder die Inklusion dabei haben. SC Gut Heilender Münster hat eine Inklusionshandballmannschaft.
0: Ja.
2: Die kommt natürlich mit in unsere SG hinein. Das ist auch eine richtig schöne Sache. Ich war tatsächlich auch mal bei so einem Spieltag dabei, vor einem halben Jahr. Wahnsinnig schöne Spiele sind das. Also das ist ein bisschen berührend und auch emotional, wenn du da siehst, dass eben Menschen mit körperlichen oder geistigen Beeinträchtigungen da so toll Handball spielen, selbst wenn sie im Rollstuhl sitzen. Ganz, ganz tolle Sache. Also die sind natürlich auch mit dabei, und unser Seniorenbereich.
1: Also ja. es sind einmal nochmal ergänzen, es sind wirklich viele Leute, die da draufstehen.
2: Ja.
1: Aber das ist eben auch das Gute, dass wir das auf möglichst viele Schultern verteilen wollen und auch werden. Denn vom Hobby ein Burnout ist auch doof.
0: Das stimmt. Aber ich finde das total klasse, dass die Inklusionsmannschaft weiterhin dabei bleibt und dass sie auch eine Heimat in der SG gefunden hat. Das wird den einen oder anderen in Neumünster sehr freuen.
1: Also wir sind von vornherein in diese ganze Aktion gegangen, indem wir gesagt haben, alle Vereine hier in Neumünster mit allem, was dazugehört, alle die auf Handball stehen. Und da gehören die für uns auch selbstverständlich mit dazu.
0: Ja. Und Steffi hat ja jetzt gerade gesagt, so die Passwarte, die bleiben ja alle in ihren Vereinen. Das heißt, ich kann quasi als Mitglied mir überlegen, in welchen Verein ich beitrete und dann in der SG Handball spielen.
2: Ja. Das wird so sein.
1: Genau, also wir gucken natürlich schon ein bisschen auf die Stadtteile, aber wir werden ja letztendlich niemanden zwingen, dass er jetzt wirklich da eintritt, wo er vielleicht auch gar nicht möchte oder so. Also das ist erstmal zweitrangig. Wir haben da natürlich ein Auge drauf so ein bisschen, aber...
2: Ja. Ja, aber wir haben ja vorher auch geguckt, ne? Wie sind die Mitgliedsbeiträge,
1: genau.
2: Das ist ja auch immer ganz wichtig,
0: ja,
2: das
0: genau.
2: Finanzielle, wo trete ich ein, wo ist es günstiger, und da haben wir ja tatsächlich das jetzt so geschafft, dass alles ein Level ist. Also
0: ja.
2: Und der Stadtteil bezogen ist natürlich gerade bei den ganz Kleinen, die werden wir auch in den Stadtteilen lassen, also diese E-Jugend 4+1 oder eben die kleineren Kinder, die werden weiter in den Stadtteilen trainieren, die werden wir jetzt nicht von Thundorf nach Middorf in irgendeine Halle schicken.
1: Die E-Jugend schon.
2: Die Ausnahmen gibt es immer, nicht. Ne?
1: Also genau. Ab E-Jugend fangen wir an, Gas zu geben.
0: Ja, aber ich finde das eigentlich ein schönes Signal, weil ich finde immer noch, ein Kind muss zu seinem Sport mit dem Fahrrad fahren können.
1: Ja, Neumünster ist ja nicht so groß.
0: Ja, naja, toll.
1: Also ich bin damals von Gardenland bis Thundorf gefahren, weil wir in Gardenland keine Halle hatten. Ich bin da groß geworden. Und da war ja auch noch keine 10, und das war trotzdem kein Problem. Nur bei Regen hat Mama mich gefahren.
0: Dann warst du schon ganz großer. Genau. Wollen wir mit Musik weitermachen?
1: Ja, gerne. It Wasn't Me von Shaggy.
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0: So, jetzt sind wir ja auch schon fast im Endspurt. Das ist mal Wahnsinn, wie schnell diese Stunde rumgeht. Ich sehe diese Sendung auch immer als kleine Werbesendung. Was benötigt ihr noch?
1: Im Grunde brauchen wir ganz viel.
2: Ja, das ist wie alle Vereine. Die können sich aus den Mitgliedsbeiträgen natürlich nicht alles leisten, was sie brauchen.
0: Ja.
2: Das ist ganz klar. Das geht immer um Trikots, das geht um Ausstattung, gerade im Jugendbereich. Das ist natürlich auch am Anfang, viele haben die Frage gestellt, was für Trikots haben wir denn an? Und da haben wir ja noch gesagt, also um die Trikots geht es jetzt erstmal gar nicht hier im September. Aber irgendwann wird es so sein. Wir können natürlich jetzt zum Sommer nicht alle Mannschaften, und das ist auch nicht unser Ziel, mit diesen neuen Trikots ausstatten. Wir haben natürlich auch wieder eine AG, diese Presse-Marketing-Sponsoren-AG, die sich auch um die Trikots kümmert, dass wir da, wir hoffen, in 2-3 Jahren alle komplett mit denselben Trikots durch die Gegend laufen, auch auf den Turnieren. Bis dahin haben wir so eine Übergangszeit, so eine Übergangsfrist. Ja, Sascha lächelt schon so ein bisschen, möchte jetzt bestimmt was dazu sagen.
1: Das machen wir weiter. Also du stachelst gerade die Arbeitsgruppe, stachelst du gerade ordentlich an.
0: Ja, das würde ich auch sagen.
1: Ach so. Aber das ist ja gut. Also, das ist ja gut. Dann geben Sie sich noch mehr Mühe.
2: Das Ergebnis der Arbeitsgruppe werde ich am Mittwoch ja erst hören und das Echo wohl auch. Aber das ist mein Informationsstand, den ich so habe, von dem ich jetzt gerade ausgehe. Da bin ich immer gespannt, was ich Mittwoch dann zu hören bekomme.
1: Also es ist natürlich klar, wir brauchen da wirklich ein finanzielles, solides Gerüst eben auch. Es haben uns auch schon ein paar Sponsoren signalisiert, das finden wir toll, dieses große Projekt, da sind wir dabei. Da laufen Gespräche, aber das reicht natürlich nicht. Wir brauchen definitiv mehrere Sponsoren. Ja, wie Steffi schon sagte, das ist wirklich, da kommt wirklich eine Summe zusammen. Wenn man Heim- und Auswärtstrikots gemeinsam für alle haben möchte, dann fangen wir hier bei 50.000 Euro in etwa an, damit man was Vernünftiges hat, was einem nicht gleich irgendwie vom Körper gerissen wird. Die Durchführungskosten sind natürlich auch nicht ganz ohne für 600 Handballer. Wir wollen in Zukunft gerne auch mit unseren Spielern, insbesondere mit unseren Jugendspielern, internationale Turniere besuchen. Und dafür werden wir auch sparen, dass wir sowas realisieren können in den nächsten Jahren. Also wenn jemand dahinter steht, gerne sich melden. Und da ist alles Ansponsorte ist willkommen, ja.
0: Genau, ich habe mir auch nochmal aufgeschrieben, also rund 500 Sportler, Sportlerinnen müssen ausgestattet werden. Ihr habt einen Spendenaufruf laufen, ne? Können wir ja auch ruhig nochmal Werbung machen. Ja. Gerne mal auf Instagram und Facebook schauen. Da kann man sich dann direkt reinklicken und spenden. Ja, was aber auch noch natürlich ganz, ganz wichtig ist, die Schiedsrichter. Ich habe schon mit einem Auge gesehen, Klaus hört zu. Sagt ja das Richtige. Genau. Wie viele Schiedsrichter benötigt ihr? Habt ihr da schon einen Überblick?
2: Also grundsätzlich muss man ja so anfangen, dass Schiedsrichter immer weniger vorhanden sind. Der Grund ist, es gibt natürlich Gründe dafür, dass es immer weniger Schiedsrichter gibt. Das liegt natürlich auch an verbalen Äußerungen, die sich Schiedsrichter gefallen lassen müssen. Was unschön ist, was wir in den Hallen auch möglichst immer unterbinden, also alle Vereine. Und ja, wir brauchen so viele Schiedsrichter wie möglich. Das ist natürlich so. Und unser Fokus liegt jetzt auch, also wir beim kommissarischen Vorstand, den wir jetzt ja bilden, Sascha und ich, haben wir auch einen ganz großen Fokus auf diese Schiedsrichtergruppe einfach, weil ohne Schiedsrichter können wir die ganzen Spiele im Jugendbereich gar nicht durchführen. Wir müssen die mit unseren eigenen Schiedsrichtern besetzen, zumindest bis zur C-Jugend. Und dafür brauchen wir natürlich ganz viele. Es fängt mit der Ausbildung an, mit der Motivation der Jungschiedsrichter, dass die auch ein bisschen so im geschützten Bereich sind, dass sie geschützt werden vor Äußerungen von Trainern oder von Zuschauern einfach, damit sie auch die Lust am Pfeifen nicht verlieren.
0: Den sogenannten Hallenknicke wieder einführen.
1: Ja. Der wurde ja nie aufgelöst, aber dass einige vergessen das leider, was ich habe auch das Gefühl, das wird immer ja, vulgärer, kann man sagen. Ist aber nicht kein Nominzeraner Problem, sondern das ist halt ein Problem in jeder Halle hier in Schleswig-Holstein mittlerweile. Ja, aber mal sehen, wie man das wieder in den Griff bekommt. Also im Grunde sind wir auf keinem schlechten Weg, was die Schiedsrichter angeht. Wenn jetzt sich aber jemand angesprochen fühlt, ja, ich habe mal einen Schein gemacht irgendwie, gerne auch zu uns kommen. Wir nehmen auch ehemalige und frischen, da gibt es auch Frischungskurse, das ist überhaupt kein Problem. Genau. Auch in einer Weiterbildung nachher der Schiedsrichter ist es ja genau das Gleiche.
2: Und man startet ja auch nicht gleich in den Seniorenmannschaften. So gerade im Jugendbereich, wenn man so ganz kleine Handballer, die 4+1, die wirklich noch nicht mal zur Schule gehen, pfeift, dann ist es auch mehr, sage ich mal, eine lustige Aufgabe, denen so ein bisschen noch zu zeigen, so wie es geht. Das ist dann ja nichts Schlimmes. Sodass man ein bisschen Selbstbewusstsein tanken kann, wenn man die mal pfeift. Oder man nachher so, die D-Jugend, die können schon leidlich alle gut Handball spielen, aber die hören auch noch darauf das, was der Schiedsrichter sagt. Also im unteren Bereich starten und dann Selbstbewusstsein tanken für die Älteren liegen, oder wie würdest du das sagen, Sascha?
1: Ja, genau. Also man muss natürlich erstmal lernen und die Erfahrung bringt das Ganze dann natürlich und eben auch ein Partner an seiner Seite, der bringt das eben auch. Also ich musste nur eben so schmunzeln. Natürlich fängt man unten an. Also wir haben jetzt am Samstag hatte ich mit meiner männlichen Jugend A ein Nachholspiel bei uns in der Pestalozzi-Halle und die Schiedsrichter kamen nicht, weil es ein Nachholspiel war. Das wurde irgendwie verdattelt. Passiert, ist auch nicht weiter wild. Und wir hatten einen Jungschiedsrichter in der Halle. Das war ein Spieler einer männlichen B aus Bordesholm. Und der sagte, ich habe einen Schein, aber ich habe noch nie gepfiffen. So, und der durfte gleich mit einer A-Jugend anfangen, aber der hat das echt klasse gemacht. Also und die Halle war ruhig. Also wir haben das auch klargestellt. Ne? Erstes Spiel, dann gleich so eins. So, Mannschaften haben sich nichts getan. Die Halle war ruhig, er hat es gut gemacht. Und der ist gleich richtig durchgestanden.
0: Ja, Mut zur Lücke, ne?
1: Auf jeden Fall.
0: Aber es gibt ja auch so ein paar Vorschriften von Seiten des HVSH. Gerade wenn ihr jetzt im Leistungshandball auch nochmal anklopfen möchtet, was ja der Plan ist, auch wenn es nicht morgen oder übermorgen ist, dann müssen wir ja zusehen, dass wir viele, viele Handballer oder Schiedsrichter gewinnen, auch von außen, ne?
1: Das ist richtig, weil diese Schiedsrichter natürlich auch irgendwann eine gewisse Qualifikation brauchen. Und da haben wir momentan so 2,5 Gespanne, die auch höherklassig pfeifen dürfen. Ja, die sind aber auf einem guten Weg, auch gerade das eine Gespann, dass das vielleicht in den nächsten 1-2 Jahren auch nochmal eine Stufe höher geht.
0: Sehr schön.
1: Die Jungs, die sind ja wirklich ganz toll davor. Und ja, das, immer ausbilden irgendwie. Und aber auch dafür haben wir bei den Leuten, die Schiedsrichter beurteilen, eben auch ganz tolle Leute, die sich da für die ganz Jungen einsetzen.
0: So, du hast schon deine Liste gezückt, Steffi. Was ist denn das nächste Lied?
2: Das nächste Lied ist Just Can't Get Enough von Depeche Mode.

0: Ja, schöner Musikwunsch. Ja, wir haben auch schon die ersten Reaktionen aus der Sponsorengruppe, wo wir dann auch schon bei den Arbeitsgruppen sind. Ihr habt die ganze Zeit immer von Arbeitsgruppen gesprochen. Habt ihr ein paar Beispiele, was für Arbeitsgruppen ihr so quasi in den letzten Monaten aufgebaut habt?
1: Ja, wir sind, als das Ganze im September wirklich konkret wurde und wir gesagt haben, okay, wir wollen's. Und wir wollen's auch zur neuen Saison. Da war uns natürlich klar, dass wir jetzt echt ein vernünftiges Tempo an den Start legen müssen und dass wir uns nicht jedes Mal treffen können und alle zusammen irgendwas besprechen, wo eigentlich einige Leute gar keine Lust zu haben oder keine Ahnung von haben. So, und deswegen haben wir einfach mal gesagt, wer hat ja Bock, in dem Bereich zu arbeiten, Finanzen und Vertrag. Da haben sich einige Leute gefunden. Dann gibt's Sponsoren und Marketing, dass das alles schon mal vorbereitet wird und da schon mal fleißig Ideen geschmiedet werden und Sponsoren auch gesucht werden. Dann plant uns jemand gerade auch die Hallenzeiten. Der ist allerdings allein in seiner AG. Aber macht das gut und ist da total fleißig. Wir haben eine Turniergruppe, die jetzt natürlich noch nicht so wirklich reingekommen ist, aber das wird sie noch tun, auch gerade im Bereich auf nächsten Jahr. Wir arbeiten dieses Jahr eben auch schon zusammen, auch gerade auf dem Lenze Cup, aber ab dem nächsten Jahr kommt diese Gruppe richtig in Schweiß. Und so weiter und so weiter. Also wie gesagt, das sind eigentlich die Leute, die hinter dem Ganzen stehen und jeder in seiner Gruppe für sich total klasse am Arbeiten ist und total fleißig ist. Und der Vertrag wurde auch ein drittes Mal noch überarbeitet, von heute auf morgen, weil irgendwie grammatikalisch da nicht was nicht richtig war. Und ohne gute Leute klappt sowas nicht.
0: Ja, Wahnsinn, dass ihr die alle unter Winter gehalten habt.
1: Ja, es gab immer fleißig Pizza.
0: Ja, und seid ihr jedes Mal bei den Arbeitsgruppen dabei gewesen, oder?
2: Nein, also wir jetzt im Vorstand sind nicht dabei gewesen jedes Mal. Wir haben die Arbeitsergebnisse, die bekommen wir dann eben, wenn wir jetzt so wie übermorgen uns alle treffen. Die Arbeitsgruppen arbeiten selbstständig für sich und wir bekommen quasi dann die Ergebnisse. Sicher kommen mal Zwischenfragen, wie können wir es machen, so oder so. Ich glaube, gerade an Sascha werden dann Fragen gestellt zum Spielbetrieb oder Mannschaften. Aber ansonsten arbeiten die autark vor sich hin, bekommen natürlich Infos. Gerade der neue Hallenwart, der das macht, der hat es vorher nicht gemacht. Und die Hallen zu vergeben, das ist natürlich auch immer eine tricky Sache, die Hallenzeiten. Denn muss man gucken, wer kommt danach, welche Mannschaften müssen hintereinander trainieren. Das ist immer ganz wichtig, auch im Seniorenbereich, wenn die sich gegenseitig aushelfen oder die Trainer immer kommunizieren. Da ist der dann ja, der braucht eine gewisse Einarbeitungszeit, das wird so sein. Es hört sich von Weitem so einfach an, das Hallensystem, aber das ist es einfach nicht. Wir haben städtische Hallen, wir haben die KSV-Halle, da muss man verschiedene Anträge stellen. Aber der ist da gut davor und das wird mit Sicherheit klappen.
0: Sehr schön. Ja, ich hoffe, wir haben jetzt ja ganz viele Zuhörer und neue Fans von der Spielgemeinschaft mitnehmen können. Und ich bedanke mich für euch, dass ihr heute hier wart. Und Sascha, du hast noch einen letzten Musikwunsch.
1: Ja, erstmal schön, dass wir da sein durften, um das Projekt vorzustellen. Und mein letzter Musikwunsch ist irgendwie, irgendwo, irgendwann von Nena.

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Tristan und ihr Song Call Me. Die Band aus Holland verbindet Oldschool R&B mit modernen Sounds. Tristan ist derzeit mit Studioalbum Nummer 8 quer durch Europa unterwegs.

Lepp, Bostraf, Indobavetscha und moin, ihr Cuties. Jörg Heiden begrüßt euch zu einer neuen Ausgabe der Soul-Kantine auf Radio Agora, Radio Froh und auf dem Freien Radio Neumünster.

Am Beginn heute möchte ich ganz liebe Grüße rausschicken an die Vienna Gunas, speziell an Andi und Martin. Vielen lieben Dank für den netten Fußballabend letztens in Wien, auch wenn das Endergebnis leider nicht das erhoffte war. Wir haben heute viel Musik für euch vorbereitet, Neues und vor allem einiges an altem klassischen Tanzbahn Soul verpackt in einem Kantinen-Mixtape. Bevor wir dieses einlegen, beginnen wir Laid Back mit Jose James und Rock With You. Das zugehörige Album Revenge of the Dragon wurde in einem einzigen Take live in einer restaurierten Kirche aufgenommen. Angenehme Stunde, liebe Soul-Gemeinde.

Hallo April, hallo ihr da draußen auf Radio Agora, Radio Froh und auf dem Freien Radio Neumünster. Hier ist die Soul-Kantine mit Jörg Heiden. Wir haben euch soeben Musik von Queen Beach Killer Cats zugestellt. Der Song Douchetown, hinter dem Projekt stehen M. Grinker und Michael Holmes. Homebase ist London, Ontario in Kanada. Im Mittelgang hat es Smooth Sounds der US-Musikerin Sophia Bromberg gegeben. Vor einigen Jahren hatten wir sie schon einmal im Programm mit ihrer Debütsingle. Das war jetzt ein weiterer Song, der Titel Fallin' For You.

Herz, Seele und Groove und das Ganze in One Go gibt es jetzt für euren privaten Tanzboden. Startet die Disco-Kugel und genießt das nun folgende Kantinen-Mixtape.

Peace is not just a place, but a feeling we all deserve to find, schreibt die US-Künstlerin Kay Evett über ihre Single Peace for Me, soeben gespielt. Demnächst gibt es von ihr neue Musik, die EP The Love Paradigm ist unterwegs. Ein gutes Jahr alt ist der Song, den wir euch im Mittelgang präsentiert haben, 1979, eine deutsch-spanische Komposition von Luna Sul. Der Track beschreibt die junge Liebe in einer Sommernacht. Anatolische Musik, die als Outernational anstatt International bezeichnet wird, hat es am Beginn dieses Drei-Gänge-Menüs gegeben. Der Ria Yildirim und Group Shimshek mit Yakamos. Das zugehörige Album wurde von Leon Michaels produziert und in New York aufgenommen. Die Gruppe tourt die nächsten Monate durch Europa und Nordamerika.

Soul-Kantine im April für euch mit Jörg Haydn und jetzt gleich mit Kennedy Administration. 2013 wurde die Band von Sängerin Kennedy gemeinsam mit dem Keyboarder André Biewetz gegründet. Er hat unter anderem auch schon mit Gregory Porter zusammengespielt. Der Song Malibu Sunrise ist aus dem neuen Album Humanity.

Sehr sympathisch, finde ich, ohne ihn persönlich zu kennen. Die Einstellung von Alphamist. In einem Interview habe ich gelesen, dass sich der Londoner Musiker die Zeit zurückwünscht, in der nicht Streaming-Plattformen und Algorithmen unser Leben bestimmen. Der Musiker hat erst mit 17 Jahren begonnen, Klavier zu spielen. Sein neues Album heißt Roulette. Den Song All Time haben wir daraus soeben vorgestellt. Und damit geht die Soul-Kantine im April zu Ende. Wir hören uns wieder in einem Monat. Bis dahin wünscht euch Jörg Haydn eine gute Zeit. Auf Wiederhören.

0: und 40 Sekunden.
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3: Und ins Studio gestolpert ist der Gregor.
4: Und die Desiree. Moin.
3: Moin. Wir wollen in dieser Sendung auch gerne mal in andere Kulturen schauen.
5: Also bald jeden Tag essen kann, das wäre Spätzle und Soße. Also Fleisch brauche ich gar nicht unbedingt. Spätzle und Soße ist wirklich mein Ding. Und das zweite ist dann Kartoffelpüree und Soße. Innen drin so ein See.
3: Geil, jetzt habe ich Hunger.
4: Gut, es ist abwechslungsreich. Das ist immerhin, man will ja nicht immer dasselbe essen.
3: Aber es muss eine gute Bratensoße, Fleischsoße sein.
4: Ja, selbstverständlich muss das eine gute Soße sein. Oh, wenn, lecker. Dann richtig. Heute haben wir übrigens noch ganz andere Ernährungstipps dabei. Wir haben nämlich mal ein paar Ideen gesammelt, was man mit diesen ganzen Ostereiern anstellen kann, die jetzt ja so nach Ostern überall rumliegen.
3: Manni, nein.
4: Eins vorweg, Schafe sollten die besser nicht fressen.
3: Ach ja, so wenn der furzt, das stinkt.
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denn? Wo denn? Ah, jetzt ja. Eine Insel. Ah, jetzt ja. Eine Insel.

0: erkläre hiermit diese Insel zu meinem Königreich und wir bauen einen gemütlichen Palast.
1: Das ist ein wundervolles Thema für eine Ballade.

0: So, Feierabend, Emma.
1: Nein, der große Wallerscheck ist jetzt noch nicht vorgesehen. Nein, Gregory, Sie sind erst nachher dran. Nein, Herr Wallerscheck, Sie sind jetzt noch nicht dran in der Sendung. So, wir kommen erstmal, meine sehr verehrten Damen und Herren, zu einem ganz anderen Punkt. Wir kommen nämlich nun zu einem Quiz in der Sendung. Wir wollen heute heiteres Berufe raten. Ich habe ein paar Aussagen mitgebracht und Desiree muss raten, was für ein Beruf dahinter steckt.
2: Oh, du weißt, wie schlecht ich darin bin.
1: Ja, aber wir versuchen es mal. Es geht ja auch um den Spaß da dran und gar nicht drum, wie viele man nachher richtig hatte.
2: Du kennst meinen Ehrgeiz.
1: Dann gib dir Mühe.

0: Der erste Satz aus einem Beruf ist: Gerade ein Reh überfahren. Das muss ich erstmal verarbeiten.
1: Angler.
0: Ein Angler? Wie kommst du denn auf einen Angler?
1: Ja, der angelt doch.
0: Okay.
1: Und der fährt ja zum Fisch.
0: Es ist leider falsch. Du darfst gerne nochmal.
1: Was muss er? Er muss es verarbeiten.
0: Richtig. Gerade ein Reh überfahren, das muss ich erstmal verarbeiten.
1: Bestatter.
0: Leider auch nicht richtig.
1: Aber das muss er doch verarbeiten, um es zu beerdigen.
0: Ja, richtig wäre Metzger gewesen.
1: Oh, da kommt doch keiner drauf.
0: Man hätte es aber wissen können wegen verarbeiten.
1: Ja, ich verarbeite auch deinen...
0: Wir kommen zum nächsten Beruf, die nächste Aussage. Zu Hause arbeiten ist scheiße.
1: Bankkauffrau. Mann. Bankkaufmann.
0: Das ist leider nicht richtig. Ich gebe dir noch so einen Tipp. Homeoffice ist in dem Beruf nicht möglich.
1: Erzieher.
0: Das ist leider auch nicht richtig. Feuerwehrmann wäre es gewesen.
1: Da kommt doch kein Mensch drauf.
0: Gut, zugegebenermaßen, der ist ein bisschen schwieriger.
1: Das war schwer.
0: Der nächste ist, bei mir steht eigentlich der Mensch im Mittelpunkt.
1: Der Mensch im Mittelpunkt.
0: Ich gebe dir noch einen Tipp, es ist kein sozialer Beruf.
1: Kein sozialer
0: eher,
1: Beruf.
0: Eher ein asozialer, wenn man das an der Stelle so...
1: Drogendealer.
0: Ja. Nein, aber die Richtung... Ja, ganz knapp schon mal die Richtung.
1: Ganz knapp in die Richtung. Ja. Nichts Soziales.
0: Es ist asozial.
1: Es ist Einbrecher. Scharfschütze.
0: Scharfschütze ist richtig.
1: Danke.
0: Die nächste Aussage. Da lässt man einmal etwas fallen und ist schon seinen Job los.
1: Jockey?
0: Nein.
1: Das ist eher ein Sportler,
0: das
1: gell?
0: Das ist eher, ja... Also in welchem Job darf man definitiv nichts fallen lassen?
1: Ja, verdammt. Wenn ich ja wenigstens die Konsequenzen wüsste. Bei welchem Beruf darf man nichts fallen lassen? Eigentlich auch als Erzieher. Kinder darf man nicht fallen lassen.
0: Ja, die Richtung stimmt.
1: Ja, die Jugendliche hat man nicht auf dem Arm.
0: Nein, die nimmt man anders auf den Arm.
1: Der Jugendliche nimmt da anders auf den Arm.
0: Ja, okay. Ja.
1: Gregor, ich weiß es nicht. Was darf man denn? Eine Goldbarren?
0: Also du warst bei Kindern schon ganz gut.
1: Ja, sind es große, kleine?
0: Eher kleine. Eher sehr kleine.
1: Hebamme!
0: Ja!
1: Ja! Das sind blöde Aussagen. Da kommt doch keiner drauf.
0: Die nächste ist, einfach mal abschalten und die Ruhe genießen.
1: Abschalten und die Ruhe genießen.
0: Diesmal ist es ein sehr sozialer Beruf.
1: Abschalten?
0: Einfach mal abschalten und die Ruhe genießen.
1: Weiß ich auch nicht. Was schaltet man denn ab, um die Ruhe zu genießen?
0: Etwas, was auf jeden Fall Geräusche macht oder nervt.
1: Maschinenbauer.
0: Ja, Maschinen ist richtig, aber Maschinenbauer... Leider noch nicht.
1: Ach Gregor, das ist voll schwer.
0: Gut, es wäre Pfleger auf der Intensivstation gewesen.
1: Oh.
0: Kommen wir zum letzten. Da leckt man einmal das Messer ab und alle gucken komisch.
1: Chirurg.
0: Ja. Das war unser Quiz. Das heitere Berufe raten in der Funk und Rundfunk Burner Show.

0: Und nun möchte ich dir noch feierlich den Preis überreichen.
1: Ich krieg Geld.
0: Nein, ein Käffchen.
2: Dafür hat sie sich so abgemüht.
0: Ja, das Budget hat leider nicht für mehr ausgereicht. Ich hab's gesagt, wir brauchen mehr Budget für den Programmpunkt, aber leider hat's nur für ein Käffchen gereicht.

0: Beziehungen führen immer mal wieder zu Streit. Man sagt Dinge zueinander und schnell tut's einem wieder leid.
1: Da kann ich nicht drüber lachen.
0: Gut, das ist auch nicht lustig, sowas. Wir wollen euch helfen, wieder zueinander zu finden.
1: Nee, das jetzt nicht auch noch.
0: Und euch beieinander zu entschuldigen. Wir haben, wie jedes Mal, einige Zuschriften gekriegt.

0: Erwin aus Kleve schreibt: Isabel, es tut mir leid, dass ich deinen neuen Duschkopf repariert habe, weil er angeblich zu wenig Wasserdruck hatte. Ich habe den Filter ausgebaut, weil Filter ja grundsätzlich Leistung frisst. Dass das Ding danach einen Wasserstrahl hatte wie ein Hochdruckreiniger auf Crack und du fast durch die Dusche gefräst wurdest, war nicht mein Plan. Dein Schrei hat jedenfalls den Nachbarn sehr klar signalisiert, dass bei uns entweder Exorzismus oder irgendwas anderes stattfindet. Bitte verzeih mir. Ich fasse ab jetzt nur noch Dinge an, die mit Batterien betrieben werden.
1: Vorsicht hinter dir.
0: Ewald, schmeiße ich sie dir an den Kopf. Räum auf.
1: Wir kommen zu unserer nächsten Nachricht.
0: Lenk nicht ab.
1: Patrick aus Coburg schreibt: Nadja, entschuldige bitte, dass ich deine Duftkerze, Sandelholz und Vanille als Geruchsneutralisierer im Bad missbraucht habe. Nach meinem Chili-Experiment. Ich wollte nicht, dass du heimkommst und denkst, wir hätten ein totes Wildschwein unter der Badewanne. Dass ich dabei noch so lange die Kerzen hab brennen lassen, bis der Docht aufgegeben hat und das Bad dann roch wie eine Räucherkapelle auf einem Misthaufen. Ich geb's ja zu, das war nicht so mein feinster Moment. Die Katze meidet seitdem das Bad, wie ein Frankfurter Offenbach meidet. Bitte verzeih mir. Ich lüfte ab jetzt wieder wie ein erwachsener Mann. Mit dem Fenster. Nicht mit Vanille.
0: Oh, die Dachdecker wieder.
1: Ja, die arbeiten hier.
0: Es geht die ganze Stimmung kaputt, Gregor.
1: Ja. Mach das Ding aus! So, ich hab das mal kurz geklärt.
0: Danke. Fabian aus Speyer schreibt: Alina, entschuldige bitte, dass ich beim Smart Home den Lautsprecher in der Küche als Routine programmiert habe. Wenn ich Gute Nacht sage, dann Licht aus. Ich habe aber auch in der Dusche Gute Nacht gesagt, aber zu mir selbst, weil ich müde war und plötzlich ging überall das Licht aus. Du standest im Flur, hast dich erschrocken und ich habe im Dunkeln so sehr unkoordiniert versucht, das zu retten. Es klang wie ein Kampf zwischen Mensch und Duschvorhang. Bitte verzeih mir. Ich passe beim Automatisieren zukünftig etwas besser auf.

0: Sascha aus Erfurt schreibt: Melanie, es tut mir leid, dass ich deiner Mutter beim Reinkommen "Schuh aus, wir sind hier kein Stall" gesagt habe. In meinem Kopf war das ein lockerer Spruch. In ihrem Kopf war das ein Todesurteil mit Bewährung. Noch schlimmer, als sie dann wirklich die Schuhe auszog, roch es kurz so, als hätte jemand einen alten Turnbeutel geöffnet und Trauma reingestellt. Ich habe reflexartig gelüftet wie ein panischer Hoteldirektor. Bitte verzeih mir. Ich werde ab jetzt höflich sein. Auch bei Gerüchen von der Schwiegermutter.
1: Während der Gregor sich einen Kaffee einschenkt, möchte ich euch ans Herz legen, wenn ihr einander verzeihen möchtet.
2: Nein,
0: wir können das hier nur anbieten. Das ist ein Angebot. Wenn ihr das nicht wollt.
1: Das ist wie Therapie.
0: Manche machen es ja. Davon muss man ja nicht gleich. Also wenn ihr uns schreiben wollt, funkgrund.de. Nein.

0: Wenn komische Nachrichtenmeldungen auftauchen, dann landen die meistens hier bei uns in der Sendung.
1: In Heuchelheim in Mittelhessen beschäftigen sich Ermittler der Polizei mit einem interessanten Fund, welches ihnen ein Zeuge gebracht hat. Dieser Fund auf einem Gehweg waren Zähne, 35 Stück, und diese waren größtenteils vollständig, teils auch in Fragmenten. Die Polizei stellte die Zähne sicher. Die Hintergründe des Fundes sind den Behörden noch völlig unklar. Auch die Befragung bei den nahegelegenen Zahnärzten ergab keine Infos zum Besitzer oder allgemein Infos. Sicher ist, dass es sich bei den Zähnen um menschliche Zähne handelt. Wer sachdienliche Hinweise hat, soll sich bitte melden. Oder vielleicht kommt ja auch einfach der Eigentümer mal vorbei und holt sein Gebiss ab.
0: Ja, da lagen einfach Zähne auf dem Gehweg.
1: Da lagen einfach Zähne auf dem Gehweg, ja.
0: Ja.
1: Weil ich war in das Hänsel und Gretel, die anstatt Brotkrumen Zähne hingelegt haben. Wer weiß das?
0: Nein, schon. Das ist ein entführter Zahnarzt, der so wie Hänsel und Gretel sich die Zähne, sich eine Zahnspur gelegt hat.
1: Das war einfach so ein Fake-Gebiss, was irgendwelche Leute knapsen sollte und hat unterwegs die Zähne verloren.
0: Ja, oder der Azubi.
1: Aua, es hat mich gebissen.
0: Der Azubi, der gerade so eine Gebissprothese herstellt, dem ist so beim Üben so einiges schiefgegangen und dann hat er die Zähne mit nach Hause genommen und dann haben die sich vielleicht, ein Loch in die Hosentasche und dann hat er sie verloren. Also es gibt wirklich viele Theorien, was da in Heuchelheim passiert sein könnte.
1: Aber zum Glück ist das ja Aufgabe der Polizei.
0: Ja, komm noch einmal die Zähne. Machen wir weiter mit der Sendung.
2: Yeah, das ist das Intro von das Lied. Wir fangen gefühlvoll an mit Autotune. Das ist

0: Ihr braucht ein Feature, das ist, was der Song vertragen kann. Ich helfe den Kollegen gern, kommt nur auf die Bezahlung an. 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
1: Aber

0: Wie macht man sich in Norddeutschland Frühstück?
1: Ja, wahrscheinlich ein Fischbrötchen, oder?
0: Ja, vielerorts schon, aber manche, die mögen es lieber anders.
2: Die Rosinen, die lege ich in Whisky ein und die kommen morgens auf meinen Joghurt mit drauf. Ja, ich bin morgens schon gleich ein bisschen tüdel. Ja, so ist das. Man muss das Leben genießen.
1: Wir schalten um nach Friedrichskoog, weil ich glaube, da macht man es dann ganz genauso.
3: Wenn an der Nordsee abends die Bürgersteige hochgeklappt werden, treffen sich die Dorfbewohner in der Hafenkneipe. Hier ist der Deichwärter von Friedrichskoog.
4: Moin.
0: Moin.
1: Moin, ihr beiden.
0: Zwei Bier bitte.
4: Jo, für mich auch bitte.
1: Gerne.
0: Mit ein bisschen Glück haben wir ja heute was gewonnen.
4: Jo. Das wäre mal was.
1: Was denn gewonnen?
0: Wir haben zusammen Lotto gespielt.
4: Aber als Tippgemeinschaft.
1: Ihr habt Lotto gespielt?
4: Jo.
1: Mit welchem Geld eigentlich, wenn ich mal fragen darf?
0: Wir haben die Pfandflaschen auf dem Deich aufgesammelt.
1: Ah ja.
0: Ja, stell dir mal vor, Jochen, wir gewinnen da so ein paar Millionchen.
4: Dann kaufen wir uns eine Brauerei.
0: Oder ganz viel Bier.
4: Besser, eine Bierflatrate in der Kneipe.
0: Und einen Angestellten, der dann die Arbeiten auf dem Deich übernimmt.
1: Ich hätte da auch mal so eine Idee.
4: So, welche denn?
1: Hat mit Schulden abbezahlen zu tun.
0: Ja, und wenn wir gewinnen, dann würden wir dir ja auch was abgeben.
1: Ich möchte hier nur mal an meine ganzen Deckel von euch erinnern.
4: Ja, die besorgen wir dann schon.
0: Oder wir kaufen deine Kneipe und du bist unsere Angestellte.
4: Also in dem Fall wären unsere Deckel ja dann auch uns.
0: Genau, und dann machen wir ein großes Lagerfeuer mit Deckelverbrennung.
1: Das wird aber ein großes und langes Feuer.
0: Ja, aber dann bist du diese Sorge mit den Deckeln ein für alle Mal los.
4: Das belastet dich dann auch nicht mehr.
0: Das muss ja schlimm sein, mit so einer ewigen Sorge zu leben.
4: Also ich könnte das nicht.
1: Ihr habt sie doch nicht alle. Was habt ihr denn eigentlich so für Zahlen getippt?
0: 2.
4: Für 2 Bier.
0: 4.
4: Weil dann hier 4 Gläser auf dem Tisch stehen.
0: 18.
4: Weil die Kneipe Hausnummer 18 hat.
0: 44 und 46.
4: Und weil wir 44 und 46 Jahre alt sind.
0: Und die 49.
4: Jo, das ist, weil der Rolf auf 49 Schafe aufpassen muss.
1: Ja, dann wünsche ich euch mal viel Glück. Ich mach mal den Fernseher an, dann können wir...

0: ja die Nachrichten anschauen.
1: Die Lottozahlen 1, 3, 17, 43, 45 und 48. Alle Angaben.
2: Och nee, das gibt's doch jetzt nicht.
3: Das darf doch nicht wahr sein.
0: Wenn ich das jetzt richtig gesehen habe, alle einen zu wenig.
2: Oh, keine einzige Zahl war richtig.
3: Jo, ist ja wie früher in der Mathearbeit.
2: Und was muck wir denn jetzt?
3: Erstmal noch was trinken.
2: Oh, gute Idee, Moni. 2 Bier bitte.
3: Für mich auch. Und 2 Schnaps bitte.
2: Oh, gute Idee. Für mich auch bitte.
0: Na gut, aber ich brauche jetzt auch einen.
4: Das war der Deichwärter von Friedrichskoog.

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2: Herzlich willkommen zur Funk und Rundfunk Bernerschau, die 13. Ausgabe.
3: Das ist unglücklich. Das ist eine Unglückszahl.
2: Ja, das wird heute viel erzählt. Im Grunde ist es ja bekannt, wobei viele wissen es gar nicht mehr. Aber es gibt da mündliche Überlieferungen, dass die 13 eh und je eine Glückszahl
3: war. So ein Schmarren, die fehlt sogar im Flugzeug als Reihe.
2: Ja, das hat sich dann aus abergläubischen Erzählungen und in Kombination mit dem Maya-Kalender und den
3: Globuli-Pillen, Gregor, du redest dich um Kopf und 13. Kragen.
2: Im Studio ist die Desiree.
3: Und der Gregor, der denkt, die 13 ist eine Glückszahl.
2: Ja, so, jetzt sind hier
3: 13 Hühner.
2: 13
3: Hühner.
2: Wo kommen die denn her?
3: Ja, die hat der Manfred mitgebracht. Aus dem Dorf. Bestimmt hier vom Bauernhof.
2: Vom Bauernhof? Er hatte da ja einen Urlaub gemacht im vergangenen Sommer. Vielleicht sind die da irgendwie mitgekommen. Weißt du eigentlich, warum Hühner so früh aufstehen?
3: Nee.
2: Na, schlaf du doch mal auf einer Stange.
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3: Damit ihr im Stau nicht so verkrampft, kommen wir nun zu unserer Staugymnastik.
2: Und da wippen Sie bitte mit Ihrem Oberkörper wieder vor und zurück. Mittlerweile klappt es bei vielen ja schon ganz automatisch. Sie hören diese Musik und fangen im Auto an zu wippen. Ja, das Wetter wird von Tag zu Tag besser, aber die eigene Figur, die ist noch nicht so auf Sommer eingestellt. Ja, der Winter hat uns gut zugesetzt. Es wird jetzt Zeit, ein bisschen Fett zu verbrennen. Alles, was wir dazu brauchen, sind Steaks oder Würstchen, alternativ was Vegetarisches und ein Auto mit Verbrennungsmotor. Den Motor, den lassen wir warm laufen und machen die Motorhaube auf, steigen aus und wippen dazu unbedingt weiter mit unserem Oberkörper vor und zurück. Wir nehmen nun unser Steak und legen es auf den heißen Motorblock. Der Hygiene wegen können Sie gerne ein Stück Alufolie unterlegen. Und während der Steak langsam so vor sich hin brutzelt und gart, wippen wir weiter mit dem Oberkörper vor und zurück. Vor und zurück.
3: Darf ich mal eine Zwischenfrage stellen?
2: Ja.
3: Was ist eigentlich mit den Fahrern von Elektroautos?
2: Besitzer von Elektroautos können heute leider nicht mitmachen. Ja, es tut uns ja leid. Okay, wenn ihr einen Elektrogrill dabei habt, dann schließt ihn doch an und grillt mit. Eieiei. Das Grillgut wird allmählich gar und wir wünschen guten Appetit. Das war Fettverbrennen in der Staugymnastik und wir kommen am Ende nun noch zu einem kleinen Zweizeiler.
3: Im Stau auf heißem Motorblock putzet Leister Steak im Nu. Der Grill ist heute im Auto drin, die Autobahn schaut hungrig zu.

0: Wir wären ja nicht die Funk-Rundrundfunk-Burner-Show,
1: ja,
0: wenn wir nicht noch eine kuriose Nachrichtenmeldung hätten.
1: Stimmt, dafür sind wir bekannt. Und wir blicken ins schöne Frankreich. Genau genommen nach Nohitsch in Südfrankreich. Und da ist Anfang April Folgendes passiert. Die Gemeindeverwaltung machte Fotoaufnahmen aus der Luft vom Ort und dem Zustand der Dächer. Und dazu benutzte sie eine Drohne. Ein 76-jähriger Einwohner dachte sich, das sind bestimmt Einbrecher, die gerade die Gegend auskundschaften, holte sein Gewehr und schoss die Drohne mit nur einem Schuss vom Himmel. Ja, der Bürgermeister sagte hinterher, es ist eigentlich ein sehr netter Mensch, aber er ist eben in Panik geraten. Ja, es ist niemand verletzt worden, die Drohne funktioniert natürlich nicht mehr. Der Rentner musste dann aber mit auf die Polizeiwache und die leitete dann Untersuchungen ein.
0: Geil. Treffsicher.
1: Ja,
0: mal ohne Spaß.
1: Ein Schuss, ne?
0: Wer weiß, wie hoch die Drohne war und der hat die einfach von unten getroffen. Wie geil ist das denn?
1: Ja, wir wollen das jetzt auch mal versuchen. Wir haben jetzt eine handelsübliche Drohne gestartet. Du hast das Gewehr.
0: Ja, Gregor, ja? Flieg mal ein Stück höher. Noch
1: so?
0: Ein Stück.
1: Ja.
0: Warte, ich ziele.
1: Ja.
0: Und.
1: Das war sehr gut.
0: Bin ich gut oder bin ich gut?
1: Sehr,
0: ne?
1: Gut.
0: Danke, danke, ha, danke,
1: ein
0: das
1: Schuss.
0: Geht runter wie Öl.

0: du bist da jetzt draußen?
1: Ja, ich stehe draußen, aber das Faxgerät steht nicht draußen.
0: Das Faxgerät steht da, wo es immer steht.
1: Das steht hier nicht.
0: Dann guck noch mal im Flur um die Ecke, ob es vielleicht da steht.
1: Ja, ich gehe halt noch mal gucken.
0: Ich gehe noch mal gucken.
1: Ein Gregor, hier ist nichts.
0: Dann guck mal weiter links davon.
1: Ja, ich gucke doch. Wo soll ich denn noch gucken? Was machst du da?
0: Hast Gregor? Du das Fax? Ach, hier ist es ja. Ach so, ich habe das Fax ja schon mit reingebracht.
1: Ich fass das hier alles nicht. Wieso sieht denn das so aus, wie es aussieht?
0: Das ist im Prinzip ja noch gut.
1: Warum das so aussieht, wie es aussieht?
0: So, Desiree, was hast du uns denn da mitgebracht, Schönes?
1: Ein Fax von der männerfeindlichen Frauengruppe Marburg.
0: Oh, und was schreiben die Schönes?
1: Ja, ja. Was ist lustiger als ein toter Mann?
0: Ich könnte mir vorstellen, jetzt wird's makaber.
1: Ein toter Mann in Clownskostüm.
0: Also wirklich.
1: Warum sollte man nie in die strahlenden Augen eines Mannes schauen?
0: Ich denke, jetzt wird's wieder unverschämt.
1: Es könnte die Sonne sein, die durch sein hohles Hirn scheint und man soll ja nicht direkt in die Sonne gucken.
0: Eine Unverschämtheit ist das.
1: Was ist der Unterschied zwischen einem Mann und einem Mikrowellenherd?
0: Na, da wird es ja wohl einige Unterschiede geben.
1: Nee, gibt keiner. 30 Sekunden ist eh alles vorbei.
0: Also wirklich? Das wird nicht mehr lange gut gehen mit dieser Kategorie. Das Faxgerät kommt weg.
1: Du hast es ja schon versteckt.
0: Das Fax wird abgeschafft.

0: Wir kommen nun zu unserem nächsten Thema. Herr Walaschek, Sie sind jetzt noch nicht vorgesehen. Nein, Herr Walaschek.
1: Er möchte nicht immer am Ende. Er ist doch nicht das Letzte.
0: Sie sind aber noch nicht dran, Herr Walaschek.
1: Herr Walaschek, das Beste kommt doch zum Schluss.
0: So, das machen wir jetzt hier mal aus, Herr Walaschek. Wir machen jetzt erstmal mit einem ganz anderen Thema weiter. Denn, meine sehr verehrten Damen und Herren, das kennen Sie bestimmt alle. An Ostern mal wieder mehr Eier gefärbt, als man eigentlich essen kann. Und dann wahrscheinlich noch jede Menge geschenkt bekommen. Und nun sitzt man inmitten von Eiern und fühlt sich wie so eine Legehenne oder eben der Osterhase höchstpersönlich.
1: Aber wir haben die Lösung, denn wir haben überlegt, was man Lustiges mit den zu vielen Ostereiern so machen kann.
0: Wie wäre es mit einem Eiertriathlon? Die Disziplinen sind Eierlauf, Eierbalancieren auf dem Kopf, dramatisches Anschauen von Eiern und der Sieger bekommt noch ein Ei.
1: Wir machen eine Ostereierkonferenz. Alle Eier werden in einen Kreis gelegt und dann tun sie so, als würden sie über die Zukunft beraten.
0: Oder wie wäre es mit der Disziplin, das schlechteste Osterei küren? Schief gefärbt, fleckig, sieht aus wie so ein Planetenunfall. Perfekt, das ist der Publikumsliebling.
1: Oder noch was ganz anderes, Ostereier-Fotoshooting. Mit Sonnenbrille, mit Schal, mit Minihut, ja, das ist Quatsch, aber guter Quatsch.
0: Oder wie wäre es mit einem Eierdetektivspiel? Wer hat das rote Ei zuletzt gesehen? Warum schaut eigentlich das Grüne so verdächtig?
1: Eierbowling im Flur. Nur mit sehr viel Mut, sehr wenig Teppich und null Sicherheitsgefühl.
0: Wie wäre es mit Gesichter aufmalen und einer Eierfamilie bauen? Papa-Ei, Opa-Ei, ein Punk-Ei, ein Manager-Ei und ein Ei mit Burnout.
1: Danach machen wir ein Eiertheater. Zwei Eier diskutieren über das Ende der Osterfeiertage. Spoiler, es werden beide im Kartoffelsalat enden.
0: Wie wäre es mit dem Eierorakel? Und das befragen wir dann. Das erste geschälte Ei des Tages entscheidet wichtige Fragen. Soll ich heute aufräumen? Okay, wenn das Eigelb bröselig ist, dann nein.
1: Ach, wisst ihr was? Gregor, lass uns doch einfach einen Eiersalat machen.
0: Na dann, guten Appetit.
1: Manni, du sollst keine Eier fressen.
0: Ach nee, dann riecht das hier gleich wieder.

0: Der große Wallaschek hat heute was Besonderes vor. Gregory, gehen Sie in die Mitte.
1: Herr Wallaschek, was haben Sie heute vor?
0: Oh, er hat einen Kartentrick heute vor.
1: Na, dann legen Sie mal los.
0: Er sagt, du sollst mit in die Mitte gehen.
1: Was? Ich?
0: Ja, du.
1: Okay.
0: Applaus für Desiree! So, die Desiree steht jetzt mit in der Mitte. Jetzt sagt er, du sollst mal eine Karte ziehen.
1: Okay, mach ich.
0: Jetzt mischt er die restlichen Karten durch und schaut sich den restlichen Kartenstapel mal an. Und er sagt, es fehlt die Herzdame.
1: Ja, das ist richtig. Die habe ich hier in der Hand.
0: Gregory, was war das denn für ein Kartentrick?
1: Ja, sonderlich schwer war der Trick halt jetzt auch nicht, ne?
0: Es war überhaupt kein Trick.
1: Ein Trickbetrüger sind Sie, Herr Wallaschek.
0: Und dafür kriegt er auch noch Honorar.

0: fallen nach getaner Arbeit noch in die Rhabarberbar ein.
1: Da tranken sie dann gemeinsam an der Bar noch ein Bier, die Rhabarberbar und der Bartbarbier.
0: Und aßen dazu bar jeder Barberei ein Stück Rhabarberkuchen.
1: Ich glaube, es waren zwei.
0: Ja, da wurden sogar ganz harte Männer nahbar.
1: Und das alles dank Barbaras Rhabarber.
2: Drei Barbaren und der Bartbarbier saßen eines Abends an der Bar bei einem Bier. Da kam die Polizei, ja, wo wart denn ihr? Drei Barbaren und der Bartbarbier.
3: Desi, nur ein Käffchen?
4: Ja.
3: Pass bitte auf damit hinter dir.
4: Ach, Gregor, räum doch mal auf.
3: Desiree, bitte. Wir kommen nun zu unserer beliebten Rubrik Humor hat Vorfahrt.

0: Huhn gezwickt.
1: Weg mit dem.
0: Ah.
1: Manni, so. Nimm mal deine Hühner wieder mit.
0: Aber echt. Gregor. Voll.
1: Ja.
0: Bist du startklar?
1: Ja.
0: Warum ist der Eisbär weiß und nicht rot?
1: Weil er im Eis lebt?
0: Na, sonst würde er Erdbär heißen.
1: Oi.
0: Welchen Stern sieht man nicht am Himmel?
1: Den Tagstern?
0: Den Seestern.
1: Ei, ei, ja, okay.
0: So, jetzt kommt die Schwierigste.
1: Man hätte aber drauf kommen können.
0: Jetzt kommt die Schwierigste.
1: Ja?
0: Wer hat einen Kamm und kämmt sich nie die Haare?
1: Ich, wenn ich krank bin.
0: Hier der Hahn an der Tür.
1: Das war Humor hat Vorfahrt. Dies war eine Sendung von
0: Desiree und Gregor Börner.
1: Die Musik im Podcast von Kevin MacLeod.
0: Als Stationssprecher Jürgen Kolb.
1: Und die Grundidee der Sendung ist von Jörg Bombach.
0: Ciao.
1: Ciao.
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Guten Abend und herzlich willkommen zu einer neuen Ausgabe der Magic Tunes. Es gibt seit fast vier Wochen Krieg und es fällt mir immer schwerer, fröhliche Musik an andere Ohren zu bringen, obwohl ich natürlich genau weiß, dass auch unsere Seelen gesund bleiben müssen. Ansonsten hätten wir ja bestimmt noch mehr Probleme und würden garantiert was falsch machen. Daher auch heute wieder 2 Stunden dessen, was hoffentlich das zwischen euren Ohren ein bisschen wie Schokolade mit Endorphinen versorgt. Wir hören soeben Status Quo aus dem Jahr 1977 live mit Caroline. Und nun ein Herrn aus den Niederlanden, nämlich Julian Sass, These 18 Wheels.

Julian Sass aus dem Jahr 2019, das Album zu diesem Track Stand Your Ground. Ein paar Jahre zurück, nämlich vermutlich sowas um die 25, nämlich 1994 erschien ein Album ozonfreundlich, Ozone Friendly von Mickey Moody und Bernie Marsden. Wir hören Silver on Her Person.

Die beiden, die haben ja schon eine relativ lange Historie zusammen. Mickey Moody und Bernie Marsden waren bis 1983 zusammen bei Whitesnake, natürlich mit David Coverdale. Und es ist, glaube ich, auch kein Wunder, dass 1982 eigentlich das beste Werk von Whitesnake überhaupt erschien, nämlich Saints and Sinners. Und von genau dem hören wir jetzt Rock'n'Roll Angels.

0: Für mich ist das immer wieder schön, solche Musik zu hören. Vielleicht liegt das einfach daran, dass das natürlich meine Ohren zu einer Zeit erreicht hat, als die Welt zumindest so gefühlt noch extrem in Ordnung war. Das hat sich natürlich dann irgendwann rapide geändert und ja, man assoziiert mit Musik ja immer so bestimmte Dinge, und das ist für mich einfach, Welt ist noch okay. Saints and Sinners von Whitesnake. Lange her. Ebenfalls lange her, der nächste Track, nämlich der Roadhouse Blues, heute dargebracht von Hank Davison und seiner Band, irgendwann im Jahr 1990. Man munkelt ja, der Hank Davison hätte im zarten Alter von 10 Jahren angefangen, Musik zu machen, mit 15 in seiner ersten Band, und ja, seitdem unterwegs und bis 2009 zusammen mit seiner Band und seitdem ja vermutlich so langsam im wohlverdienten Rentenalter. Wir hören den Roadhouse Blues.
1: Next song is from a very special friend of mine, Mr. Jim Morrison. And the Doors. The Roadhouse Blues!

0: Danke.
1: Das Ganze stammte jetzt aus dem Jahr 1990. Vielleicht war die Aufnahme auch schon aus dem Jahr 89. Und solche Live-Versionen sind natürlich immer so eine Sache. Die Qualität ist öfter mal zweifelhaft und sie können auch nur sehr unzureichend vermitteln, was dann tatsächlich bei diesen Konzerten so los gewesen ist. Aber ich mag's. Also es ist für mich gerade so ein bisschen das zumindest akustisch nachzuerleben, was man ansonsten in einem Konzertsaal, in einer Halle, irgendwo auf einem Festival, direkt vor der Bühne vielleicht auch, wenn man die Augen zumacht, sich vorstellen kann. Beth Hart habe ich jetzt hier mit einer Live-Version von I Don't Need No Doctor, live aus dem Paradiso aus dem Jahr 2004.
2: Wow, this is fucking cool, man. Yeah, I'm a big fan of like the hard metal guys and I love the male rock and rollers, man. They just, woo, sexy, sexy, sexy. So this next song is, we're big fans of these guys, and it's called I Don't Need No

Ja, das konnte sie schon immer gut, die Bess. Und sie hat vor ein paar Tagen ein Album veröffentlicht. Das ist ein Tribute-Album an Led Zepp. Es gibt darüber sehr geteilte Meinungen. Dem einen oder anderen mögen da zu viele Streichinstrumente drauf sein. Also da hat sich fast ein ganzes Symphonieorchester drauf verewigt. Ich finde es trotzdem unheimlich empfehlenswert, weil auch diese Art der Interpretation der Musik von Led Zepp verdient ihren Platz. Wir hören jetzt zur Abwechslung trotzdem erstmal die Bluespills. Auch die haben ja im Jahr 2015 ein Live-Album veröffentlicht, was auch in Deutschland aufgenommen wurde, übrigens beim Freak Valley Festival. Und wir hören Ain't No Change.

0: Thank you. How are you guys feeling? Freak Valley. Thank you so much for taking us here. The guy who promotes this festival actually gave us the band name. So without him existing, we probably wouldn't be called Blues Pills. So thank you, Jens. Jens Hyde.
1: Die Blues Pills, live vom Freak Valley Festival. Die kommen übrigens aus Schweden und freuen sich auch darauf, bald wieder auf Tour zu gehen. Wie eben schon erwähnt, hat Bess Hart vor kurzem ein Tribute-Album an Led Zepp veröffentlicht. Und da möchte ich doch noch einen Track spielen. Und zwar das, was noch nicht ganz so tot gespielt ist, wie zum Beispiel Black Dog. Dieses Projekt war wohl schon länger geplant, aber bisher hat sich Bess Hart dagegen entschieden, weil sie nicht wütend genug war. Sie schreibt, um Sepp zu machen, muss man so wütend sein, dass man die Noten richtig treffen kann, dass sie das gar nicht kann. Sie hat jahrelang daran gearbeitet, ihre Wut unter Kontrolle zu bringen. Und dann kam die Pandemie und alles, was damit zusammenhängt. Und jetzt ist sie so stinksauer, dass sie sofort ihren Manager angerufen hat und gesagt, jetzt aber los. Ja, hören wir uns das mal an, ne? Hey!

Also ich finde das schon sehr, sehr hörenswert und auch diese Streichinstrumente passen in meinen Augen fast perfekt dazu, genauso wie Bess Stimme, die da tatsächlich diesen alten, genialen Tracks einen neuen Glanz verleiht. Eine Band aus Malta habe ich jetzt hier. Malta ist ja so eine kleine Insel im Mittelmeer vor der afrikanischen Küste, kann man ja fast sagen. Und da wohnen so eine 500.000 Leute. Und von dieser 500.000 machen eine ganze Menge Musik scheinbar. Sonst wäre es nicht möglich, dass sich da tatsächlich 4 getroffen haben, die vor 30 Jahren, wir wollen nicht übertreiben, vor 30 Jahren, 1992, eine Metalband gegründet haben, Lord Adder. Und der Bassist und Frontmann, der Mark Spiteri, ist derjenige, der eigentlich all diese Tracks geschrieben hat, inszeniert und in diesem Jahr tatsächlich geschafft hat, 2 Alben zu veröffentlichen. Ich glaube, es sind die ersten Alben dieser Band. Vorher gab es da gar nichts. Er hat jetzt, wo er im Ruhestand ist, man kann da auf Malta scheinbar relativ früh in den Ruhestand gehen, genügend Zeit, um sich darum zu kümmern. Und ich muss ganz ehrlich sagen, mir liegt diese Musik genial in den Ohren. Er hat mir auch erklärt, warum. Weil da eine Melodie drin ist. Und da hat er recht. Stimmt, wir hören den Titelsong von Lord Adder, der da auch Lord Adder heißt, auf einem Album 1565.

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1: Ich finde diese Band extrem hörenswert. Das liegt zum Beispiel auch daran, dass ich damit immer sowas wie die frühen Judas Priest assoziiere, die Anfang der 80er einen ähnlichen Sound und auch eine ähnliche Stimmlage hatten. Trotzdem natürlich ganz anders. Aber es ist schon sehr interessant, dass das so überdauert hat, überall diese Jahre. Jetzt habe ich hier eine Band aus Italien. Aus Piacenza kommen. Die nannten sich damals Wicked Minds, haben angefangen mit irgendwie Death Metal, fürchterliches Zeug, und sind dann auf ja sehr, sehr verträgliche, progressive Rockmusik umgestiegen. Wir hören From the Purple Skies aus dem gleichnamigen Album aus dem Jahr 2004 und an der Orgel natürlich Paolo Apollo Negri.

Diese Musik beinhaltet wirklich Dampf ohne Ende und wer das nochmal in einer etwas verstärkten Form genießen möchte, dem sei das Live-Album aus dem Jahr 2006 empfohlen von den Wicked Minds, als sie live auf dem Herzberg gespielt haben. Besonders freut mich natürlich, dass der Paolo Negri kürzlich erzählt hat, dass eine Formation, der er seit 2 bis 3 Jahren beiwohnt, diese Musik nun fortsetzt. Zwar ohne Gitarre, dafür mit 2 Keyboards und man vermisst die Gitarre nicht wirklich. Wir haben ja irgendwann vor ein paar Wochen schon mal von Golem, so heißt diese Formation, den Track Devil's Gold gehört. Jetzt gibt's den nächsten, nämlich Marble Eyes.

Golem heißt natürlich nicht einfach nur Golem, sondern ist eine Abkürzung für Gravitational Objects of Light, Energy and Mysticism. Ich habe das jetzt ein bisschen länger geübt, damit mir das so gut von der Zunge geht. Aber ihr könnt auch einfach Golem sagen. Ich hätte jetzt nochmal einen Track von Lord Edder, nämlich Texas Finest. Und danach wenden wir uns dann etwas versöhnlicheren Tönen zu.

So lässt sich Metal richtig gut hören. Lord Edda aus Malta hörten wir gerade mit Texas Finest. Und ich habe gehört, das dritte Album ist schon in der Mache. Also das, wo dieser Track her ist, heißt, wie heißt denn das? Operation Pedestal, genau. Eins von den zwei, die in diesem Januar erschienen. Ja, freuen wir uns auf das dritte, auf jeden Fall. Ich habe jetzt was von Little Caesar. Little Caesar ist ja auch eine Band, die schon seit 30, 35 Jahren existieren, und sie veröffentlichen in letzter Zeit immer so Remakes von ihren alten Alben, wie zum Beispiel auch dieses Jahr. Und auf diesen Remakes, da sind dann immer so ein paar Bonus-Tracks mit drauf. Zum Beispiel in diesem Falle Dirty Water in einer wirklich coolen Live-Version.

American Dream hieß dieses Album, was ursprünglich mal 2012 erschienen und dieses Jahr in einer remasterten Version veröffentlicht wurde. Wie gesagt, mit so ein paar zusätzlichen Tracks da drauf. Jetzt habe ich hier einen Herrn aus Griechenland, Stavros Papadopoulos. Der spielt in ungefähr 7 Bands und macht das auch ziemlich gut und erfolgreich. Ich habe hier einen Track aus dem Jahr 2019 von seinem Album Spirits on the Rise. Hören wir True Salvation.

Ja, ich vermute mal, auch da ist in Kürze was Neues zu erwarten vom Stavros Papadopoulos. Aber auch das, was bisher so existiert, reicht eigentlich aus, um ein wochenfüllendes Programm zu machen. Dana Fuchs aus New York ist ja auch seit einigen Jahren gern gesehener Gast auf allen möglichen Tourneen hier in Deutschland. Und sie hat vor, dieses Jahr ein Album zu veröffentlichen. Irgendwann im Mai oder Juni ist es soweit. Es gibt aber schon eine Single-Auskopplung, die heißt Hard Road. Und ja, wenn das so der richtige Vorgeschmack auf das Album ist, dann können wir uns ja alle drauf freuen.

Ja, sie findet immer mehr ihre eigene Linie, die Dana Fuchs. Zu Anfang war es ja eher so ein bisschen die Janice, die sie angetan hatte. Aber inzwischen, da hat sie so dann ein paar Alben wirklich kontinuierlich zugelegt und ihre eigene Schiene gefunden. Bin sehr gespannt, wie dieses Album wird. Aus dem Jahr 2021 habe ich jetzt was von der Chase Craig Band. Hören wir Gypsy Sunrise.

Whiskey Again heißt dieses Album von der Jess Craig Band, erschienen im Juni 21. Und nun hätte ich hier noch was aus Kalifornien von den Sunset Sinners, nämlich Old Glory.

Die Sunset Sinners. Letztes Jahr im August kam das raus, ihr Debütalbum, und da sind ein Haufen richtig, richtig klasse Tracks drauf. Jetzt habe ich hier noch zwei Stücke für heute. Das erste ist ein etwas kürzeres, das kommt aus Schottland. Ist aber gar nicht sparsam mit den Tönen, das sind nämlich die Cosmic Trip Advisors. Und die haben einen wirklich, wirklich wunderbaren, ja, Groove da drin, möchte ich sagen. Das ist Soul vom Feinsten. Sing Me Back Home, hören wir.

Und damit geht die heutige Sendung zu Ende. Also fast. Wir haben noch einen Track, der häufiger mal vorkommt, nämlich ein Cover eines Songs, den der Jimi Hendrix sehr bekannt gemacht hat. Heute von Julian Sass aus dem Jahre 2005, von diesem wirklich wunderbaren, bemerkenswerten Album Dedication. Ein Doppel-Live-Album, was es in sich hat. Und da müssen wirklich Ostern, Weihnachten, Geburtstage und alles Mögliche auf einen Tag gefallen sein. Die Sonne stand irgendwie senkrecht zum Mond und weiß ich. Also sowas schafft man nur einmal im Leben. Ja, hier auf dem freien Radio Neumünster ist um 22 Uhr mit den Magic Tunes Schluss. Ich sag auf Wiedersehen. Und vielleicht hören wir uns in 14 Tagen wieder. Für den einen oder anderen, der Lust hat, bei 6DM Radio nebenan gibt es noch eine kleine Verlängerung der heutigen Magic Tunes. Ansonsten macht's gut, schlaft gut und ja, hoffen wir alle, dass dieser Scheißkrieg bald zu Ende ist.

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1: Moin und willkommen zum Fleckenhörer am 27. April 2026 nach diesem ruhigen Wochenende insgesamt mit wechselhaftem Frühlingswetter. Gestern war es ja zumindest sehr schön. Zum Beginn kurz der Bewegungsmelder. Gegen Proteste gegen AfD-Stände gab es dieses Mal in Rendsburg und Kappeln am Wochenende. Insgesamt war die Beteiligung eher überschaubar bis moderat. Momentan bereitet man sich auch eher auf die Proteste in Demmin vor. Wer Blockade, Umgang mit Polizeiketten, Verhalten bei Massenaktionen und vieles mehr lernen möchte, dem ist das offene Aktionstraining in der Alten Meierei in Kiel am 3. Mai zu empfehlen. Vor einigen Tagen, am 24. April, war der 72. Geburtstag des afroamerikanischen Journalisten und Black Panther Mumia Abu-Jamal. Er ist seit 1981 politischer Gefangener im US-Bundesstaat Pennsylvania. Auch nach über 44 Jahren Haft fordern noch immer viele seine Freiheit. Der Staat USA übt bis heute Rache an einem revolutionären Reporter, der sich nie gescheut hat, über Unterdrückung auf allen Ebenen zu berichten, sie zu analysieren und Wege der davon Betroffenen dagegen sichtbar zu machen. Seine Themen umfassen staatliche Korruption, Rassismus, Klassenkampf, Kritik an der Gefängnisindustrie in den USA, internationale Beziehungen und die damals wie heute tödliche Polizeigewalt in den USA. Als Journalist berichtete er darüber mehrere Jahre in zahlreichen Radiostationen in Philadelphia, dem Delaware County und US-weit auf NPR. Seit seiner Haft ist er Korrespondent von Prison Radio und berichtet aus dem Inneren der Masseninhaftierung der USA. Von hier aus ein Gruß zu Mumia Abu-Jamal. Das sind unsere Themen heute im Fleckenhörer: Eröffnung der Wanderausstellung Stolen Memory in Neumünster. Neumünster und seine zwei Welten. Auf 4.197 Beschäftigte kommt ein Einkommensmillionär. Und 40 Jahre Tschernobyl. Eine Mahnwache am Wochenende möchte die Anti-Atomkraft-Proteste wieder aufleben lassen. OXO 86 ist eine deutsche Ska-Punk-Band aus Bernau bei Berlin. Die Band wurde im Juni 1996 gegründet. In ihren Texten beschreibt sie das Skinhead-Leben und Trink- und Party-Themen, behandelt aber immer wieder auch ernste Dinge, wie zum Beispiel den Widerstand gegen Überwachung und Nationalsozialismus und Aufrufe zu politischem Engagement. Vom neuen Album 30 Jahre OXO 86, Die Hoffnung stirbt zuletzt, das letzte Woche veröffentlicht wurde, hören wir jetzt das Stück Für die Ewigkeit.

0: Das waren OXO 86 mit Für die Ewigkeit. Die Arrowson Archives eröffneten am 24. April um 10 Uhr in Neumünster die Open-Air-Wanderausstellung Stolen Memory. Im Mittelpunkt stehen der letzte Besitz von KZ-Inhaftierten und die Frage, wie es heute noch gelingt, diese sogenannten Effekten an Familien der Opfer zurückzugeben. Zu sehen ist die Ausstellung bis zum 13. Mai in einem aufklappbaren Überseecontainer auf dem Großflecken und dort auf der Nordseite. Zur Erklärung: Effekten sind die persönlichen Gegenstände von KZ-Häftlingen wie Uhren, Eheringe und Fotos. Die Archives bewahren einige tausend dieser von den Nationalsozialisten gestohlenen Erinnerungsstücke auf und suchen nach den Familien der Verfolgten, um sie zurückzugeben. In Neumünster gab es 2 Erinnerungsstücke. Eines konnte bereits an Verwandte wiedergegeben werden. Die Ausstellung erzählt von den Schicksalen der Häftlinge und der Suche nach ihren Familien. Schulklassen und Jugendgruppen, die die Ausstellung besuchen möchten, werden bei der Vor- und Nachbereitung mit vielfältigen Materialien unterstützt. Nur wenige Meter entfernt in den neuen Räumlichkeiten der Stadtbücherei Neumünster am Großflecken 10 können ebenfalls seit Freitag und bis zu den Sommerferien Projekte und Ausstellungen zum Thema Erinnerungskultur und Demokratiebildung besichtigt werden. Es sind zudem ausreichend Tische und Stühle vorhanden, wenn man mit Klassen bzw. Gruppen das Gesehene gemeinsam direkt vor Ort besprechen möchte oder bearbeiten möchte. Die neuen Räume der Stadtbücherei stehen während der Öffnungszeiten für alle Interessierten offen. Wir waren jetzt am Freitag bei der Eröffnung dabei und hören jetzt der Reihe nach Stefanie Steiner vom Fachdienst Kultur und Sport und danach Stadtrat Carsten Hilgruber.
1: Mein Name ist Stefanie Steiner, ich bin die Fachdienstleitung für Kultur und Sport der Stadt Neumünster und freue mich sehr, dass wir heute mit unserer Wanderausstellung, das ist eine bundesweite Wanderausstellung Stolen Memory von den Arosen-Archiven, hier in Neumünster eröffnen können. Ich will einmal noch ganz kurz sagen, wie wir das uns hier heute vorgestellt haben. Wir hören gleich noch ein Grußwort von Herrn Hilgruber und dann hören wir auch noch, wir haben es ja eben schon mal ein bisschen angetestet, wunderbare Musik heute von der Gruppe Passelande. Genau, Steff Peters und Sky Großkopf spielen uns hier. Superfans sind auch schon da. Die spielen uns hier dann im Anschluss hier gleich noch ein bisschen Musik und anschließend möchte ich dann gerne alle noch einmal einladen, mit uns in die neuen Räumlichkeiten der Stadtbücherei zu kommen, weil wir dort auch noch eine kleine Ausstellungseröffnung machen werden. Dazu sage ich dann in der Stadtbücherei noch was und wie gesagt, ich freue mich sehr, dass alle hier sind und mein Dank gilt jetzt an dieser Stelle noch einmal Ingo Schumann vom Arbeitskreis Stolpersteine und Eckhard Weigmann von der Initiative Freiheit in Demokratie, die beide parallel die gleiche Idee hatten, diesen tollen Container hier nach Neumünster zu bekommen. Ganz herzlichen Dank. Ich freue mich, dass wir als Stadt das koordinieren durften und gebe jetzt einmal an Herrn Hilgruber für das Grußwort auf. Danke.
2: Vielen Dank, Frau Steiner. Schönen guten Morgen alle zusammen. Schön, dass Sie hier sind. Schön, dass ihr hier seid, dass wir gemeinsam eine Reihe von Ausstellungen eröffnen dürfen, aber das Wichtigste für jetzt ist erstmal die hinter uns stehende Ausstellung zum Thema Stolen Memory. Frau Steiner hat es schon gesagt, das ist jetzt eine ernste Geschichte. Wir hören zwar Musik und sind guter Laune, aber das Thema, um das es geht, ist ja eigentlich ein sehr ernsthaftes. Es geht um terminlich den Anlass, dass wir in der Nähe des Kriegsendes sind, 1945 am 8. Mai, das wissen ja alle. Am 8. Mai 1945 ist der Zweite Weltkrieg zu Ende gegangen. Heute ist Ende April, also wir sind nah dran. Am 3. Mai ist der Krieg in Neumünster zu Ende gegangen und wir haben uns in Neumünster verständigt, dass wir um den 3. Mai herum jedes Jahr an dieses Datum erinnern und gucken, was wir Besonderes zu diesem Anlass machen können. In diesem Jahr, Frau Steiner hat es gesagt, haben wir es geschafft, diese Ausstellung Stolen Memory nach Neumünster zu holen in Kooperation mit verschiedenen Partnern und diese Container, die reisen durch Europa, durch Deutschland und zeigen unter der Überschrift Stolen Memory, was, ich sag's mal so, übrig geblieben ist von Menschen, die verfolgt und ermordet worden sind. Das macht eine Einrichtung, die heißt Arolsen Archive oder Arolsen Archives. Das ist der frühere internationale Suchdienst. Der internationale Suchdienst ist 1945 gegründet worden, weil in Europa Millionen von Menschen unterwegs waren, überwiegend Menschen, die vorher im Konzentrationslager eingesperrt waren, und diejenigen, die überlebt hatten, waren noch irgendwo in Europa, nicht in ihrer Heimat, sondern dort, wo in der Nähe, wo sie eingesperrt waren, sind dann freigelassen worden und mussten erstmal mühselig sich wieder nach Hause orientieren, mussten vor allen Dingen gucken, wer ist noch von ihren Angehörigen, wo, wer lebt überhaupt noch. Es war ein furchtbares Chaos, es waren Millionen von Menschen, und dafür ist dieser internationale Suchdienst gegründet worden, der anhand von Dokumenten dann versucht hat, den Menschen dabei zu helfen, ihre Angehörigen zu finden und sich neu zu orientieren. Und dieser internationale Suchdienst hat auch in geringerer Zahl sogenannte Effekten gesammelt. Das klingt ganz technisch, das ist ein Begriff, den auch die Nazis verwendet haben. Die Sachen, die sie den Gefangenen im Konzentrationslager abgenommen haben, die haben sie Effekten genannt. Das waren die Uhren, die Armbanduhren, das Portemonnaie, die Ausweise, Briefe, Dokumente, auch Kleidungsgegenstände. Die haben sie den Menschen abgenommen. Bei vielen haben sie, das kennt man vielleicht aus Bildern, aus Lagern wie Auschwitz, viele haben sie gleich versucht zu verwerten und zu verkaufen. Da ist dann gar nicht viel übrig geblieben, aber einiges ist übrig geblieben, und das sind diese sogenannten Stolen Memory Gegenstände. Effekten, damals technisch genannt. Wie gesagt, Brillen, Uhren, Sachen, die an Personen erinnern. Und das ist eigentlich das Wichtigste, dass wenn wir über dieses Thema sprechen, dann geht es nicht um nackte Zahlen nur, um die Millionen von Menschen, die umgebracht worden sind oder verfolgt, inhaftiert, sondern es geht um einzelne Schicksale. Und das kann man sich anhand der Zahlen ja nur schwer individuell vorstellen, aber anhand solcher Gegenstände, wer hier mal sich das anguckt oder schon angesehen hat, sieht, dass es um individuelle Menschen geht und um deren individuelle Besitztümer. Im Zweifel nicht viele, mal eine Uhr, eine Armbanduhr, eine Brille oder ein kleines Schmuckstück. Das ist letztlich das, was von den Menschen übrig geblieben ist. Aber es ist was übrig geblieben. Und mit diesen Gegenständen hat man auch versucht, Nachfahren zu kontaktieren, um die restlichen Dinge noch auch zurückzugeben und um den Menschen ein Stück Erinnerung an ihre Vorfahren zu geben, weil die waren ja nicht mehr da. Und viele wussten auch nicht, was genau passiert ist. Und auf diesem Wege mit den Dokumenten, die Arolsen-Archive hatten, und vor allem mit diesen Gegenständen, ist es gelungen, vielen Familien nochmal nachträglich überhaupt deutlich zu machen, was mit ihren Angehörigen passiert ist. Und viele dieser Gegenstände, Tausende, konnten auch zurückgegeben werden. Aber dann, auch weil Europa geteilt war und das nicht so einfach war mit der Sowjetunion damals und der DDR, da waren die Archive eher zu, da konnte man schlecht den Kontakt herstellen, ist das dann erst in den 90er Jahren wieder neu losgegangen, sodass man sich über die letzten verbliebenen Gegenstände nochmal intensiver kümmern konnte. Und daraus ist dann auch dieses Projekt Stolen Memory entstanden. Daraus sind mehrere Container dieser Art entstanden, die durch Deutschland reisen, aber auch durch Frankreich, Belgien, auch Osteuropa. Das sind ja die Länder, in denen die meisten Menschen verfolgt und umgebracht worden sind von den Deutschen im Zweiten Weltkrieg. Und da zeigt man dann an den Orten, wo die Menschen auch teilweise hergekommen sind und gelebt haben, diese Container und versucht auch nochmal Nachfahren zu finden. Also eine ganz wichtige Initiative, und ich bin ganz froh, dass wir die Möglichkeit haben, das hier in Neumünster zu sehen, denn selbstverständlich sind auch aus Neumünster Menschen umgebracht worden. Wir erinnern ja an die umgebrachten Menschen mit den Stolpersteinen hier in Neumünster. Auch da werden ja regelmäßig Veranstaltungen angeboten hier in der Stadt, wo man die Wege nochmal nachgehen kann. Und im Juni werden wir neue Stolpersteine verlegen, das will ich schon mal ankündigen. Also ist ganz wichtig, dass wir an das Thema immer erinnern, regelmäßig erinnern und das nicht vergessen, wohin diese dramatisch furchtbare Politik und das Handeln der nationalsozialistischen Regierung in Deutschland geführt hat. Das kann man nicht oft genug in Erinnerung rufen. Das ist auch nichts, was weg ist oder was lange her ist und nicht mehr wichtig ist, sondern das ist wirklich für uns alle zentral, dass wir das nicht vergessen. Deswegen diese Ausstellung hier. Dafür ganz, ganz herzlichen Dank allen, die dazu beigetragen haben, dass das hier stattfinden konnte. Und weil es thematisch gut passt, Frau Steiner hat schon gesagt, gehen wir im Anschluss auch dann nochmal in die neuen Räume der Stadtbücherei und gucken uns weitere Ausstellungen an, die auch zum Thema Demokratie oder Geschichte oder auch Widerstand bestimmte Dinge zeigen. Also ich bin da sehr froh über diese Kombination und freue mich auch, dass damit das erste Mal die Gelegenheit für die Öffentlichkeit besteht, sich die neuen Räume anzugucken, die ja noch nicht fertig eingerichtet sind, aber wo man schon mal einen Eindruck gewinnen kann, wie die Bücherei auf die wir sehr stolz sind und die eine ganz tolle Bereicherung hier der Innenstadt werden wird, wie die künftig aussehen wird. Deswegen Ihnen allen nochmal ganz herzlichen Dank, dass Sie und ihr hier seid, dass Sie gekommen sind und sich gemeinsam den Container, die Stone Memory Ausstellung angucken. Und wir würden uns freuen, wenn Sie anschließend auch noch mitkommen würden in die Bücherei. So viel von meiner Seite. Frau Steiner guckt mich gerade an und will das Mikro wieder haben. Das werde ich hier gerne geben. Nochmal herzlichen Dank Ihnen allen und einen spannenden Tag.
1: Danke, Herr Hilgruber. Die wollte ich mir jetzt auch nicht entreißen, Entschuldigung. Ich wollte noch eine Anmerkung machen, weil es ja doch immer ein bisschen plastischer ist, wenn man auch weiß, was hier ist. Es gibt tatsächlich zwei Effekte hier, die zu Neumünster gehören. Das sind zwei Ringe. Und es konnte durch diese Recherche tatsächlich ein Ring schon einer Familie zugeordnet werden. Und für den zweiten Ring suchen wir noch die Angehörigen. Und man kann sich also, das ist ja auch mit digital verbunden hier, also auch online recherchieren. Und ich freue mich auch über jede Schülerin und jeden Schüler oder alle, die Lust haben, dort mitzusuchen. Vielleicht schaffen wir es ja auch, dass wir noch die zweite Familie finden für den zweiten Ring. Also das vielleicht noch mal ein bisschen als Motivation auch, dass wir gucken können. Also es hat einen realen Bezug auch noch bis heute.
0: Ja, das waren die Eröffnungsreden von der Eröffnung der Stolen Memory Ausstellung auf dem Großflecken. Der Container ist geöffnet montags bis freitags von 9 bis 18 Uhr und die Ausstellung in der neuen Stadtbücherei ist ebenfalls montags bis freitags geöffnet, Montag bis Donnerstag von 9 bis 12 Uhr und am Freitag von 15 bis 18 Uhr. Jetzt hören wir noch ein Stückchen von Passelande, die diese Eröffnung dort auf dem Großflecken musikalisch begleitet haben. Sehr schön anzusehen waren auch die vielen Schulkinder, die zu den Klängen von Passelande, das sind Steph Peters und Sky Großkopf, tanzen konnten.
3: Hallo ihr Lieben, wir machen ein kleines Musikprogramm und es geht nicht nur ums Tanzen. Wir haben auch drei Lieder mitgebracht und ihr könnt im Refrain auch mitsingen. Meine Generation kennt dieses Lied sehr gut, Donner, Donner, Donner. Es ist jetzt nicht gerade Voguing oder Hip-Hop, aber ihr könnt es trotzdem probieren. In den Konzentrationslagern brauchten die Menschen auch Freude. Und sie haben sogar Musicals geschrieben und sie haben versucht, so ein bisschen zu verstecken, dass sie sich nach der Freiheit sehen. Deswegen geht es in diesem Lied um ein Kalb, was zum Schlachter gefahren wird. Und oben im Himmel fliegt die Schwalbe und das Kalb fragt, warum kann ich denn nicht so frei sein wie die Schwalbe?

das waren Passelande. Das Projekt Passelande hat viele Facetten. Musik ist nur eines davon. Theater, Dichtung, Singer-Songwriter-Konzerte, Comedy, Spiritualität, interkulturelle Begegnung, Beschäftigung mit nomadischer Lebensweise, Wandern und Singen, Naturmaterialien und Utopien. Wer sich das mal angucken möchte, www.passelande.de. Jetzt wird's ein bisschen düsterer. Ugly Shadows ist eine 2014 gegründete Dark-Punk-Band aus Istanbul mit einer Sängerin, deren Mitglieder aus den Bands Era of Fear aus Griechenland und Poster Iti aus der Türkei stammen. Ugly Shadows sind stark beeinflusst vom Post-Punk der 80er Jahre, das hört man auch, und der britischen Anarcho-Punk-Szene. Wir hören jetzt von Ugly Shadows das Stück Kids of Tomorrow.

Das waren Ugly Shadows mit Kids of Tomorrow. Vor der eigenen Haustür treffen Welten aufeinander. Es gibt 10 Einkommensmillionäre in Neumünster. Gleichzeitig haben 42.000 Menschen einen Job. Sie arbeiten vor allem im Handwerk, in der Industrie und in der Dienstleistung, um ihr Geld zu verdienen. Damit kommen in Neumünster 4.197 sozialversicherungspflichtig Beschäftigte auf einen Menschen, der ein Einkommen von mindestens 1 Million Euro pro Jahr hat. Darauf hat die Gewerkschaft Nahrung, Genuss, Gaststätten, kurz NGG, in Neumünster hingewiesen. Die NGG beruft sich dabei auf Zahlen des Statistischen Amts für Hamburg und Schleswig-Holstein und der Arbeitsagentur. So sieht das Gefälle zwischen Normal- und Spitzenverdienern in Neumünster aus. Die einen krempeln die Ärmel hoch, um über die Runden zu kommen, und die anderen verdienen ihr Geld überwiegend an der Börse und mit Unternehmensgewinnen, sagt Philipp Thom. Der Geschäftsführer der NGG Schleswig-Holstein-Nord warnt dabei vor einer zunehmenden Schieflage.

Bundestagsabgeordneten von CDU und SPD aus Neumünster und der Region beim anstehenden Reformpaket der Regierungskoalition sozialen Kurs zu halten. Philipp Thom sagt, es geht darum, Menschen, die Tag für Tag arbeiten, nicht noch weiter abzuhängen, denn sie sind die breite Mehrheit und tragen die Hauptlast. Lohn- und Mehrwertsteuer drücken enorm. Erbschaften und Vermögen würden dagegen nur 1,1% des gesamten Steueraufkommens bringen. Auf keinen Fall dürfe Arbeit stärker besteuert werden als Kapitaleinkommen, also Zinsen, Dividenden von Aktien oder Kursgewinne beim Verkauf von Wertpapieren. Denn dafür falle meistens pauschal nur eine Abgeltungssteuer von 25% an. Gerechte Steuern und eine faire Vermögensverteilung seien das A und O der Reform, die der Bund jetzt anschieben müsse. Ein Durchschnittspaar zahlt immerhin 43% Steuern und Abgaben, sagt Thom. Das müsse Schwarz-Rot jetzt ändern. Die heimischen Bundestagsabgeordneten von CDU und SPD müssten jetzt dafür sorgen, dass die anstehenden Reformen der Bundesregierung bei Steuern, Rente, Gesundheit und Co. die Kluft zwischen Arm und Reich überwinden und nicht noch größer machen. Dabei dürften eine Vermögenssteuer und ein höherer Spitzensteuersatz keine Tabus sein. Außerdem fordert die NGG Schleswig-Holstein-Nord Schwarz-Rot auf, den Mut zu haben, das Ehegattensplitting abzuschaffen. Es mache Jobs für Frauen oft unattraktiv und fördere damit überkommene Rollenbilder. Manta Rochen ist ein Synthie-Post-Punk-Trio aus Leipzig, das seit 2022 aktiv ist. Der Debüt-EP ging bereits 7 Demo-Tracks seit Dezember 2022 voraus, teils in russischer Sprache. Möglicherweise rühren daher auch gewisse Reminiszenzen an Bands wie Motorama oder Molcha Doma. Die Besetzung besteht aus Diana, Sebi und Tom. Wir hören jetzt Manta Rochen mit Count the Dust.

Das waren Manta Rochen aus Leipzig mit dem Stück Count the Dust. Und unser letztes Thema behandelt die Kernschmelze von Tschernobyl. Vor 40 Jahren kam es im Atomkraftwerk Tschernobyl in der Ukraine zu dieser großen Katastrophe. Der größte anzunehmende Unfall, GAU, hat alle bisherigen und nachfolgenden Industrieunfälle bei Weitem übertroffen. Die radioaktiven Niederschläge hatten in ganz Europa massive Folgen. Um die 5000 Menschen starben während der Reaktorkatastrophe, vermutlich über 20.000 durch die langfristigen Folgen der radioaktiven Strahlung. Der Unfall hat weltweit eine ganze Generation politisch beeinflusst, zum Zerfall der damaligen Sowjetunion beigetragen und der Entwicklung erneuerbarer Energien die wichtigen ersten Impulse gegeben.

Es hat trotzdem noch mehrere Jahrzehnte und einen zweiten GAU in Fukushima benötigt, um den Atomausstieg in Deutschland unumkehrbar zu machen. Mit einer Mahnwache am Sonntag, den 26. April, am stillgelegten Atomkraftwerk Burgdorf, wollte die BUND-Kreisgruppe Steinburg zusammen mit dem Kreisverband von Bündnis 90 Die Grünen an die Risiken der Atomkraft erinnern und ein Zeichen für den konsequenten Ausbau der erneuerbaren Energien setzen. Man hat sich dort am Tschernobyl-Gedenkstein zwischen Elbdeich und dem AKW auf der Straße Ostende getroffen. Es gehört zum Gründungsmythos des Bund für Umwelt- und Naturschutz Deutschland, Landesverband Schleswig-Holstein, sich mit aller Kraft gegen die Nutzung der Atomenergie einzusetzen. Wir protestieren gegen die aktuellen Versuche auf europäischer und nationaler Ebene, der Atomtechnologie mit uneinlösbaren Heilsversprechen wieder ein Comeback zu verschaffen. Die Verschwendung von Steuergeldern für Subventionen in die teuerste und gefährlichste Form der Energiegewinnung zu Lasten zukunftsfähiger erneuerbarer Energien lehnen wir entschieden ab, sagt Ole Eggers, Landesgeschäftsführer des BUNDSH. Tschernobyl vor 40 Jahren und die Reaktorkatastrophe von Fukushima vor 15 Jahren haben gezeigt, dass Atomkraft weiterhin eine Hochrisikotechnologie ist, sagt Gisela Wienecke vom Vorstand der BUND-Kreisgruppe Steinburg. Sie ist Mitorganisatorin der Mahnwache. Sie weist darauf hin, dass noch in diesem Jahr Kastoren mit hochradioaktivem Atommüll aus der Wiederaufarbeitungslage im englischen Sellafield in Brockdorf angeliefert werden. Sie verbleiben mit den bereits vorhandenen Atommüllbehältern für wahrscheinlich 100 Jahre bis zur Zulassung einer deutschen Endlagerstätte in einer einfachen Halle auf dem AKW-Gelände, die als Zwischenlager dient. Eine Halle, die nicht gegen militärische Angriffe geschützt werden kann, in Behältern, deren Verfallsdatum in 20 Jahren abläuft, ohne dass vor Ort eine Reparatur möglich wäre. Es ist ein starkes und wichtiges Zeichen, dass auch heute noch Menschen die Risiken der Atomtechnologie sichtbar machen und sich für klimafreundliche statt rückwärtsgewandter fossiler oder atomarer Energiepolitik einsetzen. Chapeau. Und damit sage ich Tschüss für heute im Fleckenhörer vom 27. April 2026 und wir hören jetzt noch ein Stückchen von Kommando Kronstadt. Es heißt Krise, Krieg, Kapitalismus. Tschüss.

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1: Eine Kita will Fasching feiern. Bevor das Fest steigt, werden die Eltern per Rundschreiben gebeten, ihren Kindern keine Kostüme zu verpassen, die Stereotype über Geschlecht, Hautfarbe und Familienkulturen aufgreifen. Fasching soll vorurteilsbewusst gefeiert werden. Besondere Erwähnung findet die Verkleidung als Indianer. Nanu, Vorschriften bei der Wahl des Kostüms? Nicht wirklich Vorschriften oder gar Verbote, aber doch Correctness. Und die Diskussion ist im vollen Gang. Auch Presse, Fernsehen und digitale Medien mischen kräftig mit. Tatsächlich kommen einige Kinder mit Kostümen in die Schule oder Kita, über die man sich mit Fug und Recht streiten kann. Ob Henkersknecht mit blutigem Beil, ob Totengerippe mit Sense, ob Vampir mit blutverschmierten Lippen, Muttis Lippenstift, ob sexy aufgemachtes Roma-Mädchen, ob dunkelbraun geschminkter Afrikaner, dem man zu allem Übel noch eine Bananenkette um den Hals gehängt hat. All das kann man als geschmacklos oder auch diskriminierend bezeichnen. Und es ist angebracht, Eltern deutlich zu sagen, dass solche Fehlgriffe unerwünscht sind. Aber in der Faschingsdiskussion geht es um mehr. Eine Kita-Leiterin betont, wir achten im Kita-Alltag sehr auf kultursensible, diskriminierungsfreie und vorurteilsbewusste Erziehung. Bei diesem wundervollen Dreiklang bedeutungsschwerer Fachbegriffe muss vermutet werden, dass sich die wackere Kindergärtnerin einer externen Quelle bedient hat. Und tatsächlich finden sich die eben genannten Schlüsselbegriffe bei KIDS, Kids, Beratung und Kampagnen der Fachstelle Kinderwelten, gefördert vom Bundesministerium für Familie, Senioren, Frauen und Jugend. Hier kann man sich die Handreichung 1/2016 Titel Fasching vorurteilsbewusst feiern herunterladen. Und siehe da, hier finden sich die Worte unserer Kita-Leiterin wieder. Hier wird auch eine umfangreiche Begründung geliefert, warum man auf Indianerkostüme verzichten sollte. Wörtlich, die sogenannten Indianer gibt es nicht und gab es nie. Der Begriff wurde im Zuge der Kolonialisierung der damaligen Bevölkerung aufgezwungen und steht somit im Zusammenhang mit der brutalen Vernichtung großer Teile dieser Personengruppe. Wobei hinzukommt, dass beispielsweise Federschmuck und Gesichtsbemalung mehr als eine dekorative Bedeutung haben. Das macht es noch respektloser, sie als Verkleidung zu nutzen. Die Handreichung fährt fort, wörtlich. Den Kindern wird sowohl falsches Wissen über eine ausgedachte Gruppe nahegelegt, als auch vermittelt, dass es in Ordnung ist, sich über andere lustig zu machen. Oh je, so schlecht, wie es formuliert ist, so verquast und unlogisch, nein, blöd, der Inhalt. Macht sich ein vierjähriges Kind über Indianer lustig, wenn es Federschmuck trägt? Ist das respektlos? Ich war früher stolz auf mein Indianerkostüm und ganz wichtig, Indianer standen bei uns in bestem Ruf. Die galten als mutig und ehrenhaft. Das ist auch heute noch so. Und wenn wir an Winnetou denken, dann haben wir hier eben einen Helden in Reinformat. Die Verfechter der vorurteilsbewussten Faschingfeier schlagen nun vor, Kinder über die Geschichte der Indianer zu informieren. Geschichtsvorlesung anstatt Faschingfeier. Helau. Die diskriminierungssensiblen Pädagogen haben erstens nicht verstanden, worum es beim Fasching oder Kostümfest geht. Um den Spaß nämlich, den Kinder bei der Verkleidung haben. Und zweitens mangelt es ihnen an entwicklungspsychologischen Kenntnissen. Vorschulkinder sind Vorschulkinder und nicht Pädagogikstudenten. Und Kindern wird auch nicht subkutan eine Schwarz-Weiß-Welt mit Kulturüberheblichkeit, Genderstereotypen und Diskriminierungspotenzial eingetrichtert, wenn sie Fasching auf herkömmliche Art feiern. Natürlich dürfen Gefühle von Minderheiten und Volksgruppen nicht verletzt werden. Weg mit dem Sarotti-Mohren und keine Diskriminierung von Gleichgeschlechtlichkeit. Aber welcher Ureinwohner von Amerika wird diskriminiert, wenn Kinder oder Erwachsene Karneval als Indianer feiern. Und wehe, wenn man den Empfehlungen von Kids aktuell wirklich ernst nimmt. Dann fliegen mindestens 80% aller Kostüme raus. Cowboy geht nicht, Genderstereotyp. Fee geht auch nicht, Vorurteil weiblich, also auf die Indexliste. Ritter, männerzentriert, fliegt raus. Ballerina, um Gottes Willen, raus damit, weibliches Klischee. Was empfiehlt unsere Kids-Handreichung? Wörtlich, verschiedene Aspekte der Persönlichkeit ausprobieren. Und Kindern, die sich in ihrer Geschlechterrolle unwohl fühlen können, so heißt es, andere Spielräume eröffnet werden. Weil wahrscheinlich kaum jemand etwas mit diesem Geschwurbel anfangen kann, werden gleich Vorschläge gemacht. Zum Beispiel diese Meerjungmann und Piratin. Wörtlich, dass es Piratinnen und Meerjungmänner geben kann, braucht manchmal eine Ermutigung durch Erwachsene. Und der Fee, so wird vorgeschlagen, sollte doch Pfeil und Bogen als ausgleichendes Element beigegeben werden. Ob ich Sie, liebe Hörerinnen und Hörer, hier verulke? Nein, alles Zitate, die Sie nachlesen können. Lassen Sie sich den Spaß am nächsten Kostümfest nicht vermiesen. Lassen Sie Ihren Jungen besten Gewissens als Indianer gehen und Ihre Tochter als Waldfee. Aber bitteschön ohne Pfeil und Bogen. PS. Nur ärgerlich, dass der soeben zitierte Schwachsinn von unseren Steuern bezahlt wird.

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Dankeschön. 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